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1: Dein Essen kann mehr als nur gut schmecken. Wo es herkommt und was es in deinem Körper alles macht, erlebst du im Museum St. Peter an der Sperr in Wiener Neustadt im Bundesland Niederösterreich bei der Ausstellung Schmeckt's. Warum hat der Apfel eigentlich so viele Wege hinter sich, bevor er bei uns im Mund landet? Und wächst Pizza wirklich auf Bäumen? Tja, leider nein. Viele Fragen und Antworten gibt es an den spielerischen Mitmachstationen. Du entscheidest, welche Lebensmittel noch genießbar sind, erfährst, warum Bienen kleine Superheldinnen sind und gestaltest sogar ein eigenes Kochbüchlein für zu Hause. Beim Verdauungskaraoke geht's schließlich singend und tanzend durch deinen Körper. Die Ausstellung zeigt dir, Essen ist nicht nur Packung aufmachen und fertig, sondern es entsteht irgendwo. Oder noch besser, du hast es sogar selbst gemacht. Die Ausstellung Schmeckt's läuft von 21. März bis 16. August von Mittwoch bis Sonntag. Alles, was du sonst noch wissen musst, erfährst du unter www.museum-wn.at oder meinkinderradio.at.

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0: 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Es ist 4.59 Uhr.
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1: 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Es ist 6.04 Uhr. 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
11: Servus und hallo, da ist die Ines. Grüß dich. In China hat das Drachenbootfest stattgefunden. In Hongkong ist dieses Fest ein aufregendes Sommerereignis mit Drachenbootrennen und leckerem Essen. Bei dem Rennen paddeln Teams in bunten Booten um die Wette. Das Fest erinnert an den Dichter Ku Huan und ist über 1000 Jahre alt. In Tai-O gibt es eine besondere Parade mit Götterstatuen auf Booten. Neben den spannenden Rennen gibt es leckere Zongzi, das sind Klebreisklöße mit verschiedenen Füllungen. Das Fest wird mit Duftsäckchen gefeiert, die man verschenkt, um Glück und Gesundheit zu wünschen. Und weil das Drachenbootfest so beliebt ist, finden auch in der restlichen Welt Drachenbootrennen statt. Die berühmte Heidi wird neu verfilmt. Die Geschichte rund um das Mädchen aus den Bergen und seinem Großvater, den viele noch unter Almöchi kennen und der in einer neuen Fernsehserie nun Alpöchi heißt, wird gerade verfilmt. Viele bekannte Schauspielerinnen und Schauspieler werden für die neue Serie in die Region Bergell, in unser Nachbarland der Schweiz, reisen und dort die nächsten Monate für Dreharbeiten verbringen. In einer aufregenden Bergwelt entstehen so die neuen Abenteuer von Heidi. Ihr Weg ins Erwachsenwerden und was sie zwischen Familie und neuen Freunden so alles erlebt. Im nächsten Jahr soll die neue Heidi-Serie dann ins Fernsehen kommen. Obwohl Wolfgang Amadeus Mozart schon lange tot ist, kommen immer wieder neue Stücke ans Licht. Ein französischer Musikforscher hat in Paris, der Hauptstadt vom Land Frankreich, ein altes Notenbuch von Mozart entdeckt. Es ist sehr besonders, weil es bisher unbekannt war. Das Buch enthält 7 Musikstücke für Harfe und Flöte, die aus dem Jahr 1778 stammen. Diese besonderen Melodien hat Mozart für eine Musikerin geschrieben, der er damals das Komponieren beigebracht hat. Am 21. Juni sind die Stücke in der Nationalbibliothek in Paris gespielt worden. Der Forscher, der das Buch entdeckt hat, konnte es erkennen, weil die Noten und das Papier typisch für Mozart waren. Sogar die berühmte Universität Mozarteum hat bestätigt, dass die Musik von Mozart ist.
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12: Wir haben eine E-Mail an sparefroh@meinkinderradio.at bekommen. Nämlich von Nathanael, 7 Jahre aus Wien, und er fragt sich, wie das mit den Kreditkarten funktioniert.
13: Plastikgeld, sagen viele dazu. Kreditkarten gibt es schon seit rund 120 Jahren und heutzutage sind sie aus der ganzen Geldwelt gar nicht mehr wegzudenken.
12: Papa zahlt oft damit und verbraucht so sein Geld nicht, oder?
13: Oh, das tut er doch. Aber für das, was er kaufen will, wird ihm das nötige Geld zuerst geborgt. Beim Bezahlen steckt er gar die Karte in ein Kasterl hinein, stimmt's?
12: Jo!
13: Und dieses kleine Kasterl leitet an die Kreditkartenfirma und die Bank, die beiden arbeiten ja meistens zusammen, weiter, dass dein Papa etwas gekauft hat und wie viel es kostet. Er muss dann noch auf dem Kassazettel unterschreiben. Und alles, was in einem Monat mit der Kreditkarte bezahlt wird, kommt auf eine große Rechnung zusammen.
12: Und am Ende des Monats muss die große Rechnung bezahlt werden.
13: Ganz genau. Kreditkarten haben eine lange Nummer. Und wenn man zum Beispiel im Internet etwas bestellen will, dann muss man diese Nummer eingeben. Dazu dann noch das Ablaufdatum der Kreditkarte, weil alle paar Jahre bekommt man nämlich eine neue. Und weil man im Internet ja nicht so einfach unterschreiben kann wie auf einem Kassazettel, muss der Kartenbesitzer dann noch eine dreistellige Zahl eingeben, die auf der Rückseite der Karte steht.
12: Ah, das ist wohl zum Schutz, damit niemand nur einfach mit Papas Kreditkartennummer einkaufen gehen kann. Und Papa muss dann die noch größere Rechnung bezahlen.
13: Richtig, diese Zahl, die hat nämlich nur derjenige, der die Karte auch wirklich in Händen hält.
12: Danke fürs Erklären, Josie. So eine Karte will ich auch einmal haben, wenn ich größer bin.
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1: Wunderschönen guten Morgen!
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1: Genau, so heißt das. Du hörst mein Kinderradio mit Radino und mit seiner Mama und wir freuen uns, dass du da bist. Hab ganz viel Spaß mit uns und mit den Liedern und den Geschichten, die du heute auf mein Kinderradio hören wirst.
15: Das wird bestimmt ein toller Tag.
16: Juhu!

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3: Fragt der Tiger den Pinguin.
4: Wann geht's denn endlich weiter? Sagt der Pinguin.
3: Leider nicht so lange, weil die Tausendfüßler, die ziehen gerade ihre Hausschuhe an. Also dauert's noch ein bisschen.
4: Das war ein Witz von Paul Neidert.
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0: Ratino, was machst denn du da? Also das mit dem Anziehen, das müssen wir, glaube ich, noch einmal üben. Wo ist denn dein rechter Arm? Und das da, wo dein linker Fuß da jetzt drin steckt, das ist eigentlich ein Ärmel. Na, Hauptsache, du kannst noch herumspringen.
1: Genau.
0: Ja, da hast du eh wieder ein tolles Lied dafür ausgesucht.
1: Ja, ein Ding.

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1: Ein toller Song war das. Aus deiner geheimen Liederkiste, Radino?
2: Ja, genau.
1: Radino, ich habe gerade ein bisschen in der Zeitung geblättert und jetzt weiß ich, dass du eigentlich gar nicht hier in Wien leben solltest, sondern in Asien, genau gesagt in Kambodscha.
2: Warum denn? Ich find's doch, Dino, schön in Wien.
1: Ja, das ist es auch, mein Schatz. Aber in Kambodscha, da gibt's einen unglaublichen Vorteil.
2: Was denn?
1: Da gibt's tatsächlich Menschen, die den ganzen Tag im Pyjama rumlaufen, so wie du das gern machen würdest.
2: Echt? Ist ja Dino cool.
1: Ja, die haben dort sogar verschiedene Garnituren an Pyjamas. Also ein Alltagspyjama, ein schönes, wenn man mal was Wichtiges vorhat und so. Aber es ist immer ein richtiges Pyjama, also mit Blümchen drauf und Bärchen und so. Ist das nicht komisch?
2: Das schaut sicher Opa Dino cool aus, wenn Oma im Pyjama einkaufen geht.
1: Oder Papa und ich gehen in unserem feinsten Pyjama mal ins Konzert. Obwohl, angeblich machen das dort nur die Frauen.
2: Oh je, na dann kann ich ja gleich da bleiben.
1: Stimmt. Und hin und wieder, am Wochenende, bist du ja eh fast den ganzen Tag im Pyjama. So, spielst du uns wieder ein Lied, mein Schatz?
2: Klar.

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Viel Spaß!

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3: Karneval der Tiere.
4: Oh nein, oh nein, oh nein!
3: Stöhnte das Pferd und wiegte den großen Kopf hin und her.
4: Oh nein, oh nein, oh nein! Was mach ich nur? Was mach ich nur?
5: Was hast du denn, Pferd?
3: Fragte die Maus, die mit dem Pferd im selben Stall wohnte.
5: Heute Abend ist doch Karneval der Tiere. Das wird ein Riesenspaß. Als was gehst denn du?
4: Das ist es ja,
3: jammerte das Pferd.
4: Ich weiß es einfach nicht.
5: Geh doch als Zebra,
3: sagte die Maus.
5: Dann siehst du fast so aus wie ich. Ich gehe nämlich als Tiger.
4: Als Tiger? Du bist doch viel zu klein. Du kannst doch kein Tiger sein,
3: rief das Pferd erstaunt.
4: Und Zebra war ich außerdem letztes Jahr.
3: Fügte es noch hinzu und ließ die Maus stehen, die ihm ein piepsiges Tigerbrüllen nachrief.
4: Oh nein, oh nein, oh nein, als was gehe ich nur?
3: Fragte das Pferd das Schwein, das gerade Federn an einen Ast klebte.
6: Geh doch als Einhorn, schlug das Schwein vor. Da musst du dir nur eine Küchenrolle auf die Stirn kleben.
3: Und dann lachte es grunzend.
4: Nein, ich war doch vorletztes Jahr schon Einhorn,
3: gab das Pferd zurück.
4: Was bastelst du da eigentlich?
6: Meine Flügel, sagte das Schwein stolz. Ich gehe nämlich als Adler.
4: Als Adler? Aber du bist doch viel zu dick zum Fliegen,
3: rief das Pferd aus. Aber das Schwein lachte nur grunzend und klebte weiter.
4: Oh nein, oh nein, mein Kopf ist so groß und trotzdem fällt mir nichts ein. Als was verkleide ich mich bloß?
3: Klagte das Pferd, als es zur Katze kam.
4: Du gehst sicher als Hund, Katze, das passt ja auch. Stell dir vor, Maus geht als Tiger und Schwein als Adler.
6: Ich geh doch nicht als Hund, schnurrte die Katze. Das wäre ja langweilig. Nein, ich gehe als Elefant.
3: Und die Katze blies die Backen auf und trötete.
4: Du willst mich doch veralbern,
3: sagte das Pferd, schüttelte die Mähne und lief weiter.
6: Geh doch als Esel,
3: rief ihm die Katze hinterher und trompetete noch einmal.
4: Das war ich auch schon,
3: wieherte das Pferd. Die Sonne neigte sich langsam zum Horizont und das Pferd wurde immer unglücklicher.
4: Oh nein, oh nein, oh nein, als was gehe ich nur zum Karneval?
3: Huhu, machte der Uhu, der gerade wach wurde und streckte die Flügel.
7: Geh doch als Hirsch, ein paar Äste an den Kopf geklebt und schon ist die Verkleidung fertig.
4: Das ist die Idee!
3: Wieherte das Pferd begeistert. Hirsch war es noch nie gewesen und die Verkleidung war so einfach, dass sie auch noch rechtzeitig fertig sein würde.
4: Danke, Uhu, ich muss los, wir sehen uns gleich. Was ist denn dein Kostüm?
7: Schuhu,
3: machte der Uhu wieder.
7: Ich gehe als Fisch.
3: Und er klappte wie ein Fisch den Schnabel auf und zu und zwinkerte dabei vergnügt mit den Augen.
4: Aber du siehst doch gar nicht aus wie ein Fisch. Du hast nichts, aber auch gar nichts mit einem Fisch gemeinsam,
3: empörte sich das Pferd.
4: So macht das Verkleiden doch gar keinen Sinn, wenn jeder etwas macht, was gar nicht zu ihm passt.
7: Na klar macht das Verkleiden so einen Sinn,
3: sprach der weise Uhu.
7: Das ganze Jahr über stecken wir Tiere in unserer Haut und folgen unserer Natur. Nur einmal im Jahr zum Karneval der Tiere können wir unserer Fantasie freien Lauf lassen. Und ich wollte schon immer mal in die Schuppen eines Fisches schlüpfen.
3: Und dann klappte er wieder den Schnabel auf und zu und schien sich dabei köstlich zu amüsieren. Während das Pferd die Äste für sein Hirschgeweih zusammensuchte, gingen ihm die Worte des Uhus nicht mehr aus dem Kopf. Das ganze Jahr war es ein Pferd, graste, galoppierte und stand auf seinen vier Hufen. Und da war es schon ein wenig langweilig, sich einfach nur ein paar Äste auf den Kopf zu kleben. Das Leben des Hirsches unterschied sich ja nicht so sehr von seinem eigenen. Und mit einem Mal hatte das Pferd eine Idee, die war so gut, dass es sofort die Äste fallen ließ. Die Zeit war knapp, doch begeistert von seinem Plan lief das Pferd zurück zum Stall. Dort begegnete ihm die Maus mit orangen und schwarzen Streifen auf dem Fell.
5: »Kommst du nicht mit? Wir treffen uns doch jetzt mit den anderen!«
3: piepste die Maus und fletschte die Mäusezähne wie ein Tiger.
4: »Klar komm ich, geh du schon vor!«
3: wieherte das Pferd. Hastig kramte es ein paar Dinge aus dem Schrank neben seiner Box, dann noch etwas Stroh und auf zum Karneval. Als die Tigermaus, der Schweinsadler, die Elefantenkatze und der Uhufisch das Pferd sahen, brachen sie in schallendes Gelächter aus. Es trug einen schwarzen Reiterhelm und darunter Stroh als blondes Haar. Außerdem hatte es sich ein Hemd angezogen und die schwarzen Reiterstiefel über die hinteren Hufe gezogen.
4: »Ja!«
3: wieherte es und grinste.
4: »Ich gehe als Mensch!«
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0: Lernen ist nicht schwer.
1: Und weg ist.
2: Oh je, schon wieder zu Ende. So schade. Aber weißt du, welches Ende richtig Dino cool ist? Das Wochenende ist ja Dino klar. Weil da ist besonders viel Zeit zum Radio hören. Dino, viel Spaß jetzt mit dem nächsten Lied.

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1: Tennis spielen ohne harten Ball und ohne großen Platz? Das geht. Ich zeig dir heute ein lustiges Spiel für drinnen oder draußen. Beim Ballontennis fliegt der Ball nämlich ganz langsam und genau das macht so viel Spaß. Für das Spiel brauchst du einen Luftballon und zwei Schläger. Die kannst du ganz einfach selbst basteln. Klebe einen Pappteller oder ein Stück Karton an einen Kochlöffel oder Eisstiel. Schon ist dein Schläger fertig. Jetzt wird der Luftballon aufgeblasen und dann kann das Match beginnen. Versuche gemeinsam mit einem Freund oder einer Freundin den Ballon hin und her zu schlagen, ohne dass er den Boden berührt. Und weil der Ballon so leicht ist, geht drinnen normalerweise nichts kaputt. Trotzdem solltest du genug Platz machen, damit niemand über etwas stolpert. Ganz nebenbei trainierst du deine Reaktion und Geschicklichkeit. Viel Spaß beim Spielen wünscht dir Shady.
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1: Ah, da bist du ja, Radino. Heute gibt's noch eine Revanche, das sag ich dir, mein kleiner Frechdachs. Und schon ist er wieder weg. Kein Wunder, ich sag's euch, heute Morgen hat er sich ganz schön was geleistet. Ich hab noch geschlafen, da hat Radino einen Schwamm genommen, und zwar so einen, wie er immer beim Geschirr herumliegt, kennt ihr sicher. Ja, und den hat er nass gemacht und mir direkt ins Gesicht. Ja? Habe ich ordentlich geschrien und geschimpft natürlich auch. Und dann habe ich ein bisschen gelacht, weil es irgendwie dann doch ganz schön lustig war. Aber das hat er nicht gesehen und das sagen wir ihm natürlich auch nicht.
0: Hab alles gehört.
1: Du kleiner Frechdachs, jetzt habe ich dich aber gleich.
2: Hey Kids, warum fallen Vögel nicht vom Himmel? Und warum?

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7: Dein Essen kann mehr als nur gut schmecken. Wo es herkommt und was es in deinem Körper alles macht, erlebst du im Museum St. Peter an der Sperr in Wiener Neustadt im Bundesland Niederösterreich bei der Ausstellung Schmeckt's. Warum hat der Apfel eigentlich so viele Wege hinter sich, bevor er bei uns im Mund landet? Und wächst Pizza wirklich auf Bäumen? Tja, leider nein. Viele Fragen und Antworten gibt es an den spielerischen Mitmachstationen. Du entscheidest, welche Lebensmittel noch genießbar sind, erfährst, warum Bienen kleine Superheldinnen sind und gestaltest sogar ein eigenes Kochbüchlein für zu Hause. Beim Verdauungskaraoke geht's schließlich singend und tanzend durch deinen Körper. Die Ausstellung zeigt dir, Essen ist nicht nur Packung aufmachen und fertig, sondern es entsteht irgendwo. Oder noch besser, du hast es sogar selbst gemacht. Die Ausstellung Schmeckt's läuft von 21. März bis 16. August von Mittwoch bis Sonntag. Alles, was du sonst noch wissen musst, erfährst du unter www.museum-wn.at oder meinkinderradio.at.
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5: Im Studio begrüße ich die Ines. Servus. Die berühmte Heidi wird neu verfilmt. Die Geschichte rund um das Mädchen aus den Bergen und seinem Großvater, den viele noch unter Almöchi kennen und der in einer neuen Fernsehserie nun Alpöchi heißt, wird gerade verfilmt. Viele bekannte Schauspielerinnen und Schauspieler werden für die neue Serie in die Region Bergell, in unser Nachbarland der Schweiz, reisen und dort die nächsten Monate für Dreharbeiten verbringen. In einer aufregenden Bergwelt entstehen so die neuen Abenteuer von Heidi. Ihr Weg ins Erwachsenwerden und was sie zwischen Familie und neuen Freunden so alles erlebt. Im nächsten Jahr soll die neue Heidi-Serie dann ins Fernsehen kommen. Immer mehr Menschen essen viel Gemüse. Heimische Gemüsesorten wie Karotten und Tomaten, die in manchen Regionen Österreichs auch Paradeiser genannt werden, kommen immer öfter auf den Teller. Aktuell essen wir ca. 117 Kilogramm Gemüse im Jahr. Das ist in etwa so viel, wie 4 bis 5 Schulkinder zusammenwiegen. Vor allem im Bundesland Steiermark wird immer mehr Gemüse angebaut und dieses verkaufen die Bäuerinnen und Bauern gerne auch direkt bei ihnen am Hof. Damit wir weiterhin richtig gern und viel bei frischem Gemüse zugreifen, fördert das Land Steiermark, also die Regierung vom Bundesland Steiermark, auch weiterhin den Anbau für Gemüse. Schwimmen lernen ist im Bundesland Niederösterreich kostenlos. Und zwar für alle Kinder, die zwischen 5 und 10 Jahre alt sind und noch keine Schwimmkurse davor besucht haben. Das Projekt Schwimmkids bietet in diesem Sommer an 23 Standorten im ganzen Bundesland Niederösterreich Gratiskurse an, damit sich Kinder sicher im Wasser fühlen. Das kostenlose Angebot fürs Schwimmenlernen soll Familien entlasten und den Kindern Selbstvertrauen und die Freude an Bewegung näher bringen. Anmelden für die insgesamt 160 Schwimmkurse kann man sich ab sofort und nur online auf schwimkids.sportlandnoe.at.
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6: Hallöle, hier ist André. Es ist wieder soweit. Zeit für einen neuen Buchstaben. Heute gibt es das G, also das G. Das heißt im Englischen übrigens G. Und deshalb gibt es heute wieder einen englischen Begriff, GPS. Das ist eine Abkürzung. Schreibt man GPS. Sprechen tut man es GPS. Du hast sicher schon einmal im Auto deiner Eltern dir die Frage gestellt, woher deine Eltern immer wissen, wo sie denn hinfahren müssen. Die Antwort ist aber nicht, dass sie Zauberer sind, sondern sie benutzen einfach GPS. GPS ist nichts anderes als eine Art App, die sich auf dem Smartphone befindet oder auch auf dem Navi, aber auch auf deinem, falls du eines hast. Also ein GPS ist ein Crewmitglied auf einem Piratenschiff, das immer weiß, wo es lang geht. Und dieses GPS kennt fast jeden Ort, auf der ganzen Welt nämlich. Und es kann dich auch dorthin führen, zu diesem Ort. Also wenn du dich jetzt fragst, wie macht das GPS das? Ich sag's dir. Es ist eigentlich ganz einfach. Im Weltraum über unserer Erde, da schwirren ganz viele Satelliten, die unsere Erde beobachten. Ein Satellit ist eigentlich nichts anderes als eine Art Flugzeug mit einer Kamera, das da im Weltall herumfliegt und eigentlich niemals landen muss. Deshalb heißt das GPS auf Deutsch auch globales Ordnungssystem. Ich sag's nochmal, globales Ordnungssystem. Global steht hierbei für weltweit und mit Ordnungssystem ist gemeint, dass dich das GPS auf der ganzen Welt einfach finden kann. Und das funktioniert so. Wenn du jetzt in deinem GPS einen gewünschten Ort eingibst, sendet das GPS eine Nachricht an den Satelliten.
7: Im Weltraum.
6: Der Satellit bekommt die Nachricht und sucht dir dann einen Weg genau zu diesem Ort. Ist er jetzt mit der Suche fertig, sendet er dir das Ergebnis an dein Smartphone und zeigt dir am Display dann den Weg an. Das Ganze geht so schnell, dass du oft nicht einmal eine Sekunde warten musst. Wow, richtig toll, oder? Und besonders toll ist es, wenn du irgendwo unterwegs bist, wo du dich nicht mehr auskennst. Also ein bisschen aufpassen muss man natürlich trotzdem, ja? Das GPS kann nämlich auch Fehler machen. Das kommt zwar sehr, sehr selten vor, trotzdem sollte man immer selbst mitdenken, wenn man GPS verwendet.
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10: Guten Morgen!
11: Hallo und wunderschönen guten Morgen. Ich hoffe, du hast was Schönes geträumt und bist jetzt bereit für einen neuen Tag. Wir? Also Radino und ich, seine Mama, werden dich durch den ganzen Tag begleiten. Schalt einfach mein Kinderradio ein, wann immer du Zeit und Lust hast. Wir sind da. Also im Moment ist Radino noch nicht da, wenn er noch ein bisschen unter seiner Decke nachkuschelt. Aber das braucht meistens nur ein paar Minuten und dann ist er schon wieder hier vor dem Mikro. Also guten Morgen nochmal und wir freuen uns

0: Hypnotastisches Lied war das wieder hier bei mir auf mein Kinderradio. Mama, ist es schon soweit? Darf ich ihn schon rufen?
1: Na klar, mein kleiner Dino, er wartet sicher schon auf dich.
0: Juhu, hallöle, André.
2: Hallöle. Ja, ich bin schon super gut gelaunt, weil ab 4 am Nachmittag steigt hier bei uns auf Radino mein Kinderradio wieder eine riesengroße Party. Und zwar in Radinos Minidisco. Wie viele Kinder natürlich auch schon wissen, ja, die Wartezeit ist schon recht lange, wenn man mit dabei sein möchte bei den Kindertelefonaten.
0: Ja, da warten ja Millionen, hundert der Zitronenkinder.
2: Ja, sind nicht ganz so viele, aber schon so, dass man einige Monate warten muss. Deshalb kann man natürlich auch Sprachnachrichten schicken, und zwar über Radinos gratis Handy-App. Und für heute Nachmittag habe ich schon voll viele bekommen. Wollen wir uns jetzt vielleicht schon mal ein paar gemeinsam anhören, Radino?
0: Ja, das machen wir. Achtung, Achtung, jetzt kommt wieder eine dinotastische Sprachnachricht.
3: André, ich heiße Magnus und ich bin 6 Jahre alt und komme aus Wien. Ich grüße den Maxi, den Raffi, den Sammy, den Kali, den Felix, den Benny, den Akil, weil er so süß ist, und den Vincent, der auch auf jeden Fall meinen Bruder, meine Mama. Ich grüße alle auf der Welt, mein ganzes Haus, mein Lift jetzt nicht. Eigentlich mein Lift schon. Mama, das können wir ihm schicken.

auch meine Freunde jetzt schon grüßen. Die Ibi, die Laura, die Alia, die Aurelia und bis bald, André. Ich wünsche dir noch einen schönen Nachmittag.

0: Hallo Radino.
1: Bin ich müde.
0: Na, dann versteck dich doch einfach nochmal unter deiner Decke, mein Schatz. Ich spiele hier inzwischen ein paar Lieder für die Kinder, okay? Da sind jetzt eh wieder ein paar ganz besonders schöne dabei. Hast du in deiner geheimen Liederkiste gefunden, gell?
2: Genau.
0: Wenn du daheim auch noch müde bist, hör dann kuschel dich doch auch noch kurz zu deinem Teddybären.

0: Das ist ein voll dino-cooler Tag heute. Heute haben nämlich fast alle frei. Aber manche müssen trotzdem arbeiten. Der Papa von der Lisa zum Beispiel, der arbeitet im Krankenhaus. Und das ist auch am Wochenende offen. Oder die Tante von Benny, die arbeitet bei einer Tankstelle. Und ich? Ich arbeite auch. Glaubst du nicht? Ja, aber wer schaltet denn dann immer die Musik für dich ein? Genau, im Radio muss man auch am Wochenende arbeiten. Aber das macht eh so Dino viel Spaß, dass das ganz egal ist. Ich freue mich immer, wenn ich für dich Lieder machen darf. Schau, jetzt kommt schon wieder ein ganz besonders Dino-Tolles.
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Beispiel die hohen Giraffen. Und da die hüpfenden Kängurus. Krokodile haben ein ziemlich großes Maul.

0: schon. Ich habe gerade eine E-Mail bekommen. Wir haben wieder ein Geburtstagskind.
1: Yeah! Schreib auch du, Radino, wenn du Geburtstag hast, eine Mail. radino@meinkinderradio.at.
0: Ich wünsche allen Geburtstagskindern einen dino-starken Tag. Und das nächste Lied ist jetzt nur für euch.

Hallo du, schön, dass du da bist. Hast du eigentlich schon mal was gesagt, woraufhin deine Mama und dein Papa ganz furchtbar lachen mussten? Nicht, weil es dumm war, sondern weil es einfach lustig geklungen hat. Also wenn du magst, dann könnt ihr uns so einen Spruch gern schicken. Schau mal auf unserer Homepage www.meinkinderradio.at. So, aber jetzt gibt's erst einmal eine Geschichte für dich, gleich hier bei uns auf Mein Kinderradio.

0: Taschen. Zu wem gehört die? Denken?
1: Ach gut.
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5: Entspannungsrätsel für Kinder Nummer 16. Hast du Lust auf eine kleine, ganz entspannte Pause? Dann hol dir doch deine Lieblingsdecke und ein kleines Kissen, um es dir richtig gemütlich zu machen. Wenn du einen schönen Platz gefunden hast, mach es dir bequem und schließe die Augen. Du merkst, wie dein Atem ganz ruhig und regelmäßig ein- und ausfließt. Vollkommen ruhig und entspannt bist du nun. Stell dir vor, es ist Abend geworden. Langsam und ohne Hast steigst du am Himmel empor. Du leuchtest des Nachts, wenn alle Menschen auf der Erde in ihren warmen Betten liegen und schlafen. Um dich herum leuchten viele kleine Sterne am dunklen Abendhimmel. Manchmal bist du nur als schmale Sichel zu sehen. An anderen Tagen leuchtest du dick und rund wie ein großer Kürbis. Wenn du des Nachts am Himmel stehst, leuchtest du auch in die Häuser hinein, um zu sehen, wie die kleinen und großen Menschen schlafen. Du bist die ganze Nacht über am Himmel zu sehen. Nur manchmal verdeckt dich eine vorbeiziehende Wolke. Wenn dann schließlich der Morgen naht und die Sonne aufsteigt, bist du ganz müde und legst dich schlafen, um dich für die kommende Nacht auszuruhen. Was warst du wohl in diesem Rätsel? Hast du es erraten? Die Lösung erklingt gleich nach dem Gong. Wenn du sie jetzt noch nicht wissen willst, dann drücke Pause. Ganz genau. Du warst der gute alte Mond, der des Nachts am Himmel steht und über uns wacht. Jetzt hol tief Luft und atme einige Male kraftvoll ein und wieder aus. Dann ball beide Hände zu ganz festen Fäusten. Reck und streck dich kräftig, sodass du wieder richtig wach wirst.

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0: Hallo und guten Morgen hier bei uns auf Mein Kinderradio. Radino ist gerade in der Küche. Ich musste ihm nämlich unbedingt einen Nachschlag zum Frühstück geben, weil er sonst verhungert wäre, meint er. Er ist ein ziemlich verfressener kleiner Dinosaurier, musst du wissen. Apropos Frühstück, was isst denn du am liebsten zum Frühstück? Also ich denke mal, du isst ziemlich ähnlich wie wir, also Kakao oder Tee und dazu Müsli oder Brot mit Marmelade oder Käse, vielleicht sogar Nutella. Stimmt's? Ganz viele Menschen auf der Welt essen so zum Frühstück, aber nicht alle. Zum Beispiel auf Jamaika, das liegt in Mittelamerika, also ziemlich weit weg. Da essen die Kinder ganz was anderes zum Frühstück, und zwar Stockfisch. Das ist ein auf Stöcken getrockneter und sehr stark gesalzener Fisch. Dazu gibt's tropische Baumfrüchte und einen Brei aus Maismehl, gekochten Bananen und Süßkartoffeln. Sie trinken Grapefruitsaft oder Tee oder auch Kokosnussmilch dazu. Und in Japan, da essen die Kinder oft Reis und Suppe zum Frühstück, manchmal Fisch und eingelegtes Gemüse. Wäre sicher mal spannend, wenn ich Radino zum Frühstück Fisch und Essiggurkel serviere statt Müsli und Toast. Da wird er wahrscheinlich ein Gesicht machen. So, genug übers Essen geplaudert. Jetzt gibt's wieder Musik.
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0: Hallo du, na, wie lange ist es denn schon her, dass bei dir daheim die ganze Familie mal etwas zusammen unternommen hat, hm? Ist schon wieder länger her? Na, dann hör doch einmal genau zu, was in den nächsten Tagen so los ist bei uns und vielleicht kannst du ja das eine oder andere davon vorschlagen. Hier kommen jedenfalls die besten Tipps.
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2: Hallo, die Ines ist hier. Seid ihr alle da? Fragt der Kasperl zweimal im Monat im Center West in Graz im Bundesland Steiermark. Tauch ein in eine Welt voller Lachen und Abenteuer mit Kasperl und seinen Freunden. Am 6. Juli ist es wieder soweit und das bei freiem Eintritt. Und der Kasperl kommt auch ins Max Center Wels im Bundesland Oberösterreich. Das nächste Mal am 7. Juli um 4 Uhr am Nachmittag mit der Vorstellung Kasperl fährt auf Urlaub. Einfach vorbeikommen. Eine Führung durch das Zirkus- und Clownmuseum in Wien wird dich staunen lassen. Und im Anschluss gibt es eine Zaubershow, bei der deine Augen noch größer werden. Am 8. Juli um 10 Uhr vormittags kannst du bei freiem Eintritt mitmachen. Melde dich aber bitte per E-Mail an unter office@zirkus-clownmuseum.at. Ja, und wenn auch du eine coole Veranstaltung in deiner Nähe herausgefunden hast, dann lass es uns doch gerne wissen auf www.meinkinderradio.at.
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5: Die Ines ist für dich am Mikrofon. Hallo. Ein letztes Buch von Autorin Christine Nöstlinger wird bald veröffentlicht. Die österreichische Schriftstellerin hat mit ihren Kinderbüchern wie Geschichten vom Franz oder Die feuerrote Friederike viele Kinder in Österreich, die inzwischen erwachsen sind, begeistert. Vor 8 Jahren ist Christine Nöstlinger verstorben. Ihr letztes Buch wird nun aber dennoch bald erscheinen. Marie und die Wolke erzählt über ein Mädchen, das sich nichts sehnlicher wünscht als eine Wolke. Die Zeichnungen für diese fantasievolle Geschichte über Liebe und die kleinen Wunder des Alltags hat Christine Nöstlingers Tochter Barbara angefertigt. Präsentiert wird das neue Buch übrigens am 2. Juli beim Wiener Kinderlesefest in unserer Bundeshauptstadt Wien. Im Tiergarten Schönbrunn in der Bundeshauptstadt Wien sind neue Tierkinder zu bestaunen. Und zwar 4 Weißrüsselnasenbären. Zur Welt gekommen sind die Kleinen schon Ende März. Aber erst jetzt gehen die 2 Weibchen und 2 Männchen ganz neugierig auf Erkundungstour durch ihr Gehege und auch nach draußen. Mit etwas Glück können Tiergartenbesucherinnen und Besucher die 4 Jungtiere auch bei ihren ersten Kletterversuchen beobachten. Ja, und wenn die kleinen Nasenbären zwischendurch hungrig werden, finden sie in ihrem Lebensraum auch allerlei kleinere Tiere zum Vernaschen, wie Spinnen und Würmer zum Beispiel. Das gemeinsame Mülleinsammeln ist im Bundesland Niederösterreich sehr erfolgreich. Seit bereits 20 Jahren beteiligen sich viele freiwillige Helferinnen und Helfer im Bundesland Niederösterreich beim großen Frühjahrsputz. In etwa 2000 Tonnen Müll, das ist ungefähr das Gewicht von 400 sehr großen Elefanten, sind seit Beginn dieser Aktion aus Wäldern und Wiesen aufgesammelt worden. Zum Beispiel Dinge wie Badewannen oder auch Stofftiere. Dieses Jahr haben rund 51.000 freiwillige Müllsammler wieder eindrucksvoll gezeigt, wie eine saubere Natur aussehen kann, wenn viele Menschen gemeinsam anpacken.
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6: Hallo und herzlich willkommen in Radinos Werkstatt. Ich freue mich schon besonders auf heute. Heute bauen wir, also Philipp und ich, nämlich ein Bilderboard. Die Bauanleitung dafür findest du wie gewohnt auf der Mein Kinderradio Webseite.
7: Aber David, es weiß sicher nicht jeder, was das ist. Erklär mal.
6: Ja, ein Bilderboard ist eine Art Regal, bei der die Rückwand ein Bild ist. Das können wir dabei komplett kreativ gestalten. Dafür brauchen wir aber ein paar Farben, am besten Voll- und Abtönfarben aus dem Baumarkt. Außerdem brauchen wir natürlich noch Bretter. In diesem Fall besteht unser Regal aus 2 Brettern. Dann brauchen wir noch 2 Konsolen und natürlich Schrauben, Kleister und Kleber. Für das Malen brauchen wir auch noch einen Pinsel und als Werkzeug zum Bauen eine Heißklebepistole und einen Akkuschrauber.
7: Pinsel, Akkuschrauber, Bretter. Haben wir alles da. David, was machen wir denn jetzt als erstes?
6: Als erstes gestalten wir die beiden Bretter. Eines davon kommt an die Wand, das nennt man deshalb Wandbrett und das andere ist das Regalbrett.
7: Aha, das ist das, was oben drauf kommt.
6: Ja genau, Philipp. Ich schlage vor, wir teilen uns das Bemalen der Bretter auf.
7: Das ist eine fantastische Idee. Ich mache das Wandbrett und du das Regalbrett. Also los geht's!
6: So machen wir das. Aber bevor wir hier alles mit Farbe vollmachen, sollten wir den Tisch mit einer Unterlage auslegen. Haben wir etwas, das wir als Unterlage verwenden können?
7: Wie wäre es mit einer alten Zeitung? Ich glaube, da haben wir noch welche herumliegen.
6: Das ist eine super Idee. Dann nehmen wir die Zeitung als Unterlage.
7: Super, na dann malen wir die Bretter an. Ich werde meines ganz blau anmalen und dann noch etwas draufzeichnen. Was hast du geplant, David?
6: Ich habe mir gedacht, ich male das Regalbrett gelb an.
7: Gelb-blau? Das schaut sicher super aus. Dann auf die Pinsel, fertig, los!
6: So, Philipp, jetzt wo unsere Bretter angemalt sind, müssen wir die beiden miteinander verkleben. Dazu brauchen wir die Heißklebepistole. Die braucht ein bisschen Zeit, bis sie warm wird. Also immer etwas vorher einstecken, bevor man sie braucht.
7: Ah, das hätten wir ja schon machen können, während wir die Bretter bemalt haben.
6: Ja, stimmt, hätten wir machen können, aber so lange braucht der Heißkleber dann auch wieder nicht. Da hätten wir einiges an Strom verbraucht.
7: Ach so, ja, aber wie lange dauert es denn jetzt noch, bis wir die Bretter verkleben können?
6: Ja, wir sind schon soweit. Ich ziehe mir gerade noch die Handschuhe an, damit ich mich nicht verbrenne. Übrigens ist es beim Bauen mit Heißkleber auch immer gut, eine Unterlage zu haben, falls mal was daneben geht.
7: Gut, dass wir unsere Zeitung haben. Jetzt kommt der Kleber auf das Wandbrett, oder?
6: Korrekt. Und zwar auf die obere Seite. Und dann pressen wir das Regalbrett drauf und warten kurz, bis der Kleber ausgekühlt ist. Dabei brauche ich deine Hilfe.
7: Bin bereit. Gut, dass ich meine Handschuhe auch immer dabei habe.
6: Super, das geht zu zweit nämlich viel schneller und es ist leichter, das Brett ganz gerade anzukleben. Dabei ist es wichtig, dass wir genau Kante auf Kante kleben. Sonst können wir das Regal nämlich später nicht befestigen. So, wunderbar. Und jetzt sieht das schon aus wie ein Regal. Was meinst du?
7: Ja, das gefällt mir super. Aber wir haben ja noch Schrauben und diese komischen Ecken übrig.
6: Ja, ach, diese komischen Ecken, das sind die Konsolen. Mit denen verstärken wir unser Regal jetzt noch. Dafür schrauben wir sie mit dem Akkuschrauber an den beiden Brettern fest.
7: Ah, das passt ja genau. Genau in die Ecke, wie ich es gesagt habe.
6: Fast, ja. Also machen wir das wieder gemeinsam. Du hältst die Konsolen fest und schaust, dass wir schön gerade bleiben und ich schraube sie mit dem Akkuschrauber fest.
7: Das hat ja perfekt geklappt, aber du hast da ein paar Löcher in der Konsole vergessen.
6: Ich habe sie freigelassen.
7: Freigelassen? Wofür denn?
6: Ja, wir müssen das Regal ja auch noch an der Wand befestigen. Das machen wir durch diese Löcher. Denn erst, wenn unser Werk an der Wand hängt, funktioniert es als echtes Regal.
7: Verstehe, und wenn wir das Regal dann an der Wand festgemacht haben, kann ich meine Bücher und Spielsachen darauf ablegen.
6: Ganz genau. Dann hast du auch gleich mehr Platz in deinem Zimmer zum Spielen.
7: Oder für unser nächstes Projekt.
6: Oder dafür, ja. Ich freue mich auf jeden Fall schon auf unser nächstes Projekt.
7: Ich mich auch. Und wenn du daheim etwas aus Radinos Werkstatt nachbaust, dann freuen wir uns alle über ein paar Fotos. Ich bin schon ganz gespannt, wie bunt die alle aussehen. Ich habe auf unser Wandbrett auch noch meinen Namen geschrieben und Radino draufgezeichnet. Also bis zum nächsten Mal und danke für die Hilfe, David.
6: Gerne, Philipp. Und sag bitte noch den Kindern, wie sie uns Fotos von ihren Werkstücken schicken können.
7: Aber sicher, auf meinem Kinderradio.at gibt es ein Formular. Das findet man bei der Galerie. Damit kann man sein Foto hochladen. Und wenn man schon auf der Webseite ist, kann man sich auch gleich die Bauanleitung für sein nächstes Bauprojekt herunterladen. Schön, dass du wieder zugehört hast. Bis dann.
6: Baba.
3: 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Hallo daheim, na? Bist du bereit? Weißt du, was jetzt gleich kommt? 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Ich hoffe, du hast genug Zeit. Jetzt geht's nämlich gleich los. Viel Spaß!
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0: Dies ist die Geschichte von, ihr habt's vermutlich erraten, von Arturo und Kati. Genauer gesagt ist dies das Ende der Geschichte von Arturo und Kati. Nein, nicht das Ende von Arturo und Kati, sondern das Ende der Geschichte von Arturo und Kati. Zumindest von dieser Geschichte von Arturo und Kati. Und bevor ich mich jetzt weiter verfranz, fange ich besser nochmal an. Also, wir beginnen am Weihnachtsmorgen. Eigentlich der perfekte Tag, um auszuschlafen und rumzulümmeln. Aber Kati und Cleo waren schon früh aufgewacht. Müde lagen sie in ihren Betten und schauten aus dem Fenster. Draußen war herrliches Wetter. Der Himmel strahlte in einem wunderschönen, leuchtenden Blau. Eine ganz besondere Farbe. Und Kati überlegte gerade, dass es für diese Farbe auch einen ganz besonderen Begriff gab, als Cleo sie aus ihren Gedanken riss.
1: Kati, ich muss dich mal was fragen.
2: Was denn?
1: Was Ernstes.
2: Schieß los.
1: Also, mein Papa hat ja was erzählt und er hat mir streng verboten, mit dir darüber zu sprechen. Aber ich mache es trotzdem.
2: Offensichtlich.
1: Oder willst du lieber nicht?
2: Cleo, mach es bitte nicht so spannend.
1: Ich frag ja nur.
2: Cleo, schieß endlich los.
1: Bist du bereit?
2: Cleo.
1: Also, mein Papa hat gesagt, dass dein Papa richtig Probleme hat. Es geht irgendwie um Geld, wenn ich das richtig verstanden habe.
2: Ja, das stimmt.
1: Um was geht es denn genau?
0: Cleo hatte ein ganz schlechtes Thema gewählt, um den Tag zu beginnen. Seit dem Tod ihrer Mutter vor wenigen Monaten war Katis Leben aus den Fugen geraten. Gerade hatten ihr Vater und sie den Verlust ein wenig überwunden, doch nun drohte ihnen schon die nächste Katastrophe. Kati und ihr Vater Ludger Schulze waren in großen finanziellen Schwierigkeiten. Kati sprach nur sehr ungern über dieses Thema, aber schließlich war Cleo nicht nur ihre Cousine, sondern auch ihre beste Freundin.
2: Ja, wie soll ich das denn erklären? Die Sache ist die... Du weißt doch, mein Papa hat einen Kredit aufgenommen hier für den Fasanhof.
1: Klar. Und?
2: Ja, bei dem Kauf des Hofes sind wir irgendwie voll übers Ohr gehauen worden. Erst klang alles ganz toll. Aber als wir dann hier hingezogen sind, kam raus, dass der Vorbesitzer den Stall richtig runtergewirtschaftet hat.
1: Wie meinst du das?
2: Na, auf dem Hof hier muss noch ganz viel repariert werden. Das war so nicht ausgemacht. Und jetzt geht unser ganzes Geld in die Renovierung und deshalb können wir den Kredit nicht zurückzahlen. Deshalb droht die Bank, uns den Hof wegzunehmen und zu verkaufen.
1: Wie? Dürfen die das?
2: Na klar. Wenn wir nicht pünktlich bezahlen, dann dürfen die alles.
1: Und dann?
2: Keine Ahnung. Ich will lieber gar nicht dran denken.
1: Krass. Aber was ich nicht verstehe, wieso verdient ihr denn nicht genug? Ich meine, ich habe gesehen, im Stall sind noch total viele Boxen frei. Die könnt ihr doch auch noch vermieten.
2: Mann, Cleo, das würden wir natürlich tun, wenn wir könnten. Aber wir müssen ja erstmal Leute finden, die ihr Pferd hier unterstellen wollen. Im Moment kommt aber keiner.
1: Und warum nicht?
2: Das ist doch die Misere. Das hat mit diesem Vorbesitzer zu tun. Der hat hier nur Mist gebaut. Und jetzt hat der Fasanhof einen ganz schlechten Ruf in der Gegend.
1: Das stimmt. Um ehrlich zu sein, ich habe schon die wildesten Geschichten über den Fasanhof gehört. Von wegen, hier wird ganz schlecht gemistet... Der Reitunterricht ist lausig, es regnet in die Halle und im Winter...
2: Ja, ja, ja. Mensch, das brauchst du doch jetzt nicht alles aufzuzählen.
1: Hey, das ist ja nur das, was ich gehört habe. Ich weiß doch, dass es nicht stimmt.
2: Ja, aber das, was du gehört hast, das ist eben das, was alle gehört haben. Deshalb will niemand hier sein Pferd unterstellen. Und wir sind ja noch ganz neu. Papa sagt, es dauert einfach, bis sie herumspricht, dass jetzt ein neuer Besitzer hier ist und alles ganz anders ist.
1: Dann wird das wohl unser nächster Fall?
2: Hä?
1: Na, für unsere Bande. Die verflixten, feurigen, fantastischen Füchse. Als nächsten Fall werden wir jetzt den Fasanenhof vor der Bank retten.
0: Die Sache mit der Bande ist etwas kompliziert. Auf Cleos Drängen hin hatten Kati und Cleo zu Beginn der Weihnachtsferien eine Bande gegründet. Cleo war Feuer und Flamme. Kati hingegen nahm die Sache nicht ganz so ernst. Schließlich hatte sie andere Probleme.
2: Ich weiß nicht, Cleo. Ich fürchte, den Fall können wir nicht lösen.
1: Hey, was ist denn los mit dir? Lass dich bloß nicht hängen. Bisher ist der Hof nicht verkauft.
2: Stimmt.
1: Also Schluss mit diesem traurigen Gequatsche.
2: Du hast damit angefangen.
1: dann höre ich jetzt auch wieder auf damit. Ich habe eine bessere Idee. Wir schauen mal, was unser Wunderpferd so macht. Schließlich ist das sein erster Tag hier.
2: Gute Idee, das machen wir.
0: Mit Wunderpferd meinte Cleo Azzurro einen jungen Fuchs, der erst seit gestern auf dem Fasanenhof lebte. Azzurro war auch der Grund, warum die Mädchen schon so früh wach waren. Denn Azzurro war nicht nur irgendein Pferd, sondern ein ganz besonderes. Bis gestern hatte er noch einem fiesen Pferdehändler namens Waldemar Pein gehört. Doch die verflixten, feurigen, fantastischen Füchse hatten aufgedeckt, dass Waldemar Pein ein übler Tierquäler war. Die Polizei hatte den Pferdehändler daraufhin verhaftet und seine Pferde beschlagnahmt. So kam Azzurro auf den Fasanenhof. Vielleicht könnt ihr jetzt auch verstehen, warum Cleo so wahnsinnig stolz auf ihre Bande war.
1: Kathi, ich habe eine super Idee.
2: Da bin ich aber gespannt.
1: Wir sollten Azzurro zu unserem Ehrenmitglied ernennen. Schließlich hat er uns geholfen, unseren ersten Fall zu lösen. Und er ist ja auch ein Fuchs und erscheint mir ähnlich intelligent wie wir zwei.
2: Oh, Cleo, hör schon auf mit deiner Bande.
1: Nein, nicht meine Bande. Unsere Bande. Unsere Bande. Das geht weiter, du wirst schon sehen.
2: Ja, dann von mir aus.
3: Azzurro, komm mit mir. Ich führe dich fort. Von all den
0: Im Alltempo machten sich Kathi und Cleo fertig, um so schnell wie möglich in den Stall zu kommen. Doch gerade, als sie über den Hof zu den Stallungen liefen, sahen sie den Wagen von Tierarzt Dr. Jörg Schimming auf dem Fasanenhof einbiegen.
4: Morgen, die Damen. Was treibt euch denn um diese Uhrzeit aus dem Haus, ey? Ich denke, ihr habt Ferien.
1: Ferien? Boah, ach Mann, Kathi. Ich wusste, dass wir was vergessen haben. Komm schnell, lass uns wieder ins Bett gehen.

0: Klappergestell?
1: Kein Wunder. Wir müssen Azuro ja auch erstmal aufpäppeln.
2: Der stammt ja aus dem Stall dieses widerlichen Tierquälers.
0: Woher?
1: Vom Goldbachhof.
2: Wo dieser Waldemar Pein gehaust hat.
1: Hier ganz in der Nähe. Der seine Pferde so übelst geschlagen hat.
0: Ja, stimmt. Davon habe ich natürlich gehört. Schlimme Geschichte. Und dank euch sitzt der Mann jetzt im Knast, richtig?
2: Ah, siehst du? Unser erster Fall hat sich also schon rumgesprochen. Und wenn die verflixten, feurigen, fantastischen Füchse erstmal berühmt sind, dann werden automatisch auch mehr Fälle kommen.
0: Bitte? Die was?
1: Na, das ist kompliziert. Cleo hat irgendwie so eine Detektivbande gegründet.
2: Wir haben eine Detektivbande gegründet.
0: Ach ja? Ja, dann gratuliere ich euch. Und der Name war nochmal, wie?
2: Die verflixten, feurigen, fantastischen Füchse. Durch unsere knallharten Ermittlungen und raffinierten Recherchen konnten wir den Fall des Pferdequälers Waldemar Pein lösen.
1: Naja, also eigentlich war es Zufall.
2: War es nicht.
0: Egal wie es gewesen ist, Hauptsache, dieser Waldemar Pein ist von der Bildfläche verschwunden. Das war ein ganz schlimmer Finger. Habt ihr schon gehört, dass für einige der Pferde, die Polizei auf dem Goldbachhof beschlagnahmt hat, jede Hilfe zu spät kam? Sie mussten eingeschläfert werden.
1: Oh nein, wie traurig. Warum denn?
0: Vermutlich Pferdegrippe.
2: Gott sei Dank konnten wir Azuro rechtzeitig retten. Er ist ein ganz tolles Pferd. Und Ehrenmitglied unserer Bande.
0: Ah ja, der verflixten Feuerfüchse.
2: Der verflixten, feurigen, fantastischen Füchse.
0: Ja, ja. Ich bin gespannt.
1: Tada! Hier ist er.
0: Wie lange ist er jetzt hier?
1: Seit gestern.
3: Im fahlen Licht der Stalllampe sah Azuro sehr dürr aus. Deutlich zeichneten sich seine Rippen ab. Sein Fell wirkte struppig und matt. Dr. Schimming war über den schlechten Allgemeinzustand ein wenig erschrocken, aber vor den Mädchen wollte er sich das nicht anmerken lassen.
0: Ja, Kathi, dein Vater hat nicht übertrieben. Er ist wirklich sehr mager. Mehr als mager, würde ich sagen. Ruhig, ruhig, brrr. Seht ihr das? Man kann hier die Rippen und die Hüfthöcker deutlich erkennen. Auch der Hals und die Flanken sind eingefallen. Oh, ruhig, ruhig, ruhig. Ja, das Pferd ist unterernährt.
2: Gott, der Arme. Dann hat ihn dieser Mensch nicht mal richtig gefüttert. Das ist echt alles so grausam.
0: Kathi, hol mal einen Halfter und führ ihn hinaus. Den muss ich mir mal genauer ansehen.
1: Na, komm mal her. Azuro, komm. Ja, ruhig. Hallo? Hey, ich will dir doch nur das Halfter anziehen. Was ist denn los? Oh.
0: Langsam, Kathi, vorsichtig. Er hat ganz schön Angst vor Menschen.
1: Kein Wunder. Er hat bisher bei diesem Pein auch nur Schlechtes erlebt. Ruhig. Hey. Ich tu dir doch nichts. Komm.
3: Ängstlich lief Azuro vor Kathi davon. Kathi blieb geduldig an der Tür stehen und sprach beruhigend auf ihn ein. Nach einiger Zeit drehte der magere Fuchs seinen Kopf und schaute ihr direkt ins Gesicht. Kathi hatte das Gefühl, als würde er sie mit diesem Blick fragen, ob er ihr wirklich vertrauen könnte.
1: Ja, es ist alles okay. Wir wollen dir nur helfen. Das ist der Tierarzt. Er will dich nur untersuchen. Hab keine Angst.
0: Hey. Kathi, sprichst du da etwa mit dem Pferd?
1: Nein. Ich hatte nur so ein paar Haare im Mund, die habe ich ausgespuckt. Eklig.
0: Ich dachte schon. Wir haben es hier mit einem sprechenden Pferd zu tun. Na, dann komm raus mit ihm.
3: Kathi führte Azuro auf die Stallgasse. Ängstlich drückte der Fuchs seinen Kopf gegen ihre Schulter.
1: Der Arme, er zittert ja.
2: Hey, wir tun dir doch gar nichts. Was hat er denn hier vorne am Maul?
1: Das habe ich ja noch gar nicht gesehen.
2: Da fehlen ja die Haare.
1: Vielleicht hat er einen Pilz?
0: Ich hole mal eine Taschenlampe.
3: Schweigend untersuchte Dr. Schimming die haarlosen Stellen an Maul und Nüstern. Dann strich er behutsam die Beine entlang. Auch hier entdeckte er immer wieder kahle Stellen.
0: Nee, das ist kein Pilz. Das scheinen Narben zu

0: sein.
1: Narben?
2: Die Mädchen waren wie vom Donner gerührt. Es war ihnen zwar klar gewesen, dass Azzurro aus dem Stall eines überführten Tierquälers kam, aber dass Waldemar Pein auch Azzurro misshandelt haben könnte, darüber hatten sie noch gar nicht nachgedacht.
1: Ich fass es nicht.
3: Schaut, hier am Maul und hier innen am Zahnfleisch, da sind auch Verletzungen. Scheint von einem zu scharfen Gebiss zu stammen.
1: Ach, wie fies.
2: Jetzt strich Dr. Schimming behutsam über Azzurros Seite. Er schob einige verklebte Haare auseinander. Darunter konnte man eine kreisrunde Wunde erkennen.
1: Und das? Was ist das?
3: Das sind vermutlich Sporenlöcher. Er hat diese Verletzung genau an derselben Stelle auf beiden Seiten. Siehst du, genau hier liegen die Schenkel beim Reiten, wenn man ein Pferd mit sehr scharfen Sporen traktiert. Dann entstehen solche Wunden.
1: Dieser Tierquäler! Wie kann man einem Tier nur so etwas antun? Ich hoffe, Waldemar Pein verrottet im Gefängnis. Armer Azzurro. Kein Wunder, dass er Angst vor Menschen hat.
3: Ja, der scheint einiges mitgemacht zu haben. Und husten tut er auch noch. Am besten, du bringst ihn zurück in die Box, Kati. Da kann er sich ausruhen.
2: Niedergeschlagen führte Kati Azzurro zurück in die Box. Der Fuchs stupste sie wieder leicht mit der Nase an und sie streichelte ihm tröstend über die Stirn, während Dr. Schimming mit einem Stethoskop die Lungen abhörte.
1: Armer Kerl, ab jetzt tut dir keiner mehr weh.
4: Gott sei Dank ist Azzurro jetzt bei uns. Wir werden uns um ihn kümmern und ihn pflegen. Und dann ist er im Nu wieder auf dem Damm.
3: Die Lunge klingt aber gar nicht gut. Den hat es wirklich ganz schön erwischt. Moin, Ludger.
5: Morgen.
3: Ludger, ich habe mir euren Azzurro gerade angeguckt. Du hattest es am Telefon ja schon gesagt. Das Pferd macht nicht den allerbesten Eindruck. Es ist nicht nur unterernährt. Ich habe einige Verletzungen gefunden, die vermutlich von Misshandlungen herrühren. Das werde ich der Polizei melden. Ach ja, einen bösen Husten hat er auch noch. Dagegen werde ich gleich mal etwas spritzen.
5: Ja, das habe ich auch schon gehört. Deswegen habe ich dich angerufen.
3: So verwahrlost, wie dieses Tier aussieht, befürchte ich fast, dass es nicht mal geimpft wurde. Wisst ihr was darüber?
5: Nein, leider nicht. Wir stellen ihn besser unter Quarantäne.
3: Ja, das würde ich auch machen.
1: Kann er denn jetzt alle anstecken?
5: Unwahrscheinlich. Unsere Pferde sind ja geimpft. Aber wir gehen lieber auf Nummer sicher. Bringt ihn doch lieber in die Box da hinten. Da steht er etwas weiter von den anderen Pferden entfernt.
1: Okay. Komm, Azzurro. Du musst umziehen.
3: Ludger, der Amtstierarzt musste einige der Pferde aus dem Bestand von Waldemar Pein einschläfern lassen. Und euer Azzurro macht mir auch ein bisschen Sorgen. Ich weiß nicht, ob du da noch Geld reinstecken willst.
5: Jörg, bitte. Kati hängt an diesem Tier. Und du weißt doch, sie hat eine echt harte Zeit hinter sich.
3: Das habt ihr beide.
5: Von der ersten Sekunde an war sie total in dieses Pferd verschossen. Ich bin froh, dass sie endlich mal wieder lacht.
3: Ja, und sie kommt mit dem Pferd ja auch super klar. Hast du gesehen, wie es ihr vertraut? Ohne Kati wäre es viel schwieriger gewesen, ihn zu untersuchen.
5: Die beiden mochten sich von der ersten Minute an.
3: Dieser Azzurro hat ja auch was. Er hat so eine, ja, wie soll ich sagen, eine Ausstrahlung, eine richtige Aura. Findest du nicht?
5: Eine Aura? Also Jörg, ehrlich. Obwohl, ja, vielleicht hast du recht. Kati hatte schon immer ein Händchen, die ganz besonderen Tiere zu finden.
3: Ja, ganz wie ihre Mutter.
2: Katis und Cleos gute Weihnachtsstimmung war verflogen. Die Vorstellung, dass Azzurro misshandelt worden war, dass jemand ihn geprügelt und ihn mit scharfen Gebissen und Schlägen versucht hatte, zum Gehorsam zu zwingen, hatte beide schwer getroffen. Obwohl sie Azzurro erst ganz kurz kannten, hatten sie ihn schon sehr in ihr Herz geschlossen. Schweigend bereiteten sie eine Box am Ende des Gangs für ihn vor, als ausgerechnet Nina Rabatz die Stahlgasse entlang lief.
1: Oh Gott, wen sehe ich denn da? Da kommt ja Prinzessin Superwichtig. Was macht die denn schon so früh im Stall?
6: Prinzessin Superwichtig?
1: Frag nicht, du wirst es gleich erleben.
2: Nina Rabatz trug eine nagelneue Reithose. Lederreitstiefel und eine dicke, ebenfalls sehr neu aussehende Daunenjacke. In ihrer rechten Hand hielt sie ein Handy, auf dem sie eifrig herumtippte. Vor lauter Tippen war sie so unkonzentriert, dass sie fast in Kati und Cleo hineingerempelt wäre.
1: Och Mann, pass doch auf! Ach, endlich jemand vom Personal. Wo steckt ihr nur immer? Kathi, du hast Lord Sinclair schon wieder nicht geputzt.
2: Ninas Vater zahlte Kathi jeden Monat ein kleines Gehalt dafür, dass sie Ninas Pferd, Lord Sinclair, jeden Tag striegelte und pflegte. Und Kathi gab sich auch größte Mühe, den Job gut zu erledigen. Nina allerdings war nie zufrieden.
1: Guten Morgen, Nina, und frohe Weihnachten auch. Ich bin heute Morgen noch nicht dazu gekommen, mich um Lord Sinclair zu kümmern.
4: Noch nicht dazu gekommen? Was machst du eigentlich den ganzen Tag? Ich denke, du arbeitest hier.
1: Nina, reg dich ab. Es ist gerade mal 9 Uhr und es ist Weihnachten.
0: Das Fest der Nächstenliebe, falls dir das was sagt.
4: Das hat doch damit nichts zu tun. Das Pferd hat sauber zu sein, wenn ich komme und nicht, wenn Kathi Schulze mal die Zeit findet, sich darum zu kümmern.
1: Ich mach ihn schon noch sauber.
4: Das will ich hoffen. Und putz ihn mal richtig und wisch nicht nur drüber, wie sonst. Das langt vielleicht für eure Schulpferde, aber nicht für mein Turnierpferd.
0: Hey, geht's auch ein bisschen freundlicher?
4: Wer ist das denn eigentlich? Wieso quasselt die denn die ganze Zeit dazwischen?
1: Das ist meine Cousine Cleo. Sie ist zu Besuch da.
4: Oh, noch einer aus dieser Unglücksfamilie. Da wundert einen ja gar nichts.
0: Wieso Unglücksfamilie?
4: Na, das ist doch wohl bekannt. Was immer die Schulzes anfassen, geht schief. Jetzt steht ihr ja kurz vor dem Bankrott, wie man so hört. Stimmt das eigentlich?
0: Was erzählst du nur für einen Blödsinn?
1: Ach, ignoriere sie einfach, Cleo. Nina denkt, sie wäre etwas Besseres, weil ihre Familie viel Geld hat.
4: Wenigstens habe ich eine Familie. Das kann man von dir ja nicht behaupten.
2: Diese außerordentlich gemeine Anspielung auf die Tatsache, dass Kathis Mutter vor kurzem gestorben ist, machte Cleo stinksauer. Sie packte Nina an der Jacke und nahm sie in den Schwitzkasten.
0: Nimm das sofort zurück, du fieses Biest!
1: Nein, Cleo, lass sie. Lass dich von ihr nicht provozieren.
4: Lass mich los, verschwinde! Na warte, das werde ich meinem Vater erzählen, ihr blöden Bauerntrampel. Was fällt dir ein?
2: Kaum hatte Cleo Nina wieder losgelassen, schüttelte sich diese angeekelt. Dann strich sie sich sorgsam ihre Haare und ihre nagelneuen Klamotten wieder glatt, schaute noch einmal genervt zu Kathi und Cleo und rauschte in Richtung Sattelkammer davon. Cleo sah ihr erstaunt hinterher.
1: Wie ist die denn drauf? Ah, vergiss es. Gehen wir lieber zu Azzurro. Ninas Vater ist irgend so ein super wichtiger Manager und darauf bildet sie sich mächtig was ein.
0: Auf den Job ihres Vaters? Damit hat sie doch nichts zu tun.
1: Naja, sie hält sich wohl für super wichtig, weil ihr Vater sie wie eine Prinzessin behandelt und ihr jeden Wunsch von den Augen abliest. Vor ein paar Wochen hat er ihr neues, sündhaft teures Pferd gekauft. Diesen Lord Sinclair. Und jetzt dreht Nina vor Wichtigkeit komplett durch.
2: Leider war die Sache noch nicht erledigt. Gerade als Kathi und Cleo Azzurros Boxentür öffnen wollten, kam auch Nina aus der Sattelkammer zurück. Und die konnte natürlich nicht kommentarlos vorbeigehen.
4: Oh Gott, was ist denn das?
1: Das ist unser neues Pferd.
2: Kathi hatte gehofft, dass Nina einfach verschwinden würde, aber diese starrte nun Azzurro an und Kathi wusste, das konnte nichts Gutes bedeuten.
4: Das soll ein Pferd sein? Ich glaub's nicht. Das ist doch wohl eher ein Pferdeskelett. Das sieht ja voll eklig aus.
1: Nina, wenn er dir nicht gefällt, warum gehst du nicht einfach weiter?
4: Das geht nicht. Ich muss mir das ansehen. Der ist ja total klapprig. Ihh, wie hier die Knochen rausstehen. Voll eklig. Hey, woher habt ihr eigentlich das Geld, euch ein Pferd zu kaufen? Ihr seid doch pleite.
1: Nina, wolltest du nicht gerade gehen?
0: Fängst du schon wieder an? Das vorhin war nur eine Warnung.
4: Da habe ich aber Angst. Igitt, das Tier ist ja krank. Bring den bloß nicht in die Nähe von Lord Sinclair. Hörst du? Nicht, dass mein teures Dressurpferd hier noch mit irgendeiner Seuche infiziert wird.
1: Keine Sorge. Azzurro bleibt erstmal hier in dieser Box.
4: Azzurro? Ist das Azzurro?
0: Du scheinst ja echt so ein bisschen schwer vom Begriff zu sein.
4: Ich kann das gar nicht glauben. Habt ihr euch diese Meere etwa von dem alten Betrüger Waldemar Pein aufschwatzen lassen? Nein, das ist zu lustig.
1: Du hast doch gar keine Ahnung. Waldemar Pein sitzt im Knast und Azzurro wurde beschlagnahmt.
4: Im Knast? Da gehört er hin.
0: Na, da sind wir uns ja mal einig.
4: Und ihr habt jetzt also Azzurro an der Backe. Oh Mann, wie gesagt, ihr zieht Ärger ja wirklich geradezu magisch an.
1: Was soll das denn schon wieder heißen?
7: Naja, ihr kennt doch wohl die Geschichte. Nein, das glaub ich nicht. Ihr wisst es gar nicht? Wie gut, dass ihr mich getroffen habt. Ich werde euch mal aufklären.
4: Es interessiert hier niemanden, was du zu sagen hast.
7: Ich sag es euch trotzdem, weil heute Weihnachten ist, das Fest der Nächstenliebe. Also, dieser blöde Pferdehändler wollte uns diesen Azzurro auch schon mal verkaufen. Aber mein Vater hat natürlich gleich gesehen, dass man mit diesem Klepper nichts anfangen kann.
4: Klepper? Spinnst du? Azzurro stammt von dem berühmtesten Rennpferd der Welt ab, von Matador XX.
7: Ach ja, das hat euch wohl der Herr Pein erzählt, oder?
4: Und wenn?
7: Na, woher kommt wohl der Spruch, erzähl mir nichts vom Pferd? Pferdehändler lügen doch wie gedruckt, das weiß doch jeder.
1: Nina, du langweilst mich.
7: Als Waldemar Pein uns dieses angebliche Super-Ross angeboten hat, da hat mein Vater mal nachgefragt beim Besitzer von Matador. Der lebt übrigens in den USA und der wusste von keinem Azzurro.
1: Ja, der wird ja wohl nicht jeden Nachkommen seines Hengstes persönlich kennen.
7: Nein, braucht er auch gar nicht, denn jeder Nachkomme von Matador hat einen Stammbaum. Und? Hat dir der Pein einen Stammbaum gegeben?
1: Das geht dich gar nichts an.
7: Also nicht.
4: Der braucht doch gar keine Papiere.
7: Braucht er doch, Frau Neumal-Klug. Ohne Papiere gibt es keinen Beweis, dass Azzurro ein Sohn von Matador ist.
4: Und warum sollte uns das interessieren?
7: Oh Mann, kapierst du's nicht? Wenn der Pein behauptet, der Vater von dieser Missgeburt hier wäre ein teures Rennpferd, dann kann er dafür natürlich richtig Geld verlangen. Es gibt ja Leute, die auf so etwas reinfallen. Mein Vater hatte die Sache jedenfalls sofort durchschaut.
1: Wahnsinn! Ihr seid ja voll die Pferdeexperten. Das muss man zugeben. Sag mal, Nina, wie viele Platzierungen hast du eigentlich mit deinem Superkracher bisher erritten?
2: Damit traf Kathi, und das wusste sie genau, einen wunden Punkt. Denn Nina hatte mit ihrem teuren Lord Sinclair noch auf keinem Turnier eine Schleife gewonnen. Nina zuckte wütend mit den Schultern.
7: Wieso verschwende ich eigentlich meine wertvolle Zeit mit euch? Ich habe wirklich Besseres zu tun. Ich habe ja ein unverschuldetes Zuhause und zwei Elternteile, die auf mich warten.
4: Ich glaube, die ist geisteskrank. Wieso sagt die immer sowas?
1: Ja, lass doch. Sie will doch nur, dass ich mich aufrege. Und den Gefallen tue ich ihr nicht. Mir ist ihr Gequatsche doch völlig wurscht. Wichtig ist doch nur, dass Azzurro gesund wird.
8: Azzurro, komm mit mir. Ich führe dich fort von all dem Schlechten.
2: Die letzten Monate waren hart für Kathi gewesen. Aber seit sie Azzurro hatte, hatte sie auch wieder Hoffnung geschöpft, dass sich die Dinge endlich zum Guten wenden würden. Dieses gute Gefühl wollte sie sich nicht zerstören lassen und beschloss, Ninas fiese Kommentare einfach zu ignorieren. Das klappte auch prima. Am Abend war der Ärger vergessen und Kathi, ihr Vater und Cleo feierten ein ruhiges, friedliches und harmonisches Weihnachtsfest. Doch schon am nächsten Morgen wurde Kathi wieder an die Nervensäge Nina erinnert. Ihr Vater bat sie und Cleo, rüber ins Nachbardorf zu reiten. Nina hatte am Vortag ihr Handy im Stall liegen lassen und das sollten die Mädchen nun kurz bei Familie Raberts vorbeibringen.
1: Oh nein, Papa, nicht zu Nina Raberts.
5: Wieso denn nicht?
4: Die Nina ist furchtbar, die können wir heute nicht nochmal ertragen.
1: Das ist eine total aufgeblasene Superzicke, die gibt nur an. Mit ihrem Superpferd und ihrer Superfamilie und ihrem Supervater und überhaupt alles ist super. Das nervt.
5: Kathi, bitte, wir sind Dienstleister. Du solltest so nicht über unsere Kunden reden.
1: Ja, ich weiß.
5: Also, reiß dich zusammen und sieh es doch mal so. Ninas Vater hat eine wichtige Position. Er ist ständig unterwegs, viel Zeit hat er nicht für seine Tochter.
1: Ja, und dafür kauft er alles, was sie haben will.
5: Ja, das stimmt. Aber wann war er denn das letzte Mal hier mit ihr im Stall? Ich sehe ihn jedenfalls nie.
4: Nina scheint damit kein Problem zu haben.
5: Da wäre ich mir nicht so sicher. Jetzt stellt euch nicht so an. Ihr werdet es überleben und die Pferde freuen sich, wenn ihr bei dem Sonnenschein noch ein wenig ausreitet.
2: Also machten sie sich dann doch auf den Weg. Der Himmel leuchtete noch immer so schön tiefblau und die Pferde genossen die frische Luft. Kathi ritt Smoky, einen älteren Lusitano-Schimmel. Cleo saß auf Dave, der den Spitznamen Kleiner Feigling hatte, weil er immer überall Gefahr witterte. So überraschte es die Mädchen kaum, als Dave plötzlich seine Ohren ängstlich nach vorne richtete und sich weigerte, auch nur noch einen Schritt weiter zu gehen.
4: Dave, was ist denn jetzt schon wieder los? Da ist doch gar nichts.
1: Doch, da muss was sein. Schau, auch Smokey hat was gehört. Was ist das?
4: Was?
1: Na, dieses Geräusch.
4: Ich höre nichts. Aber ich sehe etwas. Da hinten auf der Lichtung ist eine Hütte.
1: Ah, das ist die Waldhütte. Die gehört der Familie von Fräulein Superwichtig. So wie fast alles hier. Das ist nämlich das Jagdrevier von Fräulein Superwichtigs Vater. Da war es wieder.
4: Jetzt habe ich es auch gehört.
1: Was ist das denn? Komm, wir gehen mal nachschauen, was da los ist.
4: Mit den Pferden?
1: Nein, besser ohne. Komm, wir binden sie hier fest. Dann können sie ein bisschen grasen, bis wir wiederkommen.
4: Vielleicht spukt's hier? Spuk in der Waldhütte. Wie unheimlich. Ein Fall für die...
1: Fang nicht schon wieder an. Es kommt eindeutig von der Hütte.
2: Das Kratzen hörte nicht auf. Die Mädchen schlichen weiter. Auf der Veranda vor der Hütte stand Brennholz ordentlich an die Wand gestapelt. Daneben befand sich eine Holzkiste. Sonst war nichts zu sehen.
4: Ich sehe nichts. Wir müssen näher ran.
1: Ich glaube, da ist etwas in der Kiste drin.
4: Ja, und dieses Etwas will raus. Mach mal auf.
1: Wieso ich?
4: Na, weil du näher dran bist.
1: Okay, pass auf.
2: Kaum war der Deckel einen Spalt breit offen, da sprang blitzschnell ein dunkler Schatten heraus und verschwand ebenso schnell im Wald.
4: Oh Mann, hab ich mich erschreckt. Was war das denn? Vielleicht das Rumpelstilzchen?
1: Ich glaube nicht. Eher ein Marder oder sowas.
4: Wie kommt der denn hier rein?
1: Keine Ahnung, du bist doch die große Detektivin.
4: Stimmt, dann lass mich mal nachdenken. Also, hier sind kleine Tatzenspuren.
1: Das passt gut mit meiner Marder-Theorie zusammen.
4: Und hier liegt ein Stück Holz.
1: Ich kombiniere. Das Holz steckt im Deckel und hier denselben leicht geöffnet.
4: Der Marder oder was das war, ist in die Kiste geklettert?
1: Dabei ist das Holzstück herausgefallen. Der Deckel hat sich geschlossen und der Marder war gefangen.
4: Also weder ein Spuk noch Rumpelstilzchen. Schade eigentlich. Ich hätte gerne ein kleines Abenteuer erlebt.
1: Ah, oh, sag das nicht. Schließlich sind wir auf dem Weg zur Prinzessin Superwichtig. Die wird uns heute bestimmt noch mehr Abenteuer geben, als wir uns wünschen.
4: Ja, richtig. Ich freue mich schon. Mal sehen, was für Beschimpfungen sie sich heute wieder einfallen lässt. Vielleicht werde ich mal zur Abwechslung beleidigt.
2: Lachend schwangen sich die Mädchen wieder auf ihre Pferde und ritten weiter. Circa 30 Minuten später ließen sie Smokey und Dave auf einer Koppel zurück und gingen zu Fuß einen schmalen Waldweg entlang zum Haus der Familie Rabatz. Sie waren fast da, als Kathi plötzlich die Hand hob.
4: Was ist denn jetzt schon wieder los? Noch ein Nagetier in Not?
1: Psst, schau mal nach vorn. Ich glaube, wir kommen ungelegen. Ja. Schnell, komm hierher.
2: Hinter einem Müllhäuschen gingen Kathi und Cleo in Deckung. Die Haustür bei Familie Rabatz stand offen und Ninas Eltern standen diskutierend davor. Es sah nach Streit aus.
1: Ich glaube, wir gehen da jetzt besser nicht hin.
4: Nein, das scheint mir nicht der beste Augenblick für einen Besuch.
9: Das ist nicht dein Ernst, Richard. Es ist Weihnachten, das kannst du dem Kind nicht antun.
10: Ach, hör doch auf! Früher oder später wird sie sowieso erfahren.
2: Vater Rabatz drehte sich um und ging mit zwei Koffern bepackt zu seinem Auto.
9: Du bist so selbstsüchtig. Das ist mal wieder typisch für dich.
10: Genau, Rebecca, genau. Und deshalb, weil ich so ein selbstsüchtiges Monster bin.
9: Papa?
2: Nina war jetzt in der Tür erschienen. Irritiert schaute sie von ihrem Vater zu ihrer Mutter und wieder zurück.
7: Papa, gehst du schon wieder?
10: Ja, Kleines. Ich muss leider schon wieder los. Es tut mir leid.
7: Aber es ist doch Weihnachten.
10: Schatz, es tut mir leid. Ich muss leider trotzdem weg.
7: Bist du dann gar nicht da? Heute Abend, meine ich.
10: Nein, es tut mir leid. Die Dinge werden sich in Zukunft etwas ändern, Nina. Mama wird es dir erklären.
7: Kannst du nicht wenigstens noch heute Abend bleiben? Papa!
10: Schatz, ich muss jetzt wirklich los. Du weißt doch, mein Flieger.
9: Du solltest mit ihr reden.
10: Nicht jetzt. Nina, ich komme schon bald wieder. Dann reden wir in Ruhe, okay?
2: Nina nickte und ihr Vater stieg schnell ins Auto und fuhr davon. Nina stand immer noch an der Tür und sah ihm nach. Trotz der Entfernung glaubte Kathi, Tränen auf ihren Wangen schimmern zu sehen. Schließlich beugte sich Frau Rabatz zu ihrer Tochter runter und sprach leise mit ihr. Dann schob sie sie sanft zurück ins Haus. Hinter ihren Mülltonnenhäuschen sahen sich Kathi und Cleo verblüfft an.
4: Was war das denn?
1: Das sah jetzt aber gerade nicht so nach trauter Familie aus.
4: Und das sah auch gar nicht nach Geschäftsreise aus. An Weihnachten. Wo muss er denn da hin?
1: Und hast du gesehen, wie viele Sachen er dabei hatte? Das Auto war voll bepackt. Das wäre eine sehr lange Geschäftsreise. Ich glaube, der ist ausgezogen.
4: Ja, das glaube ich auch. Hast du Ninas Mutter gesehen? Die war stinksauer. Ich glaube, die Eltern trennen sich.
1: Und das ausgerechnet an Weihnachten. Mensch, da kann einem die Nina ja fast leid tun.
4: Naja, so weit würde ich dann doch wieder nicht gehen. Denk nur daran, wie gemein sie gestern zu dir war.
1: Anscheinend versucht sie so, ihre eigenen Probleme zu überspielen.
4: Oh, Kathi, du bist zu gut für diese Welt. Wenn Ninas Eltern Probleme haben, dann ist das schon wirklich kein Grund, zu anderen gemein zu sein.
1: Das stimmt. Aber irgendwie bin ich ihr jetzt nicht mehr böse. Das muss für Nina sehr bitter sein, wenn ihr Vater weg ist. Sie hängt total an ihm.
4: Trotzdem, kein Grund für so böse Kommentare wie gestern Morgen. Aber ich denke, das hat sich jetzt erledigt. Wenn erstmal alle hier in der Nachbarschaft wissen, dass ihre Eltern sich getrennt haben, dann wird Frau Superwichtig nicht mehr so mit ihrem tollen Elternhaus angeben können.
1: Sie tut mir leid. Sie hat doch sonst nichts außer ihren Eltern. Sie hat ja keine Freunde und mit Lord Sinclair läuft es auch nicht gut. Ich glaube, selbst das Pferd mag sie nicht.
4: Kein Wunder, so ein Biest, wie sie ist. Aber was machen wir jetzt? Wir haben immer noch das Handy von Nina Superwichtig.
1: Ich schlage vor, wir lassen erstmal ein paar Anstandsminuten verstreichen. Dann klingeln wir und geben das Handy ab. Und dann machen wir uns so schnell wie möglich vom Acker.
4: Guter Plan. Mir wird eh langsam kalt.
2: Nachdem sie das Handy abgegeben hatten, machten sich die Mädchen sofort auf den Heimweg. Keine Minute länger als unbedingt nötig wollten sie bei Familie Rabatz verbringen. Doch bei ihrer Rückkehr auf den Fasanenhof empfing Kathis Vater sie mit ernster Miene.
1: Papa, ist etwas passiert?
5: Kathi, lass uns mal in den Stall gehen. Azuro macht mir Sorgen. Sein Zustand hat sich deutlich verschlechtert. Er ist schwach und er frisst auch nicht mehr.
1: Wir müssen Dr. Schimming anrufen.
5: Habe ich schon gemacht. Er ist auf dem Weg.
2: Im Stall lag Azuro müde und mit glasigen Augen in seiner Box. Kathi ging sofort zu ihm und streichelte über seinen Kopf, aber der junge Fuchs reagierte kaum auf die Berührung.
1: Komm hoch, Dicker, komm. Steh auf. Komm. Aufstehen. Hoch. Azuro, komm bitte. Bitte steh auf.
4: Vielleicht will er sich ein wenig ausruhen?
1: Nee, Cleo, wenn ein Pferd nicht aufstehen will, dann ist das nicht gut. Gar nicht gut. Pferde sind Fluchttiere. Die sind immer sofort auf den Beinen, sonst würden die in freier Wildbahn nicht lange überleben.
2: Ludger Schulze beobachtete traurig die Szene. Seine Tochter stand nun mit hängenden Schultern an der offenen Boxentür. Sie sah auf einmal ganz klein und zerbrechlich aus. Ihr Kummer brach ihm das Herz.
5: Cleo, ich habe da noch so ein Kräutermüsli hinten in der Sattelkammer. Bitte hol mir das doch mal eben.
4: Okay.
1: Komm schon, Azuro, bitte. Versuch es doch wenigstens. Bitte.
2: Als wenn er ihr einen Gefallen tun wollte, hiefte Azuro sich jetzt schwerfällig hoch. Das schien ihn alle Kraft zu kosten. Mit hängendem Kopf und auf wackeligen Beinen stand er nun in seiner Box. Ein Bild des Jammers. Kathi streichelte ihn sanft. Ihr Vater suchte immer noch nach Worten.
5: Kathi, bitte häng dein Herz nicht so an dieses Pferd.
1: Aber ich mag ihn doch so gerne.
5: Ja, ich weiß. Aber Kathi, er ist sehr krank. Er war schon in einem sehr schlechten Zustand, als er zu uns kam.
1: Glaubst du, er stirbt?
5: Ich denke, wir müssen mit dem Schlimmsten rechnen.
1: Aber Papa, er ist doch noch so jung.
5: Ja, Kathi, aber ich fürchte, er hat einfach schon zu viel durchgemacht in seinem kurzen Leben. Es tut mir leid, Kathi. Aber ich habe den Eindruck, er will nicht...
1: Nein, nein!
5: Kathi, bitte schau ihn dir an. Er ist müde. Er will nicht mehr. Er will einfach nicht mehr kämpfen. Wir müssen ihn gehen lassen, Kathi.
1: Aber
5: manchmal, bitte, Kathi, manchmal heißt Liebe auch loslassen zu können.
1: Aber wir können es doch versuchen. Wenigstens versuchen.
5: Jetzt warten wir erstmal, was Dr. Schilling dazu sagt.
2: Cleo wusste natürlich, dass Ludger Schulze sie weggeschickt hatte, um allein mit Kathi sprechen zu können. Und worüber, das konnte sie sich auch denken. Langsam ging Cleo nun zu ihnen zurück. Sie bot Azzurro das Kräutermüsli an. Doch der roch nur kurz am Eimer und drehte sich dann wieder weg. Endlich kam Dr. Schimming und untersuchte Azzurro behutsam und gründlich. Kathi und Cleo beobachteten angespannt jede Bewegung des Tierarztes.
3: Über 40 Grad Fieber? Tut mir leid, aber das sieht nach Pferdegrippe aus.
1: Kann man da nichts gegen spritzen?
3: Ich habe ihm schon Antibiotika gegeben, aber die Medikamente schlagen nicht an. Das Immunsystem ist zu schwach.
4: Vielleicht ein anderes Mittel, ein stärkeres?
3: Ich habe ihm schon das Beste gegeben. Die Pferdegrippe geht ja nicht immer tödlich aus. Aber einige Pferde, die bereits gesundheitlich angeschlagen waren, gehen doch daran ein. Hier sieht es nicht gut aus. Azzurro ist unterernährt. Er frisst nicht mehr. Er ist schwach. Er kann sich kaum noch auf den Beinen halten. Er reagiert kaum noch, wenn wir ihn ansprechen. Um ganz ehrlich zu sein, ich glaube, dieses Pferd hat mit dem Leben abgeschlossen.
2: Kathi wurde ganz schummrig. Sie fühlte sich, als wenn der Boden unter ihr wegrutschen würde. Für sie war Azzurro etwas ganz Besonderes. Ein Funken Hoffnung, dass es in ihrem Leben nach einer langen Durststrecke wieder aufwärts gehen würde. Es konnte doch nicht sein, dass ihre Freundschaft schon nach so wenigen Tagen wieder endete. Das durfte nicht wahr sein.
4: Man muss doch irgendwas machen können.
3: Ich glaube, wir haben alles versucht. Manchmal können wir als Tierärzte auch nichts mehr tun. Die Medizin kann nur in beschränktem Maß eingreifen. Unser Patient muss auch überleben wollen. Er muss kämpfen. Und dieses Pferd möchte das nicht mehr. Das müssen wir respektieren.
2: Kathi und Cleo rollten Tränen über die Wangen, als Ludger Schulze sie bat, sich von Azzurro zu verabschieden. Kathi konnte gar nicht mehr richtig denken. Das alles ging ihr viel zu schnell. Verwirrt schüttelte sie den Kopf.
1: Nein, Azzurro darf nicht sterben.
5: Kathi, das liegt leider nicht in unserer Macht.
1: Nein, Papa, nein. Er wird es schaffen. Bitte glaub mir. Er wird es schaffen. Er wird wieder gesund. Wir müssen noch warten.
2: Kathi vergrub ihr Gesicht in der Jacke ihres Vaters. Dr. Schimming und Ludger Schulze schauten sich kurz an. Verlegen warf der Tierarzt dann noch einmal einen Blick auf den wackeligen Fuchs.
3: Gut, Kathi. Eine Nacht noch, okay? Wir versuchen es noch diese eine Nacht. Aber wenn es ihm morgen nicht deutlich besser geht, dann müssen wir ihn gehen lassen, ja? Ich will nicht, dass er leidet. Versprich mir das.
2: Kathi nickte kaum merklich. Dr. Schimming packte seine Sachen zusammen und gemeinsam gingen sie ins Haus. Ausgerechnet heute musste Cleo zurück zu ihren Eltern. Traurig verabschiedeten sich die Mädchen voneinander.
4: Hey, halt die Ohren steif, während ich weg bin.
1: Mach ich.
4: Ist sau blöd, dass ich ausgerechnet heute fahren muss.
1: Da kannst du doch nichts für.
4: Trotzdem blöd. Kann ich noch irgendetwas für dich tun?
1: Nein, Cleo. Danke. Aber ich glaube, da muss ich jetzt irgendwie alleine durch.

0: In dieser Nacht konnte Kathi nicht schlafen. Unruhig wälzte sie sich hin und her. Die Worte ihres Vaters klangen ihr in den Ohren. Er will nicht mehr kämpfen. Lieben heißt loslassen können. Nein, nein, sie wollte das nicht glauben. Das durfte nicht wahr sein. Mit Azzurro war nach langer Zeit endlich wieder etwas Gutes in ihr Leben getreten. Und Kathi war überzeugt, dass ihr und Azzurros Schicksal irgendwie zusammenhängen. Mit Azzurros Tod, glaubte sie, würden auch all ihre Hoffnungen begraben werden. Dann wäre alles vorbei. Nein, sie konnte nicht, sie wollte nicht loslassen. Mitten in der Nacht stand Kathi wieder auf. Dick eingemummelt schlich sie sich rüber zum Stall.
1: Hallo, nicht erschrecken, Pferde, ich bin's nur, die Kathi. Ruhig, ich besuche euch nur. Hallo, Azzurro.
0: Der kleine Fuchs döste mit hängendem Kopf in seinem Stall. Als er Kathi sah, schaute er müde auf. Kathi ging zu ihm und kraulte seine Blässe.
1: Hallo, hi. Nicht erschrecken, hi. Azzurro, mein Pferdchen. Ich muss mit dir reden. Ich will, dass du weißt, dass ich dich verstehe. Ich weiß zwar nicht genau, was man mit dir gemacht hat, aber es muss ganz schrecklich bei diesem Baldomapein gewesen sein. Und ich verstehe, dass du ganz arg traurig bist und dass du dich müde fühlst und wahrscheinlich gar nicht mehr leben willst. Aber Azzurro, du bist nicht der Einzige, der eine echt harte Zeit hinter sich hat. Mir ist in den letzten Monaten auch jede Menge Mist passiert. Vielleicht ist das nicht zu vergleichen. Aber meine Mama ist gestorben. Und dann sind wir hierher gezogen und wollten neu anfangen, mein Papa und ich. Aber wir haben nicht genug Geld. Und jetzt gibt es ständig Ärger mit der Bank. Und ich bin hier neu und kenne niemanden. Und alle im Dorf gucken mich blöd an. Ja, bis heute war die Cleo da. Aber die musste wieder zurück nach Hause. Und jetzt bin ich hier wieder ganz allein. Azzurro, ich hab nur noch dich.
0: Der magere Fuchs stand still in seiner Ecke. In der Dunkelheit konnte Kathi Azzurro nicht richtig sehen. Aber sie hatte das Gefühl, dass er ihr zuhörte. Dass er sie verstand. Und so traute sie sich ihm, ihr Herz auszuschütten.
1: Mein Papa, der lässt es sich nicht anmerken, aber der ist total im Stress. Der weiß weder ein noch aus. Ganz ehrlich gesagt, wir haben Schulden bis über beide Ohren und keine Ahnung, wie wir da jemals wieder rauskommen sollen.
0: Hatte Azzurro sie jetzt mit der Nase sanft angestupst? Oder bildete sie sich das nur ein? Sie wusste auch nicht warum, aber irgendwie hatte sie immer das Gefühl, dass Azzurro sie verstand. Sorgsam kontrollierte sie nun den Sitz seiner wärmenden Pferdedecke und führte ihn dann aus der Box.
1: Komm mal mit, ich will dir was zeigen. Brav, schau. Es ist so. Ich habe oft ganz große Angst. Und dann kann ich nachts nicht schlafen, so wie jetzt. Aber Azzurro, ich habe ein Geheimnis, das hilft, wenn man Angst hat. Wenn man hoffnungslos ist und nicht mehr weiter weiß. Und das will ich dir jetzt zeigen, komm.
0: Kathi führte das Pferd hinaus in die eisige, sternenklare Nacht. Und trotz seiner Schwäche folgte Azzurro ihr willig. Der Mond tauchte den Hof in ein warmes, freundliches Licht. Kathi blieb stehen und zeigte nach oben. Über ihnen leuchtete der Himmel wieder so auffällig wie die ganzen letzten Tage schon. Jetzt in einem schönen, tiefen, ganz dunklen Blau.
1: Azzurro, schau, da oben. Da oben im Himmel bei den Sternen, da wohnt jetzt meine Mama. Und die guckt immer auf uns runter, Azzurro. Und die beschützt uns, egal was kommt, verstehst du das? Die beschützt uns beide, Azzurro. Und ich verspreche dir, wenn du jetzt durchhältst, wenn du wieder gesund wirst, dann wird dein Leben ganz anders. Nie wieder wird dir jemand wehtun, nie, nie wieder. Nie wieder wird dich jemand schlagen, nie wieder wird dich jemand anbrüllen. Das werde ich nicht zulassen.
0: Sie drückte sich sanft gegen Azzurros Kopf und der Fuchs drückte leicht zurück. So standen die beiden und schauten hinaus in die Winternacht.
1: Guck dich mal um. Hier gibt es Koppeln und Wälder und Wiesen. Das alles kannst du noch kennenlernen. Und das ist wirklich toll. Wir werden hier zusammen Spaß haben. Und du wirst ein wirklich tolles Pferdeleben führen. Und ich ein tolles Kinderleben. Schau dich um. Das ist ja alles für uns da. Hier können wir leben und glücklich sein. Bitte, Azuro, bleib bei mir. Bitte.

0: War es ein Wunder oder war es nur Zufall? Hatte Katis Mutter die Nöte ihrer Tochter wirklich gehört? Oder hatten am Ende die Antibiotika von Dr. Schimming endlich gewirkt? Das werden wir wohl niemals erfahren. Was wir aber wissen ist, diese Nacht war der Wendepunkt. Schon am nächsten Morgen stellte Ludger Schulze überrascht fest, dass Azzurro seinen Trog bis auf den letzten Krümel leer gefressen hatte. Danach ging es schnell aufwärts und als Cleo in den Osterferien auf den Fasanenhof zurückkehrte und die beiden Mädchen sofort zusammen ausreiten gingen, erkannte Cleo Azzurro kaum wieder.
1: Wow, ich kann das gar nicht glauben. Er sieht wirklich total fit aus.
2: Ja, er hat sich echt super gemacht.
1: Boah, das hätte ich nicht gedacht, als ich den im Winter gesehen habe. Er sah ja wirklich schlimmer aus, als ich gefahren bin.
2: Ich hatte auch echte Angst um ihn. Das klingt jetzt vielleicht doof, aber ich mag ihn wirklich total gern.
1: Nein, das klingt nicht doof. Ich kann das verstehen. So wie der einen immer anguckt, hat man das Gefühl, der könnte jedes Wort verstehen.
2: Ach, siehst du? Das hat er wohl wieder verstanden. Ich glaube, wir müssen ab sofort vorsichtiger sein mit dem, was wir sagen. Sonst ist der Dave noch beleidigt.
1: Stimmt. Braver Dave. Du bist auch ein tolles Pferd und machst voll Spaß. Apropos Spaß. Was macht eigentlich unsere Spaßbremse, die Nina? Ist sie mit ihrem Superkracher Lord Sinclair diese Saison schon auf einem Turnier gestartet?
2: Nein. Ach, das habe ich dir noch gar nicht erzählt. Nina sehe ich fast gar nicht mehr. Sie kommt kaum noch zum Reiten.
1: Echt nicht? Wieso denn nicht?
2: Keine Ahnung. Ehrlich gesagt, ich vermute, das hat was mit der Trennung ihrer Eltern zu tun. Und weißt du was? Der Hammer. Mein Vater hat mir erzählt, gestern Nacht ist Nina gar nicht nach Hause gekommen.
1: Krass. Ist nicht wahr. Wieso das denn?
2: Also, wie ich gehört habe, macht sie im Moment total komische Sachen. Sie ist wohl schon öfter einfach nicht zu Hause aufgetaucht und hat dann bei einer Freundin übernachtet.
1: Bei einer Freundin? Haha. Dass ich nicht lache. Die hat doch gar keine Freunde.
2: Stimmt. Das hatte ich schon fast vergessen. Auf jeden Fall, ihr Vater hat heute Morgen schon in Herrgottsfrühe bei uns angerufen, ob wir wüssten, wo sie steckt und so.
1: Wieso sollen wir das denn wissen? Wir sind ganz bestimmt nicht mit ihr befreundet.
2: Na, ihre Eltern haben halt überall angerufen, weil die sich natürlich riesige Sorgen machen.
1: Verstehe. Vielleicht ist Nina entführt worden? Ich meine, ihr Vater ist doch so ein superreicher Manager oder sowas. Dann nehmen wir uns des Falles an. Die verflixten, vorigen, fantastischen Füchse finden die nervig nöhende Nörgelina bestimmt wieder.
2: Oh, geht diese Bandensache schon wieder los?
1: Die war nie vorbei. Überleg mal, wenn wir Nina zurückbringen, zahlt uns ihr Vater bestimmt einen ordentlichen Finderlohn.
2: Cleo, Finderlohn gibt es nur für Sachen. Für Menschen gibt es keinen Finderlohn. Höchstens Lösegeld.
1: Ha! Lösegeld. Da hast du recht. Das macht die Sache natürlich schwieriger. Da müssten wir ja Nina erstmal entführen. Stell dir das mal vor.
2: Das will ich mir lieber nicht vorstellen. Da hätten wir bestimmt gar keinen Spaß. Stell dir mal vor, wir stecken die in ein Verlies. Dann motzt sie bestimmt gleich rum. Ey, wie sieht es denn hier aus? Ihr müsst mein Verlies erstmal richtig sauber machen. So geht das nicht. Sonst sage ich das meinem Vater.
0: Nur selten konnte Kathi so unbeschwert sein wie jetzt mit ihrer Cousine. In den letzten Wochen waren die Geldsorgen ihres Vaters immer drückender geworden. Am liebsten wollte Kathi gar nicht daran denken, doch das Thema tauchte immer wieder auf.
1: Kathi, hör mal. Ich habe neulich gehört, wie meine Eltern sich über euch unterhalten haben. Die machen sich immer noch voll Sorgen wegen eurem Hof.
2: Ja, Papa auch.
1: Ist das immer noch so krass?
2: Die Bank will den Fasanenhof jetzt zwangsversteigern.
1: Oh Mann. Und wo geht ihr dann hin?
2: Das weiß ich auch noch nicht.
1: Mein Papa sagt, mit dem Stall hier könnte man schon Geld verdienen. Euer Problem wäre aber immer noch der schlechte Ruf des Stalles und dass die Leute gar nicht wissen, dass sie jetzt ein neuer Besitzer auf dem Fasanenhof ist.
2: Ja, das sage ich doch die ganze Zeit.
1: Ihr müsst was unternehmen, Kathi, damit sich das endlich rumspricht.
2: Ja, ich weiß. Aber was denn, bitteschön?
1: Na, Werbung machen in der Zeitung und im Fernsehen. Irgendwie sowas.
2: Ja, klar, das weiß ich selber. Aber sowas kostet halt einen Haufen Geld. Und das haben wir nicht.
1: Aber irgendwie müsst ihr hier in der Gegend bekannter werden.
0: Der plötzliche Lärm erschreckte die Pferde. Azuro und Dave kehrten auf dem Absatz um und galoppierten panisch davon. Kathi und Cleo hatten ihre liebe Mühe, die Pferde wieder unter Kontrolle zu kriegen. Erst etliche zig Meter entfernt, auf einer kleinen Lichtung, konnten sie Azuro und Dave durchparieren.
2: Ruhig, Azuro, ruhig, ruhig.
1: Wow, was war das denn?
2: Ich weiß auch nicht. Komm, wir steigen besser ab.
0: Die Mädchen sprangen von ihren Pferden und führten sie im Schritt herum. Nach ein paar Minuten beruhigten sich Azuro und Dave wieder.
2: Ja, so ist es brav. Lass Dave ruhig ein bisschen grasen, das beruhigt die Pferde mal sehr.
1: Die haben sich aber auch ganz schön erschreckt.
2: Das war ja auch ein Höllenlärm. Da scheint irgendjemand an der Waldhütte zu sein.
1: Ach, hier ist die Waldhütte? Da, wo wir den Marder im Winter gesehen haben? Hier scheint ja immer was los zu sein. Das war jetzt aber kein Marder.
2: Nee, bestimmt nicht.
1: Vielleicht ist Ninas Vater ja da. Das ist doch seine Jagdhütte.
2: Das glaube ich eher nicht. Der sucht doch seine Tochter und Jäger machen auch nicht so einen Lärm.
1: Na, dann sollten die verflixten, vorigen, fantastischen Füchse da aber dringend mal hinschauen.
2: Das meine ich allerdings auch.
0: Azuro und Dave hatten sich nun beruhigt und grasten friedlich nebeneinander. So konnten die Mädchen sie angebunden zurücklassen und sich zurück zur Hütte schleichen. Versteckt hinter Bäumen sahen sie dann auch den Grund für den Lärm. Das im Winter so fein und säuberlich aufgestapelte Feuerholz samt der Holzkiste, aus der sie den Marder befreit hatten, war umgefallen und lag nun verstreut auf der Veranda.
2: Wie ist denn das passiert?
1: Da muss jemand an der Kiste rumgemacht haben. Von selbst fallen diese ganzen Holzscheite jedenfalls nicht um.
0: Während die Mädchen noch grübelnd im Wald standen, öffnete sich auf einmal die Tür zur Hütte einen Spalt breit. Kathi und Cleo starrten gespannt auf den Türspalt. Die Tür öffnete sich langsam weiter und dann erschien ein Kopf. Ängstlich schaute jemand aus der Hütte von rechts nach links, als würde er sich vergewissern wollen, dass er allein ist.
2: Das glaube ich nicht. Was machst du denn hier?
0: Erschreckt flüchtete die Gestalt wieder ins Haus zurück. Kathi und Cleo rannten hinterher. Die Person versuchte, die Tür zuzudrücken, doch Kathi stemmte sich dagegen.
1: Nina, was soll der Blödsinn? Was tust du hier?
3: Haut ab, das geht euch ja wohl gar nichts an.
1: Das geht uns wohl was an. Deine Eltern machen sich riesige Sorgen.
2: Dein Vater ist total außer sich. Der würde am liebsten gleich die ganze Bundeswehr ausschwärmen lassen.
3: Das hätte er sich mal früher überlegen sollen.
2: Bitte?
3: Ach, nichts verschwindet. Ihr braucht euch nicht überall einzumischen.
1: Ich verstehe gar nichts mehr.
2: Aber ich? Nina hat sich ja heute Nacht versteckt, nicht wahr?
1: Psch. Hä?
2: Na, denk doch mal nach. Ninas Eltern haben sich doch getrennt.
3: Halt den Mund, du weißt gar nichts.
1: Ah, jetzt verstehe ich. Nina, du wolltest deinen Eltern Angst machen.
2: Genau.
3: Ihr habt doch keine Ahnung.
2: Mensch, Nina, sei vernünftig. Du kannst ja nicht ewig bleiben. Deine Eltern werden nur sauer, wenn sie hören, dass du dich hier versteckst.
3: Ich verstecke mich doch gar nicht. Ich wollte nur mal meine Ruhe haben. Und die können sich ruhig mal ein bisschen Sorgen machen. Das schadet denen gar nichts.
1: Mann, Nina, nutz mal deinen Kopf und nicht nur deine Klappe. Was meinst du, was sie sich für Sorgen machen, wenn ihr Töchterchen verschwunden ist? Oh, die sind ganz aus dem Häuschen.
2: Die suchen überall nach dir. Wenn du dich nicht meldest, rufen sie doch die Polizei.
3: Quatsch, Polizei.
1: Ach, was würdest du denn tun, wenn deine Eltern plötzlich weg wären?
3: Meinst du wirklich? Machen sie sich echt solche Sorgen?
2: Klar, du Doofi. Los, ruf an, sofort. Die sind bestimmt schon auf dem Weg zur Polizei.
3: Quatsch. Ja, ich mache ja schon. Ich wollte ja nur... Boah, die streiten sich dauernd. Das nervt. Ich dachte, wenn sie sich mal um mich Sorgen machen, statt nur um sich selbst.
4: Nina? Nina, bist du das? Wo bist du?
3: Ja, ich bin.
4: Alles okay?
3: Ja, es ist alles okay.
4: Wo steckst du?
3: Papa, bitte beruhige dich. Ich kann dir das alles erklären. Ich will doch...
4: Ich weiß, ich weiß. Oh, Nina, bitte, mach das nie wieder.
5: Azuro, komm mit mir. Ich führe dich fort von all dem Schlechten.
0: Am nächsten Morgen war Nina Rabatz vergessen. Kathi und Cleo waren sehr aufgeregt. Sie waren auf dem Weg zum Nachbarhof, wo heute ein großes Turnier stattfinden sollte. Das wollten die Mädchen unbedingt anschauen. Kathis Vater war bereits seit dem frühen Morgen dort. Er arbeitete auf der Veranstaltung als Parcourschef. Auf dem Weg fiel Kathi auf, dass der Himmel wieder so strahlend blau leuchtete. Schon mehrfach war Kathi jetzt dieses leuchtende Blau aufgefallen und gerade wollte sie Cleo darauf ansprechen, als diese den Turnierplatz entdeckte.
1: Wow. Dein Vater hat nicht übertrieben, als er gesagt hat, das wäre hier ein ganz außergewöhnliches Turnier. Echt ganz schön was los hier.
2: Ja, Wahnsinn. So viele Leute.
1: Der große Preis von Lohhof. Habe ich noch nie gehört. Was ist das denn jetzt? Ein Springturnier?
2: Nee, nicht so richtig. Also, es gibt doch einige Springwettbewerbe. Aber das Highlight ist, und das gucken wir uns auf jeden Fall an, ein Pferderennen.
1: Ein Galopprennen? Oh, wie cool. Sowas habe ich noch nie gesehen. Also, außer im Fernsehen.
2: Ich auch nicht. Ich bin total gespannt. Der große Preis von Lohhof ist hier in der Gegend das Lokalereignis. Man kann einen absurd hohen Geldpreis gewinnen. Aber noch viel, viel wichtiger ist, dass der Sieger in allen Zeitungen steht und wie ein totaler Superheld gefeiert wird. Das muss eine Riesenstimmung sein. Also, fühl dich geehrt, dass ich dich mitgenommen habe.
1: Ich bin sowas von geehrt. Nein, im Ernst, es ist echt schön hier. Hier hättet ihr mal Werbung für euren Fasanenhof machen sollen. Hier sind bestimmt, was meinst du, 1000 Leute?
2: Nee, nicht so viele, oder? Ah, schau, das ist mein Papa. Hey Papa, hier sind wir.
6: Hey, seid ihr gut rübergekommen?
2: Mhm.
6: Schatz, ich bin gerade ein bisschen im Stress. Es geht gleich los und ich muss hier noch beim Aufbauen helfen. Ihr wollt doch bestimmt das Rennen sehen, oder? Ja, gut. Bringt die Pferde da hinten ins Stallzelt und sucht euch schon mal einen guten Platz. Wir treffen uns gleich bei den Fahnen an der Tribüne, okay?
2: Aber jetzt sind wir doch extra hier rübergeritten.
6: Kathi, ich hab jetzt keine Zeit. Basta. Bitte bringt Dave und Azuro ins Stallzelt. Da haben sie Ruhe. Und dann sucht euch schon mal einen Platz. Ich komm gleich.
0: Cleo gehorchte und brachte Dave weg, aber Kathi war sauer, weil ihr Vater keine Zeit für sie hatte. Aus Trotz stellte sie Azuro nicht weg, sondern lenkte ihn auf einen Grünstreifen direkt hinter der Rennbahn. Hier waren nur wenige Zuschauer und von Azuros Rücken aus hatte Kathi eine gute Sicht auf die Rennbahn. Die Vorbereitungen für den Start waren bereits voll im Gange. Leider ließ Azuro sich von der angespannten Atmosphäre ein wenig anstecken. Unruhig tänzelte er hinter den Absperrungen herum, als Cleo die beiden entdeckte.
1: Da bist du. Der ist aber hibbelig. Glaubst du echt, dass das eine gute Idee ist, wenn du mit Azuro hier bleibst?
2: Ach, das tut ihm bestimmt mal ganz gut, so ein bisschen Wettkampfatmosphäre zu schnuppern. Ich will später ja auch Turniere mit ihm reiten. Dann kennt er das schon.
7: Stahlbiele Löwen startet heute Leroy Brown. Er hat die Nummer 13. Für Gut Eichenloh ist Vivaldi am Start. Ein dreijähriger Dunkelbrauner, übrigens das kleinste Pferd heute. Im Feld aber nicht zu unterschätzen. Vivaldi hat im letzten Monat bereits den Dallmayr-Preis gewonnen. Und hier die Quote für dieses Paar.
2: Brrr, ruhig, Azuro, ruhig. Was ist denn jetzt los? Brrr. Ruhig, ruhig, Dicker, ruhig. Ich hoffe, die beeilen sich mal. Die stecken dich voll an mit ihrer Unruhe. Ruhig, ruhig, ruhig. Azuro, ruhig jetzt. Bleib doch cool. Die laufen das Rennen und nicht du. Hey, mein Füchschen, hör auf. Cleo, ich geh mal lieber ein bisschen weiter vor.
0: Azuro wurde immer unruhiger. Auch wenn Kathi es nicht zugeben wollte, so langsam wurde ihr die Sache mulmig. Sie ritt noch ein Stück näher an die Rennbahn heran, um einen größeren Sicherheitsabstand zu den Zuschauern zu haben.
7: Gleich wird es losgehen. Im Augenblick gibt es aber noch ein Problem mit der Nummer 3, Platino, an den Startboxen.
0: Fasziniert beobachtete Cleo, wie ein Pferdepfleger versuchte, den sehr aufgeregten Platino in Richtung Startbox zu führen. Doch das Pferd scheute im letzten Augenblick immer wieder und der Jockey hatte seine liebe Mühe, im Sattel zu bleiben.
1: Schau mal, Kathi, dieser Platino haut dir gleich die Box kurz und klein.
0: Aber Kathi hatte keine Zeit zu schauen. Sie hatte alle Hände voll mit Azuro zu tun. Die vielen Menschen und die angespannte Stimmung so kurz vor dem Start hatten den jungen Fuchs ganz durcheinander gebracht. Er schnaubte und schlug aufgeregt mit dem Kopf. Kathi klopfte ihn immer wieder an den Hals und redete besänftigend auf ihn ein. Nichts half. Sie bereute jetzt, ihn den ganzen Trubel ausgesetzt zu haben.
7: Jetzt ist es endlich geschafft. Alle Pferde sind in den Startboxen. Meine Damen und Herren, es wird sofort losgehen.
2: Oh, ruhig, ruhig. Ruhig. Hey, beruhig dich.
0: Und Und da passierte es. In dem Moment, in dem die Glocke ertönte und die Pferde aus den Startboxen schossen, war auch Azzurro nicht mehr zu halten. Er preschte nach vorn, übersprang die Abzäunung zur Rennbahn und jagte den Galoppern hinterher. Kathi hatte keine Chance, sie konnte ihn nicht bremsen. Verzweifelt krallte sie sich in der Mähne fest, sie hatte Angst zu stürzen. Azzurro wurde schneller und schneller und schneller. Den Blick starr auf die Pferde vor ihm gerichtet, jagte er über die Bahn. Noch schien niemand im Stadion die Gefahr erkannt zu haben, in der Kathi schwebte. Alle Augen verfolgten auf einer Großbildleinwand das Starterfeld. Der kleine rotbraune Fuchs am Ende war noch nicht zu sehen.
7: In Führung Platino, direkt gefolgt von Leroy Brown. Dahinter ihnen Ravenna vom Gestüt Austria Forever, die jetzt aufholen kann. Abgeschlagen bereits jetzt die Favoriten Lucurno und My Lady. Die Pferde kommen in die erste Kurve.
1: Oh Gott, Kathi! Mann, Kathi, halt ihn fest!
0: Azzurro flog nun über die Rennbahn. Er machte sich immer flacher, um mehr Boden zu gewinnen. Er legte die Ohren zurück, als würden die zu viel Tempo rausnehmen. Der Dreck und Sand, den die Pferde vor ihr aufwirbelten, flog Kathi um die Ohren. Sie schloss die Augen.
1: Ruhig! Nein! Ruhig, Azzurro! Ruhig!
7: Noch 1000 Meter bis zum Ziel. In Führung immer noch Platino und Leonardo de Toro, gefolgt von Longleg. Der hat seine gute Form schon letzte Woche in Baden-Baden unter Beweis gestellt. Dahinter kämpft sich Vivaldi heran. Auch im hinteren Feld tut sich einiges auf der Außenbahn. Jetzt wieder Lugurno. Dahinter...
0: Plötzlich erschien Azzurros fuchsrote Nase am hinteren Rand der Großbildleinwand. Ein Raunen ging durch die Menge. Menschen stießen sich gegenseitig in die Rippen und zeigten nach vorne.
7: Dahinter ein kleiner Fuchs. Die Startnummer ist jetzt nicht zu erkennen. Der unbekannte kleine Fuchs geht jetzt am hinteren Feld vorbei. Unglaublich! Wer ist denn das? Unbekannter Fuchs. Vorbei an Lucurno, vorbei an Ravenna. Unbekannter Fuchs kämpft jetzt gegen Longlegs. Unbekannter Fuchs, ja, unbekannter Fuchs, er schafft es, ist vorbei. Unbekannter Fuchs greift Leroy Brown an. Unbekannter Fuchs, ja, das gibt's doch gar nicht.
0: In diesem Moment lief Kathis Vater ahnungslos in Richtung Tribüne. Er hörte die Menschen schreien und toben und spürte unterbewusst, dass dies kein gewöhnliches Mitfiebern war. Dass da etwas Außergewöhnliches passierte. Instinktiv suchten seine Augen die Übertragungswand. Und dann stand Ludger Schulzes Herz für einen Augenblick still.
7: Vorne jetzt Vivaldi, eine Pferdelänge dahinter Platino. Die beiden schenken sich nichts, aber unbekannter Fuchs holt auf. Unbekannter Fuchs kommt von außen. Unbekannter Fuchs greift Platino an. Das ist doch Wahnsinn. Unbekannter Fuchs, immer noch unbekannter Fuchs. Vorbei an Platino. Unbekannter Fuchs, jetzt gegen Vivaldi. Unbekannter Fuchs, er gewinnt Boden. Unbekannter Fuchs neben Vivaldi, das gibt es doch gar nicht. Vivaldi gibt alles, das wird ihn haben, das reicht nicht. Unbekannter Fuchs, noch 50 Meter. Vivaldi legt nochmal zu, der Fuchs hält dagegen. Vivaldi, nein, nein, unbekannter Fuchs, ja, das könnte es sein. Unbekannter Fuchs ist jetzt faul, unbekannter Fuchs und unbekannter Fuchs schafft es. Unbekannter Fuchs, oh Vivaldi, das ist eine Sensation. Unbekannter Fuchs gewinnt. Qualifikationsgrund. Ich höre gerade, unbekannter Fuchs scheint für dieses Rennen gar nicht genannt worden zu sein. Ob dieser Lauf also überhaupt gewertet werden kann, das müssen jetzt die Richter entscheiden.
0: Kathi hörte nichts von den Pfiffen und den Buhrufen im Stadion. Sie war jetzt in der Auslaufzone und konnte noch immer nicht begreifen, was eigentlich passiert war. Auf der einen Seite war sie erleichtert, dass es vorbei war, aber gleichzeitig war sie auch den Tränen nahe. Was tat sie nur hier? Am liebsten hätte sie sich in Luft aufgelöst. Sie versuchte, Azzurro unauffällig in Richtung Ausgang zu lenken, um zu verschwinden. Aber das funktionierte natürlich nicht. Die Kameras verfolgten gnadenlos jede ihrer Regungen. Jetzt kam auch noch einer der Jockeys auf sie zu.
1: Mann, Azuro, es gibt jetzt richtig Ärger.
8: Hey, Frau Wirbelwind, was war das denn?
9: Boah, das war ja eine Riesenshow, du. Ich hab gedacht, ich spinne, als du da auf einmal an mir vorbeigeschossen kamst, du, mein lieber Scholli, du.
0: Unbemerkt von Kati und den Jockeys hatte sich ein Reporter in der Auslaufzone positioniert. Er hielt sein Mikro in die Luft, so konnte das ganze Stadion mithören.

0: Also, meine Damen und Herren, jetzt habe ich mehr Informationen zu unserem Liebling Unbekannter Fuchs. Also, Unbekannter Fuchs heißt in Wahrheit Azuro. Und Azuro wurde heute geritten von Kati Schulze. Azuro hat keinen Stammbaum, deshalb konnten wir seine Abstammung leider nicht so schnell klären. Aber Katis Abstammung ist bekannt. Kati Schulze ist die Tochter von Ludger Schulze und das ist unser neuer Nachbar. Und das war das erste Rennen in ihrem Leben. Und meine Damen und Herren, unsere Richter haben ein, wie ich finde, salomonisches Urteil gefällt. Azuro und Kati werden zwar leider für das Rennen disqualifiziert. Halt, stopp, liebe Leute, jetzt wartet doch erstmal ab. Also, Kati Schulze und ihr Pferd sind zwar disqualifiziert, aber sie bekommen einen Ehrenpreis. Und zwar in genau derselben Höhe wie die Siegessumme. Das hat hier gerade unser Sponsor, der Herr Leinemann, ganz spontan zugesagt. So, und jetzt soll sich der Vater des Wunderkindes und Besitzer des Wunderpferdes, Herr Ludger Schulze, mal bitte hier bei der Rennkommission melden. Den wollen wir natürlich kennenlernen.
1: Doch Ludger Schulze hörte gar nichts. Er marschierte wie in Trance in Richtung Auslaufzone. Cleo und die Kameras folgten ihm im Schlepptau. Kaum sah Kati ihren Vater, hatte sie ein ganz schlechtes Gewissen.
2: Bitte nicht schimpfen, Papa. Es tut mir leid. Ehrlich. Ich mach das nie wieder. Das war Azuro, ganz allein. Er hat mich auf mich gehört. Papa, es tut mir leid. Ich weiß auch nicht, warum er das gemacht hat.
3: Ja, das stimmt. Der ist völlig durchgedreht. Einfach losgerannt. Kati konnte nichts dafür.
4: Mein Gott, Kati, bist du in Ordnung?
2: Papa, ich habe echt alles versucht. Aber es ist einfach gerannt und gerannt und gerannt. Und ich konnte mich nur noch festhalten. Ich konnte nichts mehr machen.
4: Ich muss schon gut darüber sprechen. Ich bin nur froh, dass dir nichts passiert ist.
1: Während Katis geschockter Vater noch versuchte zu begreifen, was eigentlich passiert war, standen plötzlich Fotografen und ein Kamerateam neben ihm. Das Bild von Ludger Schulze erschien auf der Großbildleinwand im Stadion.
5: Jetzt Ludger Schulze, der Besitzer von Azuro und der Vater von Kati. Herr Schulze, das war ja ein spannendes Rennen. Gratulation, wie lange trainieren Sie diese jungen Talente schon?
4: Sie meinen den Azuro?
5: Ja, ich meine den Azuro und natürlich Ihre Tochter. Eine erstaunliche Leistung. Von ganz hinten hat sie sich herangekämpft. Sie müssen sehr stolz sein.
4: Also entschuldigen Sie, das hier ist alles ein Missverständnis. Wir hatten das ja gar nicht geplant. Wir reiten eigentlich gar keine Rennen. Das hier, das war reiner Zufall.
5: Nun mal keine falsche Bescheidenheit. Das war wirklich ein fantastisches Finish. Wir sind alle beeindruckt.
3: Mann, oh Mann, Kati. Ich dachte, ich krieg einen Herzstillstand, als ihr da über die Rennbahn geschossen seid.
2: Ja, frag mich mal. Ich hatte Todesangst. Ich habe mich nur noch festgekrallt.
3: Aber es hat sich ja voll gelohnt.
2: Gelohnt? Wie meinst du das?
3: Na, schau dich doch mal um. Mehr Werbung für euren Stall könnt ihr ja wohl nicht haben.
1: Katis Vater war immer noch auf der Großbildleinwand zu sehen. Darunter stand in dicken Buchstaben Ludger Schulze, Erfolgstrainer vom Fasanenhof. Störrisch versuchte er dem Reporter klarzumachen, dass er keine Rennpferde trainiert. Aber der Journalist ging gar nicht darauf ein.
4: Aber ich sag Ihnen doch, wir führen eine ganz normale Reitschule. Ganz in der Nähe auf dem Fasan.
5: Sie sind ja ein hohes Risiko eingegangen. Das war wirklich eine höchst überraschende Taktik, davon ganz hinten anzugreifen. Brillant, da möchten wir natürlich mehr über Sie erfahren. Also wenn ich das richtig verstanden habe, sind Sie erst vor einigen Monaten hierher gezogen, auf diesen Hof?
1: Ludger Schulze zuckte resigniert mit den Schultern. Er konnte dem Reporter einfach nicht klarmachen, dass er gar nicht vorhatte, Azuro hier starten zu lassen. Und jetzt hatte dieser Journalist auch noch den Faden verloren. Da ergriff Kati die Gelegenheit und drängte sich vor das Mikro und die Kamera.
2: Wir kommen vom Fasanenhof. Den Namen sollten Sie sich merken. Es ist total schön da. Mit Koppeln und großer Reithalle. Und da sind auch noch Boxen frei. Aber wenn Sie interessiert sind, meine Damen und Herren, dann rate ich Ihnen, sich zu beeilen. Denn nach heute sind wir bestimmt bald ausgebucht.

0: Schauen Sie, der Hof liegt gleich da drüben.
1: Kathi deutete mit dem Finger in Richtung Horizont und die Augen aller folgten ihr. Obwohl es da eigentlich nichts zu sehen gab, außer einen schmalen Landschaftsstreifen und den Himmel. Einen außergewöhnlich tiefblauen Himmel. Kathi fiel das besondere Leuchten sofort auf. Und auf einmal bekam sie eine Gänsehaut und ihr wurde alles klar. Jetzt lächelte sie und schaute nach oben in das tiefblaue Nichts. Auf einmal machte alles einen Sinn und sie wusste ganz genau, wie man diese Farbe nannte. Azur.

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0: Ich freue mich schon auf das nächste Abenteuer auf mein Kinderradio. Yeah! Dinotastische Geschichten und dinotastische Musik. Schönen Vormittag. Ich darf dich aus meinem Kinderzimmer begrüßen. Meine Geschwister sind in der Schule oder im Kindergarten. Meine Mama ist mit der restlichen Familie einkaufen. Und ich mach mir jetzt mal einen dino-starken Vormittag.
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0: Oh yeah.

0: Hallo du, hast du Zeit für uns?
1: Na, das hoffen wir doch. Wir, also der kleine Radio-Dino Radino und seine Mama, wir begleiten dich durch deinen Vormittag. Also was auch immer du jetzt machen wirst, wir sind dabei und wir spielen dir lustige Lieder und wir haben natürlich auch in dieser Stunde wieder eine spannende Geschichte vorbereitet.
0: Viel Spaß!

0: So, jetzt gibt's mal ein Lied nur für Oma und Opa. Und danach geht's gleich wieder weiter mit richtig guter Kindermusik.
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1: Hallo, hier ist die Josie. Du, mir ist heute etwas passiert. Ich bin gestolpert und hergefallen. Dabei habe ich mir meine Jeans am Knie ordentlich aufgerissen. Ein richtiges Loch ist drin. Hast du auch schon einmal ein Loch in der Hose gehabt? Zum Glück gibt es ja so lustige Aufnäher, die das Loch verdecken. Ich weiß aber noch etwas Besseres. Ich werde aus dem Riss in meinen Jeans ein Hosenmonster machen. Dafür brauche ich Nähzeug und ein paar Stoffreste. Vielleicht kennst du ja einen Erwachsenen, der gut nähen kann. Der hilft dir bestimmt. Das Loch in der Hose schneide ich jetzt so weit auf, dass es das Maul eines Monsters sein könnte. Aus weißem Filz schneide ich ein paar spitze Zähne aus und nähe oder klebe sie von innen an den Rand des Monstermauls. Dann nehme ich ein rotes Stück Stoff und lege es hinter das Loch. Rundherum festnähen. Und dann kommen noch zwei Augen. Die mache ich aus größeren weißen Stoffscheiben und kleineren schwarzen, die ich aufeinander klebe. Die Augen befestige ich mit ein paar Nadelstichen über dem Maul. Mein Hosenmonster sieht echt lustig aus. Und meine Jeans sind dadurch einzigartig geworden.
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2: Und jetzt? Weißt du, was jetzt kommt?
3: Coole Musik für coole Kids!
2: Genau! Für alle unsere Geburtstagskinder ein tolles Lied zum Geburtstag!
3: Yeah!
2: Na dann, alles Gute, liebe Freunde!

Hallihallo, schön, dass du mein Kinderradio hörst. Hast du eigentlich ein Haustier? Also wir haben ja eine Katze, Mimi, und die genießt das Wochenende am allermeisten, weil da nämlich endlich einmal alle zu Hause sind. Da holt sie sich von jedem in der Familie ihre Streicheleinheiten. Schon schön so ein Wochenende. Und hier ist schon wieder das nächste Lied für dich.

0: Dann starten wir doch jetzt gleich ein Märchen.
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0: Juhu!

0: Heinrich Ringelwurz. In einem Dorf lebte einst ein Schweinebauer namens Heinrich Ringelwurz. Der war unsterblich verliebt in die hübsche Tochter des Bogners, dem besten Bogen- und Pfeilmacher des ganzen Landes. Doch das Mädchen hatte bisher kein Auge auf ihn geworfen, wünschte sie sich doch immer einen Prinzen als Mann. Und so blieb dem Schweinebauern nur das Träumen. Eines Tages kamen Ritter in das Dorf. Sie hatten gerade eine schwere Schlacht geschlagen und waren auf dem Rückweg zu ihrer Burg. In dem Dorf machten sie Rast. Sie wollten ihre Vorräte auffüllen und neue Waffen besorgen. Als der Anführer der Ritter die Werkstatt betrat, bearbeitete der Bogner gerade ein paar junge Eibenstämme und bespannte einen elastischen Bogen mit einer Tiersehne. Der Ritter trug eine glänzende schwarze Rüstung und ein wertvolles Schwert mit einer feinen Stahlklinge. Der Griff war mit einem Drachen verziert und der Knauf aus purem Gold. Der Ritter sprach:
1: »Bogner, du hast deine Pfeile mit Federn bespickt, damit sie besser fliegen. Ich sehe, du verstehst dein Handwerk. Deshalb kaufen wir alles, was du uns geben kannst, denn wir haben eine sehr lange Schlacht hinter uns und weitere werden schon bald folgen.«
0: Der schwarze Ritter warf dem Bogner einen Lederbeutel mit Goldmünzen auf den Tisch.
2: »Oh, vielen Dank, edler Ritter, das ist mir eine Ehre. Nehmen Sie sich, was Sie brauchen. Ach, darf ich Ihnen meine Tochter vorstellen?«
1: »Natürlich, wenn sie eine ist, mit der man sich sehen lassen kann, dann spricht nichts dagegen.«
0: Die hübsche Tochter wurde herbeigerufen, und als der Ritter sie sah, verliebte er sich sofort.
1: »Gibt es hier einen Ort, wo wir in Ruhe miteinander sprechen können, meine Liebe?«
3: »In der Mitte des Dorfes beim alten Brunnen, aus dem wir unser Trinkwasser schöpfen, steht eine Holzbank. Das ist ein guter Platz, da können wir reden.«
0: Dort auf der Holzbank vor dem Brunnen gestand der Ritter der schönen Tochter seine Liebe und bat sie, ihm auf die Burg zu folgen und mit ihm zu leben. Dann müsse sie sich nie wieder sorgen, er würde sie lieben und beschützen bis ans Ende ihrer Tage. Die Tochter des Bogners aber schüttelte den Kopf, denn sie kannte ihren Verehrer ja kaum. Da wurde der Ritter wütend. Er zog sein Schwert und schlug es gegen den Brunnen. In dem Augenblick wandten sich Pflanzen aus Eisen um den Brunnen, bis sie ein hohes, undurchdringliches Gitter bildeten. Jetzt konnte keiner mehr an das kostbare Wasser gelangen.
1: »Das hast du nun von deinem Hochmut«,
0: sprach der Ritter und zog mit seinen Männern davon. Die Tochter des Bogners blieb weinend am Brunnen zurück. Da kam der Schweinebauer vorbei. Er nahm ihre Hand, um sie zu trösten.
4: »Heinrich, es ist schrecklich. Der gemeine Ritter hat uns den Zugang zum Brunnen genommen. Wir werden alle verdursten.«
0: Der Schweinebauer beruhigte sie und ließ sich erzählen, was geschehen war.
5: »Wir müssen uns dieses Schwert holen. Wenn es die eisernen Pflanzen wachsen lassen kann, dann kann es sie auch zerstören. Ich werde losziehen und es herbringen.«
4: »Du? Du hast doch nicht einmal ein Pferd. Wie willst du gegen so einen mächtigen Mann ankommen?«
5: »Ich kann auf einem Schwein reiten. Schweine sind kräftig und gar nicht mal so langsam.«
4: »Aber ein richtiges Schwert besitzt du auch nicht. Der Ritter wird dich aufspießen wie eines deiner Ferkel.«
0: Schon rollten neue Tränen über die Wangen des Mädchens. Der Schweinebauer legte die Hand auf seine Schulter.
5: »Ich habe mir mal einen langen Holzstab geschnitzt. Das wird reichen«,
0: antwortete er. Und dann machte sich der Schweinebauer auf den Weg. 2 Tage und 2 Nächte ritt Heinrich Ringelwurz ohne Pause, bis er endlich die Burg des schwarzen Ritters erreichte. Als er auf dem Schwein über die Zugbrücke galoppierte, bogen sich die Wachen vor Lachen. Der schwarze Ritter vernahm das Gelächter und eilte zum Burgtor. Ringelwurz stieg von seinem Schwein und sprach:
5: »Du hast unseren Brunnen mit deinem Schwert unerreichbar gemacht. Gib es mir, damit ich alles wieder in Ordnung bringen kann.«
1: »Du kannst froh sein, wenn ich dich nicht auf der Stelle töte. Ein Ritter gibt sein Schwert nicht freiwillig her. Du müsstest mich schon besiegen, um es zu bekommen. Aber einen Kampf würdest du nicht überleben, und das wäre ein Jammer für einen mutigen Burschen, wie du es bist. Ich biete dir stattdessen einen Wettstreit an. So wie in einem echten Ritterturnier werden wir aufeinander zureiten. Du auf deinem Schwein mit deinem Holzstab und ich auf meinem besten Hengst mit einer Lanze aus Stahl. Solltest du gewinnen, bekommst du mein wertvolles Schwert.
0: Mit diesen Worten schwang sich der schwarze Ritter auf sein Ross. Von oben musterte er den Schweinebauern.
1: Wie ich sehe, trägst du nicht mal eine Rüstung. Also pass gut auf, wenn mein Hieb dich trifft.
0: Ein Knappe reichte dem Ritter die Lanze. Der Schweinebauer aber nahm ohne Furcht seinen Holzstab und setzte sich wieder auf sein Schwein. Dann standen sich beide im Abstand von etwa 50 Metern gegenüber und warteten auf das Startsignal. Kaum ertönte es, ritten sie in vollem Tempo aufeinander zu. Kurz vor dem Schweinebauern wurde dem schwarzen Ritter mit einem Mal klar, dass er die Lanze sehr schräg nach unten halten musste, um Heinrich Ringelwurz zu treffen. Und darin hatte er keine Übung. Und so verfehlte der schwarze Ritter den Bauern. Bevor er sich aber darüber ärgern konnte, traf ihn schon der lange Holzstab des Bauern und hob ihn aus dem Sattel. Als der schwarze Ritter auf dem Boden landete, schepperte es gewaltig und die Zuschauer erstarrten. Nachdem er sich aufgerappelt hatte, sprach er:
1: Du hast mich besiegt, daran besteht wohl kein Zweifel. Und so will ich dir das Schwert mit dem Drachengriff geben.
0: Kaum hatte er zu Ende gesprochen, richtete er schon das Schwert gegen Heinrich Ringelwurz und holte aus, um ihn zu treffen. Doch da schob ihm der Schweinebauer seinen Stock zwischen die Beine und drehte ihn. Der Ritter verlor das Gleichgewicht und stürzte zu Boden. Sein Schwert ließ er fallen. Blitzschnell griff Heinrich danach und triumphierte.
5: Die Sache ist wohl entschieden. Ich nehme jetzt mein Schwein und verlasse deine Burg.
0: Mit diesen Worten schwang er sich auf sein Schwein und galoppierte davon. Als er über die Zugbrücke ritt, hörte er kein Gelächter. Nein, diesmal klatschten die Wachen Beifall. Im Dorf wartete schon sehnsüchtig die Tochter des Bogners. Gemeinsam gingen sie zum Brunnen. Heinrich Ringelwurz hob das Schwert und schlug gegen die Eisenpflanzen. Sie zersprangen in 1000 Stücke und gaben den Brunnen wieder frei. Die durstigen Dorfbewohner füllten ihre Kübel und dankten dem Schweinebauern für ihre Rettung. Die Tochter des Bogners verliebte sich in Heinrich Ringelwurz und schon bald danach heirateten sie. Das hübsche Mädchen, das sich immer einen Prinzen auf einem weißen Schimmel als Ehemann gewünscht hatte, hielt nun Hochzeit mit einem Bauern, der auf einem Schwein ritt. Aber glücklicher hätte niemand auf der ganzen Welt sein können. Und wenn sie nicht gestorben sind, dann leben sie noch heute.

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3: Servus und hallo, da ist die Ines. Grüß dich. Puh, der Sommer bringt wieder richtig heiße Tage. Und da brauchst du Abkühlung. Du kannst nicht jedes Mal ins Wasser springen oder in ein gekühltes Zimmer gehen. Aber weißt du, was du machen kannst? Im Sommer helfen kühlende Lebensmittel dabei, die Hitze zu verringern. Ja, tatsächlich. Ananas zum Beispiel kühlt die innere Hitze ab. Die ätherischen Öle der Minze erzeugen ein kühlendes Gefühl im Mund. Und je höher der Wasseranteil, desto kühlender die Wirkung der Lebensmittel. Darum sind Gurken mit über 95% Wasseranteil das perfekte Sommergemüse und wirken erfrischend. Tomaten halten laut Experten Flüssigkeit im Körper und kühlen das Blut. Damit schaffen wir auch die kommenden heißen Tage. In China hat das Drachenbootfest stattgefunden. In Hongkong ist dieses Fest ein aufregendes Sommerereignis mit Drachenbootrennen und leckerem Essen. Bei dem Rennen paddeln Teams in bunten Booten um die Wette. Das Fest erinnert an den Dichter Ku Huan und ist über 1000 Jahre alt. In Tai-O gibt es eine besondere Parade mit Götterstatuen auf Booten. Neben den spannenden Rennen gibt es leckere Zongzi, das sind Klebreisklöße mit verschiedenen Füllungen. Das Fest wird mit Duftsäckchen gefeiert, die man verschenkt, um Glück und Gesundheit zu wünschen. Und weil das Drachenbootfest so beliebt ist, finden auch in der restlichen Welt Drachenbootrennen statt. Kinder sollen spielerisch die deutsche Sprache erlernen. Vor allem Kinder, die aus einem anderen Land zu uns nach Österreich ziehen. Unterstützung beim Deutschlernen gibt's dafür mit dem Bildungsprogramm EDU – Eltern und Du im Bundesland Niederösterreich in der Stadtgemeinde Wiener Neustadt. Bei Familien mit Kindern im Alter von 0 bis 6 Jahren schauen da wöchentlich sogenannte Familienbesucherinnen und Besucher vorbei. Diese erlernen mit den Buben und Mädchen ganz spielerisch die deutsche Sprache. In diesem Jahr ist dieses Lernprogramm bei über 20 Kindern schon erfolgreich gewesen und dafür haben die Mädchen und Buben Urkunden erhalten. Dieses wertvolle Angebot fürs Deutschlernen soll auch weiterhin vielen Kindern ihren Schulstart erleichtern.
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19: Hallo, ich bin die Anna. Und heute sprechen wir darüber, warum es die richtige Bildschirmzeit pro Tag nicht gibt. Sicher hast du dich auch schon mal beschwert, dass deine Eltern zu lange am Handy herumtippen, anstatt mit dir zu spielen. Ja, auch Erwachsenen kann es passieren, dass sie gar nicht mehr davon loskommen. Aber wie viele Stunden oder Minuten wir wirklich am Handy verbringen dürfen, ohne dass es ungesund ist, ist echt schwer zu sagen. Es gibt Expertinnen und Experten, die sich richtig gut damit auskennen, was das Spielen am Handy mit unserem Kopf und unseren Augen macht. Klar ist zum Beispiel, dass Kinder unter 2 Jahren gar keine Videos am Smartphone schauen sollen. Außer wenn ihr zum Beispiel gerade mit Oma und Opa telefoniert und sie dabei kurz sehen wollt. Bei Kindern im Kindergartenalter gibt es dann schon sehr unterschiedliche Meinungen. Nicht mehr als 1 Stunde pro Tag, sagen die einen. Nicht mehr als 2 Stunden pro Woche, also deutlich weniger die anderen. Bei den älteren Kindern, also Teenagern, ist es zum Beispiel dann wichtig, was sie sonst noch so machen, dass sie nicht vor lauter Handy schauen auf ihre Freunde und Freundinnen oder Hobbys vergessen. Also, sei nicht traurig, wenn du ältere Geschwister oder Freunde hast, die länger aufs Handy schauen dürfen als du. Vertrau darauf, dass deine Eltern schon wissen, was gut für dich ist. Und beobachten, ob dich das Handy wohl nicht müde oder schlecht gelaunt macht. In der handyfreien Zeit kannst du ja so viele andere schöne Dinge machen. Zum Beispiel Radio hören.
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20: Mama?
21: Ja, mein Schatz?
20: Warum vergeht der Tag eigentlich so schnell?
21: Wieso meinst du? Es ist ja eh noch Vormittag. Der Tag dauert ja noch lange.
20: Na, aber ich bin doch gerade erst aus meinem Dino-Bettchen gekrochen und jetzt ist schon wieder eine neue Stunde zu Hause bei Radino.
21: Ja, das stimmt. Wir haben immer so viel zu tun, dass die Stunden nur so verfliegen. Jetzt beginnt schon wieder eine neue. Und du hast sicher wieder jede Menge toller Songs ausgesucht. Stimmt's?
20: Na klar, geht's schon los?
21: Ja, auf geht's in eine neue Stunde zu Hause bei Radino.

0: Mama, glaubst du, hören die Omas und die Opas manchmal auch mein Kinderradio, wenn gar keine Enkel da sind?
1: Das ist wirklich eine gute Frage, Radino. Also ich weiß es nicht. Vielleicht musst du deine das nächste Mal fragen. Aber weißt du, was ich glaube?
0: Was denn?
1: Wenn du mal wieder so ein Lied spielen könntest, was nur für Omas und Opas ist, dann hören sie sicher gern mein Kinderradio.
0: Aber Mama, ich will doch am allerdinoliebsten Kinderlieder spielen. Das weißt du doch.
1: Ja, aber wenn du möchtest, dass alle Spaß haben und nicht nur die Kinder, dann solltest du auch Lieder spielen für alle, mein Schatz.
0: Sicher sollen sie alle Spaß haben, das will ich.
1: Na komm, dann suchen wir schnell aus der Liederkiste für Omas und Opas ein tolles Lied raus. Ja, und danach kannst du auch schon wieder spielen, was du magst, okay?
0: Gute Idee, Mama, so machen wir's. Also, das nächste Lied, das ist jetzt für alle Omas und Opas.
2: Liebes Koma lohnt sich nicht, mein Darling.
3: Und jetzt wieder ein Klassiker der Musikgeschichte.
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3: Hier kommt die Auszeit für Oma und Opa.
0: Eben ein Lied, das ich mit der Oma immer ganz laut mitsinge.

0: Oh ja, was für ein dinotastisches Lied bei meinem Kinderradio. Heute Nachmittag in der Minidisco, da gibt's ja wieder jede Menge Sprachnachrichten. Und da bin ich schon wieder voll gespannt. Hast du mir eigentlich auch schon eine geschickt über meine Handy-App? André, ich freue mich schon voll auf dich heute am Nachmittag.
1: Hallöle, Radino, und natürlich auch an deine Mama ein Hallöle.
2: André, heute am Nachmittag wird es ja wieder tolle Spiele bei dir geben in der Minidisco.
1: Natürlich, das Reimwörterspiel, Auswahlspiel und Gegenteilspiel.
0: Und das versteckte Spiel.
1: Psst, das darfst du ja noch nicht verraten.
0: Ja.
2: Das müssen die Kinder ja selber nennen, Radino. Aber du brauchst dir noch Sprachnachrichten für heute Nachmittag, oder?
1: Ja, bei den Anmeldungen für die Telefonate schaut es ja sehr gut aus. Da ist die Wartezeit sehr, sehr lange. Das muss man an dieser Stelle auch dazu sagen. Aber Sprachnachrichten, die gehen auch recht kurzfristig, und zwar über Radinos gratis Handy-App.
0: Und können wir nicht jetzt schon ein paar Sprachnachrichten vom Nachmittag hören, André?
1: Ja, müssen wir deine Mama fragen, ob wir überhaupt noch Zeit dafür haben.
2: Ja klar, das geht sich schon noch aus. Hören wir uns noch ein paar an.
0: Achtung, Achtung, jetzt kommt wieder eine dinotastische Sprachnachricht.
3: Martino, André, ich höre am liebsten die Minidisco, ich wohne in Gien und ich höre gerne die Minidisco und habe viel Spaß mit meiner Mama. Und mein Name ist Paul und mein Lieblingslied sind die Regenbogenfarben.
4: Hallöle, André, ich bin die Ella und bin 7 Jahre alt. Ich komme aus Neugötzen. Das ist in Tirol. Ich wollte sagen, dass ich richtig gerne lese. Meine Lieblingsbücher sind Lotterleben. Da habe ich schon alle 18 Bänder durchgelesen. Jetzt möchte ich meine Freunde grüßen. Katharina, Anna, Ronja, Annalena, Theresa, David, Hanna, Johanna, Anton, Florian und Leon Buckenberger. Das war's. Tschüss, André. Schönen Nachmittag.
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0: Mama, wann gibt's wieder Geschichte?
1: Gleich, mein Schatz. Gleich gibt's wieder ein Abenteuer hier auf mein Kinderradio. Du kannst es dir ja schon einmal gemütlich machen.
0: Juhu!

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0: Alles bitte, danke.
1: Das ist unfair. Ich will auch eins. Wieso kriegt der eins und ich nicht? Das geht doch nicht. Überhaupt nicht.
0: Was ist denn los, kleiner Rabe? Warum schimpfst du so?
1: Warum ich schimpfe? Na, weil der kleine Dachs ein Paket gekriegt hat und ich nicht.
0: Ein Paket? Von wem denn?
1: Von Tante Törtchen. Und dabei hat er noch nicht mal Geburtstag.
0: Und was ist drin?
1: Woher soll ich das denn wissen? Er hat's ja noch gar nicht ausgepackt. Aber jetzt muss ich los, sonst bin ich nicht dabei, wenn der kleine Dachs das Paket aufmacht. Und das geht doch nicht. Jetzt aber schnell.
0: Als der kleine Rabe sich dem Zuhause von Familie Dachs nähert, traut er seinen Augen nicht. Die anderen sind auch schon alle da. Elli Bär und Löffel der Hase und die Eule und das Schaf Wolle, die sieht er schon von Weitem.
1: Das gibt's ja gar nicht. Die waren ja alle schneller als ich. Aber ich muss doch Erster sein.
0: Socke legt einen Zahn zu. Wenn im Wald etwas Aufregendes passiert, darf er natürlich nicht zu spät kommen.
2: Gleich macht der kleine Dachs das Paket auf.
3: Was da wohl drin ist? Oh, was meinst du, Eule?
4: Vielleicht eine Tischdecke? Oder eine neue Lampe?
5: Aber was soll der kleine Dachs denn mit einer Lampe? Nee, da ist bestimmt was zum Anziehen drin. Vielleicht eine Mütze oder so.
4: Aber keine so schöne wie meine Glücksmütze. Die ist nämlich am allerschönsten, Löffel. Aber vielleicht hat Tante Törtchen ihm ja auch eine Taschenlampe geschickt. Die könnte der kleine Dachs mir dann ja mal ausleihen, wenn es dunkel ist und er sie nicht braucht.
5: Ach, Wolle, du bist echt ein Schisser.
2: Also, das stimmt. Oh,
4: bin ich gar nicht. Du bist gemein, Löffel.
5: Aber was? Ich bin nicht gemein.
4: Bist du wohl?
5: Nein,
6: nun
5: selber.
6: Hört doch auf zu streiten, ihr zwei. Och.
2: Genau. Streiten ist voll doof.
4: Ich hab ja gar nicht angefangen.
5: Ach, Manu. Ich auch nicht. Aber wenn Wolle doch wirklich ein Schisser ist.
1: Ich glaub, meine Ringelsocke rutscht. Was ist denn hier los? Wieso seid ihr denn schon alle da?
2: Oh, hallo Socke.
6: Wir hatten dich eigentlich schon früher erwartet. Du bist doch sonst immer der Erste.
2: Ja.
4: Stimmt.
2: Wirklich?
4: Du kommst spät.
5: Aber echt spät.
1: Wieso denn? Hat der kleine Dachs das Paket etwa schon aufgemacht?
2: Nein, Socke, noch nicht. Aber gleich. Und wir dürfen alle dabei zusehen.
1: Ja, kriegen wir denn auch was ab?
6: Aber Socke, wir wissen doch gar nicht, was drin ist. Hm.
4: Genau.
5: Och Mann, das ist ja mal wieder typisch.
1: Wieso denn? Seid ihr denn nicht neugierig?
0: Die anderen Tiere kommen gar nicht mehr dazu, Socke zu antworten. Denn genau in diesem Moment kommt der kleine Dachs aus dem Haus.
2: Da ist er.
0: Mit dem Paket.
7: Oh, prima. Ihr seid ja alle schon da. Das ist schön.
5: Oh.
7: Da staunt ihr, was? Guckt doch mal, was für ein großes Paket Tante Törtchen mir geschickt hat.
5: Oh. Das ist echt voll groß.
4: Oh. Mhm. Sogar mit Schleife.
6: Toll. Sehr beeindruckend, das muss ich wirklich sagen.
2: Ach, du dickes Ei. Ob da Honigbonbons drin sind?
1: Mann, Eddie, du mal mit deinen Honigbonbons.
2: Naja, sind aber auch lecker.
7: Und? Soll ich aufmachen?
5: Ja!
1: Und ob?
4: Nun mach schon,
6: bitte darum.
5: Los doch!
2: Ist das aufregend?
5: Ich bin so gespannt.
1: Soll ich das für dich machen, kleiner Dachs? Ich kann super gut Pakete aufmachen.
7: Nee, lass mal, Socke. Das kann ich alleine.
0: Der kleine Dachs beginnt mit der roten Schleife. Vorsichtig macht er sie ab und legt sie zur Seite. Dann öffnet er das Paket. Alle können die Spannung kaum noch aushalten.
1: Nun sag schon, was ist drin?
5: Was ist denn da drin?
7: Und? Ganz viele Schleckereien. Oh. Guck doch mal.
4: Lecker.
7: Ein Schokoladenkuchen.
2: Schokolade.
4: Viele
7: Schokoladenbonbons. Oh. Und Marmelade.
2: Oh.
7: Und Nüsse. Schmatzewürmer.
5: Schmatzewürmer.
7: Und Sonnenblumenkerne. Und Marzipanbrote.
5: Auch Karotten.
0: Tatsächlich. Der kleine Dachs hat von Tante Törtchen ein Paket mit den leckersten Sachen bekommen. Er hat es gut und alle anderen auch, denn dem kleinen Dachs kommt eine Idee.
7: Oh, Wisst ihr was? Ich gebe allen was ab. Jeder von euch darf sich was aussuchen. Wie findet ihr das?
2: Oh, das ist aber prima.
8: Das ist wirklich lieb von dir, kleiner Dachs.
4: Das finde ich aber auch.
5: Oh, du bist echt ein guter Freund, kleiner Dachs.
1: Aber ich krieg das meiste.
5: Was? Oh. Also wirklich? Gibt's ja wohl gar nicht.
7: Nee, Socke, jeder kriegt gleich viel. Sonst ist es nicht gerecht.
4: Eben.
2: Du bist aber einer.
1: Menno, aber wenn ich doch möchte.
7: Nein, wir machen das so. Ihr bildet eine Schlange. Dann gibt es kein Gedrängel.
2: Ja. So. Schlange.
5: Und dann komm ich.
2: Schlange. Ich stell mich
1: aufstellen.
2: Warte,
1: ich will mich aber nicht aufstellen.
0: Aber Sockes Maulen hilft nichts. Die Freunde bilden eine Schlange und stellen sich hintereinander auf. Der kleine Rabe steht zwischen Eddie Bär und Wolle. Aber er steht nicht ruhig da und wartet, bis er dran ist, sondern zappelt hin und her.
1: Ich kann das einfach nicht aushalten. Ich habe so doll Appetit.
2: Aber Socke, Menno.
0: Und was tut Socke? Er springt vor und schnappt sich einen Schmatzewurm.
4: Hey, ich hab dich.
2: Hey.
4: Oh, also wie gemein.
2: Was machst du denn?
5: Man darf sich nicht vordrängen.
2: Also wirklich, Socke.
7: Das darfst du nicht, Socke. Echt nicht.
5: Also wirklich. Man darf sich nicht vordrängeln.
7: Genau.
5: Das ist gemein.
1: Aber der Schmatzewurm hat mich angelacht. Ganz bestimmt.
7: Schmatzewürmer können aber nicht lachen.
1: Können sie wohl?
7: Können sie nicht. Und weil du dich vorgedrängelt hast, musst du dich jetzt ganz hinten anstellen.
4: Genau.
5: So, das ist dann auch gerecht.
4: Selbst schuld.
2: Armer Socke.
1: Oh, ich will aber nicht Letzter sein.
0: Aber es hilft nichts. Socke muss sich hinten anstellen.
1: Ach.
0: Auch wenn ihm das ganz und gar nicht gefällt.
1: Aber wenn der mich doch wirklich angelacht hat, ich hab's genau gesehen. Und jetzt bin ich ganz hinten. Und bestimmt sind alle Schmatzewürmer weg, wenn ich endlich drankomme.
0: Aber die anderen beachten den schimpfenden kleinen Raben gar nicht. Sie interessiert nur der Inhalt des Pakets.
7: Los, Eddie. Du darfst als Erster.
2: Oh, echt? Das ist aber prima.
7: Was möchtest du denn?
2: Kann ich bitte einen Lolli haben? Einen mit Honiggeschmack?
7: Na klar, Eddie Bär. Such dir einen aus.
2: Ach, du dickes Ei. Welchen möchte ich denn? Na, dann nehme ich den da. Ja. Oh. Dankeschön. Das ist echt nett von dir, kleiner Dachs.
7: Gern geschehen, Eddie Bär. Bitteschön. Los, Wolle. Du bist der Nächste.
4: Oh, fein. Danke schön, kleiner Dachs. Was möchte ich denn bloß?
0: Das Schaf braucht eine Weile, bis es sich entschieden hat und möchte schließlich ein Gummibärchen. Und die Eule ein Bonbon.
8: Danke schön, kleiner Dachs.
7: Gern geschehen, Eule. Bitte sehr.
8: Das ist das leckerste Bonbon, das ich je gegessen habe.
0: Alle überlegen ewig, bis sie sich entscheiden und sagen brav bitte und danke. Nur Socke ist ungeduldig.
8: Bitte danke, bitte danke, bitte danke.
0: Es geht und geht nicht voran.
1: Wenn das so weitergeht, stehe ich noch Pflaumenpfingsten hier. Mach doch mal hin da vorne.
7: Jetzt hetz doch nicht so, Socke. Du kommst schon noch an die Reihe.
1: Och.
0: Die Freunde machen in Ruhe weiter, bis dem kleinen Raben fast der Geduldsfaden reißt. Doch dann ist er endlich dran.
1: Das wurde aber auch Zeit. Sind denn auch noch genug Schmatzewürmer da? Nicht, dass ihr mir alle weggefuttert habt.
0: Socke will gerade in das Paket greifen, als plötzlich Stulle und der Wolf auftauchen.
9: Da, hier komm ich.
10: Was ist denn hier los? Eine Party? Ohne uns? Das geht doch nicht.
7: Oh, aber Stulle, aber Wolf, was macht ihr denn da?
9: Na, wir feiern auch mit.
10: Genau, wir machen Stimmung. Außerdem haben wir Hunger.
9: Geh mal weg da, Socke.
1: Hey, was soll das?
10: Oh,
1: du kannst mich doch nicht einfach wegschubsen.
9: Klar kann ich das. Oh, was haben wir denn da? Hey, schau mal, Stulle.
10: Da sind wir ja gerade rechtzeitig gekommen.
9: Sehe ich auch so.
5: Ich will auch noch was.
2: Oh, das ist aber gemein.
7: Lass das.
10: Lecker Marzipanbrot und Lollis mit Himbeergeschmack. Meine Lieblingssorte.
1: Hilfe, Eddie, die klauen und ich krieg nicht.
9: So gute Schokolade habe ich schon lange nicht mehr gefuttert.
2: Das geht wirklich zu weit. Das könnt ihr doch nicht machen.
0: Der starke Eddie-Bär packt zu, schnappt sich die beiden und das Wildschwein spuckt vor Schreck den Lolli aus.
9: Was soll das? In Ruhe, Eddie-Bär. Wir wollen auch was abhaben.
2: Aber nicht so. Das ist unhöflich. Und wie?
1: Ich will Bonbons.
11: Kriegt ihr aber nicht. Vordrängeln ist verboten.
2: Ja. Oh, ist das?
1: Geschieht euch recht, jawohl.
11: Wir haben doch gar nichts gemacht.
1: Doch, habt ihr wohl. Man darf nicht einfach nehmen. Man muss fragen, ob man etwas haben darf.
7: Das ist nämlich mein Paket.
8: Das stimmt.
4: Mäh, von Tante Törtchen.
11: Genau so ist es. Man muss fragen.
9: Fragen? Ist das alles?
11: Von mir aus. Dann fragen wir eben.
7: Aber ihr müsst euch hinten anstellen. Lasst die beiden los, Eddie.
2: Ja, wenn du meinst. Ach, so.
0: Also stellen sich der Wolf und Stulle das Wildschwein hinten an.
11: Und wie lange dauert das jetzt?
9: Macht mal hin da vorne.
1: So geht das nicht. Man muss das Zauberwort sagen. Sonst funktioniert es nicht. Man muss sich benehmen.
11: Sehr richtig. Hört bloß auf meinen Freund. Der kennt sich aus mit Benimse.
8: Oh, was ist denn das Zauberwort? Meinst du Simsalabim?
2: Simsalabim.
7: Socke ist echt komisch.
8: Finde ich auch.
1: Nee, das andere Zauberwort. Das weißt du doch. Hä? Bitte oder danke.
8: Aber er hat irgendwie auch recht. Simsalabim ist ja ein Zauberwort.
11: Ach so. Na, dann wollen wir mal. Ich möchte einen Schmatzewurm. Bitte danke. Dann möchte ich zwei Lollis. Bitte danke.
7: Also.
11: Dann.
1: Aber Socke, genug. Du darfst nicht so viel nehmen.
11: Doch, ich muss.
1: Nein.
11: Ich muss üben. Leider. Denn ohne Benimse läuft gar nichts im Leben.
1: Aber Socke!
7: Das war echt anders gemeint.
11: Einen Schoki, bitte danke.
1: Aber
11: den Cola-Keks, bitte danke. Noch einen Schmatzewurm.
7: Socke!
11: Bitte danke.
7: Aber
11: und drei Bonbons, bitte danke. Und fünf Kaugummis, bitte danke. Und zwei Marzipanbrote, bitte danke.
2: Du bist ja einer.
1: Aber Socke!
7: Wenn das Tante Törtchen wüsste.
8: Das ist echt typisch.
11: Aber er scheint es begriffen.
7: Hier, bitte.
0: Und dann teilen sich die Freunde die Süßigkeiten von Tante Törtchen. Ganz gerecht.
7: Tante Törtchen weiß wirklich, was gut schmeckt.
0: Und als es Abend wird, haben sie alles aufgefuttert.

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9: 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Es ist 11.04 Uhr.
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11: Im Studio begrüße ich die Ines. Servus. Obwohl Wolfgang Amadeus Mozart schon lange tot ist, kommen immer wieder neue Stücke ans Licht. Ein französischer Musikforscher hat in Paris, der Hauptstadt vom Land Frankreich, ein altes Notenbuch von Mozart entdeckt. Es ist sehr besonders, weil es bisher unbekannt war. Das Buch enthält 7 Musikstücke für Harfe und Flöte, die aus dem Jahr 1778 stammen. Diese besonderen Melodien hat Mozart für eine Musikerin geschrieben, der er damals das Komponieren beigebracht hat. Am 21. Juni sind die Stücke in der Nationalbibliothek in Paris gespielt worden. Der Forscher, der das Buch entdeckt hat, konnte es erkennen, weil die Noten und das Papier typisch für Mozart waren. Sogar die berühmte Universität Mozarteum hat bestätigt, dass die Musik von Mozart ist. Viele Schulen und Kindergärten in ganz Österreich machen jetzt etwas ganz Besonderes für unseren Planeten. Und dafür haben sie eine Auszeichnung bekommen. Vor kurzem haben 29 Bildungseinrichtungen das österreichische Umweltzeichen erhalten. Das ist eine besondere Ehrung vom Umweltministerium, weil diese Schulen und Kindergärten so viel für Klimaschutz und Nachhaltigkeit tun. Was heißt Nachhaltigkeit eigentlich? Das bedeutet, dass man die Erde schützt und nicht verschwenderisch mit Dingen umgeht. Manche ausgezeichneten Schulen haben zum Beispiel eigene Gemüsegärten. Andere züchten Bienen und stellen Bienenprodukte her. Ein Kindergarten im Bundesland Steiermark hat sogar eine Wurmkiste, wo die Kinder lernen, wie man Müll richtig trennt. Die Steiermark führt heuer mit 7 ausgezeichneten Einrichtungen. Insgesamt sind jetzt schon 327 österreichische Schulen und Kindergärten Teil dieses Netzwerkes. Das zeigt, immer mehr Kinder lernen, wie wichtig es ist, unsere Umwelt zu schützen. Unser ganzes Land fiebert bei der Fußball-WM mit. Die österreichische Mannschaft ist nach vielen langen Jahren wieder bei einer Fußball-Weltmeisterschaft dabei. Große und kleine Fußballfans in Österreich tragen daher ganz stolz Fußballtrikots unserer Nationalmannschaft. Besonders beliebt sind Originaltrikots mit Spielernamen auf dem Rücken, von David Alaba bis hin zu Nicolas Seiwald. Auch Hüte, Brillen oder Schminkstifte in den Farben Rot-Weiß-Rot sind derzeit sehr gefragt. Wie erlebst du eigentlich die Fußball-Weltmeisterschaft in den USA, Kanada und Mexiko? Erzähl es uns gerne in einer Sprachnachricht über Radinos Handy-App.
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0: Hallo, hier ist die Anna. Heute erkläre ich dir, warum Hitze im Auto für Menschen und Tiere gefährlich ist. Stell dir vor, es ist ein heißer Sommertag und du bist mit deiner Familie unterwegs. Vielleicht bleibt ihr kurz stehen. Die Erwachsenen wollen nur schnell etwas erledigen und du sollst im Auto warten. Das klingt vielleicht erstmal nicht schlimm, aber hast du gewusst, dass es im Auto ganz schnell sehr, sehr heiß werden kann? Schon nach wenigen Minuten kann sich das Auto so stark aufheizen, dass es für dich gefährlich wird. Weil in einem parkenden Auto gibt es ja keine Klimaanlage und keinen Fahrtwind durch die Fenster. Selbst wenn die Fenster einen Spalt offen sind, steigt die Temperatur im parkenden Auto rasch an. Dein Körper kann die Hitze nicht so gut ausgleichen wie der von Erwachsenen. Das heißt, er kann sich selbst nicht so gut abkühlen. Deshalb ist es wichtig, dass du niemals allein im Auto bleibst, wenn es warm ist. Deine Eltern oder die Erwachsenen, mit denen du unterwegs bist, müssen dich immer mitnehmen, auch wenn es nur um ein paar Minuten geht. Besser abschnallen, aussteigen und nachher wieder einsteigen und anschnallen, als deine Gesundheit zu gefährden. Das mit der Hitze gilt übrigens auch für Haustiere, wie zum Beispiel Hunde. Auch für sie ist es gefährlich, im Sommer im Auto zu bleiben. Hunde können nicht so gut schwitzen wie wir Menschen und überhitzen deshalb noch schneller. Wenn du also siehst, dass ein Tier allein im Auto gelassen wird, sag sofort einem Erwachsenen Bescheid. Also, ganz wichtig, an heißen Tagen ist es im parkenden Auto viel wärmer als draußen. Kinder und Haustiere müssen immer mit, wenn die Erwachsenen kurz aussteigen. So könnt ihr den Sommer unbeschwert genießen. Stimmt's, Helmi?
13: Ja, genau, denn sicher ist sicher.
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4: Schönen Vormittag! Ich darf dich aus meinem Kinderzimmer begrüßen. Meine Geschwister sind in der Schule oder im Kindergarten. Meine Mama ist mit der restlichen Familie einkaufen. Und ich mach mir jetzt mal einen dino-starken Vormittag.
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4: Oh yeah!
7: Und schon geht's wieder in eine neue Stunde zu Hause bei Radino.
4: Was könnte ich diese Stunde alles anstellen?
7: Radino, du sollst gar nichts anstellen. Du sollst einfach nur das machen, was du am allerbesten kannst.
4: Mein Müsli mit der Nase essen?
7: Nein, Lieder aussuchen und auch wieder eine neue Geschichte für die Kinder. Geht es?
4: Na klar!
15: Und stopp!

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2: Mama, da grummelt schon wieder in meinem Bauch. 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
3: Was könnte man denn heute machen?
2: Schwammerln habe ich gern.
3: Stimmt, wir könnten einen Champignon-Reis machen. 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Die Champignons, die schneiden wir dann in dünne Blätter, geben sie in die heiße Butter und dann kommt der Reis dazu und das Salz. Mit circa 1/2 Liter Wasser aufkochen, 5 Minuten kochen lassen, dann geben wir es ins Rohr und lassen es dort fertig dünsten. Das wird sicher fein.
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Hallo, du hörst mein Kinderradio und wir sind mitten im Wochenende. Da kann man viele Sachen machen, zu denen du unter der Woche wahrscheinlich gar nicht kommst, weil du in den Kindergarten oder in die Schule gehst. Aber jetzt hast du mal Zeit. Und wenn du ein paar Ideen brauchst, bei uns hörst du immer wieder Veranstaltungs-, Spiel-

0: oder auch Basteltipps. Da kann dir eigentlich gar nicht mehr langweilig sein, oder? Und außerdem gibt's natürlich Musik.
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0: Mama, wo ist mein Piratenhut?
1: Radino, woher soll ich das jetzt wissen? Du hast ihn doch gerade noch aufgehabt.
0: Genau, und jetzt ist er weg.
1: Ja, vielleicht hat ihn ja doch ein Zauberer weggezaubert.
0: Aber jetzt gibt's ja gleich die Geschichte und da brauche ich den Hut.
1: Aber Schätzchen, wer sagt denn, dass es eine Piratengeschichte wird? Das kann ja alles Mögliche sein. Und dafür musst du dich jetzt wirklich nicht verkleiden. Also zuhören kannst du sicher auch ohne Hut. Und wenn du ihn jetzt findest, dann ist gut. Wenn nicht, dann wirst du wahrscheinlich später eh drüber stolpern. Also ich würde sagen, freu dich einfach mit den Kindern auf eine spannende Geschichte. Davor gibt's noch zwei Lieder zum Mitsingen für euch.

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3: Entspannungsrätsel für Kinder Nummer 11. Zeit für eine kleine Auszeit. Nimm dir, wenn du magst, ein Kissen und eine Decke. Und mach es dir damit ganz gemütlich. Dann schließ deine Augen und spür einen Moment in dich hinein. Ruhig und entspannt bist du nun. Dein Atem fließt ruhig und regelmäßig. Mit jedem Atemzug wirst du ruhiger. Dann stell dir vor, du bist etwas Besonderes. Wenn der gute alte Winter müde wird und seinen weißen Mantel von der Erde nimmt, wird es für dich endlich Zeit, dich zu zeigen. Langsam, ganz langsam, schickst du die wunderbar warmen Sonnenstrahlen hinunter auf die Erde. Dabei streichelst du die Erde ganz sanft und wächst alles aus dem tiefen Winterschlaf. Die kleinen Schneeglöckchen und Krokusse hören deinen Ruf und strecken neugierig ihre Köpfe aus der Erde, direkt der warmen Sonne entgegen. An den Büschen und Bäumen lässt du allmählich hellgrüne Blätter sprießen. Auch die Menschen lockst du nun öfter aus dem Haus nach draußen. Du bist die Jahreszeit, auf die sich nach dem Winter alle sehr freuen. Du bist der Liebe? Na, weißt du's? Die Lösung erklingt gleich nach dem Gong. Wenn du sie jetzt noch nicht wissen willst, dann drücke Pause. Na klar, du warst in diesem kleinen Rätsel der Frühling. Atme nun ganz tief ein und wieder aus. Ball die Hände zu festen Fäusten. Mach dich ganz groß und streck dich so lang, bis du dich wieder voller Kraft und Energie fühlst.

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0: Das war ein schönes Lied hier bei meinem Kinderradio, finde ich. Hat dir das auch gefallen? Ich mag ja die Lieder am liebsten, bei denen ich mitsingen kann. Meine Schwestern, die sagen immer, dass ich leiser singen soll. Aber ich sag dir ganz ehrlich, manchmal singe ich extra laut, nur damit ich sie ärgern kann.
1: Ah, ist das Soratino?
0: Was? Wie lange hörst du mir jetzt schon zu?
1: Lang genug. Aber jetzt wird's Zeit fürs nächste Lied, findest du nicht?
0: Ja, gut, ich mach mich schon bereit zum Singen, aber ganz leise. Ich versprech's. Nicht.

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11: Dein Essen kann mehr als nur gut schmecken. Wo es herkommt und was es in deinem Körper alles macht, erlebst du im Museum St. Peter an der Sperr in Wiener Neustadt im Bundesland Niederösterreich bei der Ausstellung Schmeckt's. Warum hat der Apfel eigentlich so viele Wege hinter sich, bevor er bei uns im Mund landet? Und wächst Pizza wirklich auf Bäumen? Tja, leider nein. Viele Fragen und Antworten gibt es an den spielerischen Mitmachstationen. Du entscheidest, welche Lebensmittel noch genießbar sind, erfährst, warum Bienen kleine Superheldinnen sind und gestaltest sogar ein eigenes Kochbüchlein für zu Hause. Beim Verdauungskaraoke geht's schließlich singend und tanzend durch deinen Körper. Die Ausstellung zeigt dir, Essen ist nicht nur Packung aufmachen und fertig, sondern es entsteht irgendwo. Oder noch besser, du hast es sogar selbst gemacht. Die Ausstellung Schmeckt's läuft von 21. März bis 16. August von Mittwoch bis Sonntag. Alles, was du sonst noch wissen musst, erfährst du unter www.museum-wn.at oder meinkinderradio.at.
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17: Servus und hallo, da ist die Ines. Grüß dich. Die berühmte Heidi wird neu verfilmt.
11: Die Geschichte rund um das Mädchen aus den Bergen und seinem Großvater, den viele noch unter Almöchi kennen und der in einer neuen Fernsehserie nun Alpöchi heißt, wird gerade verfilmt. Viele bekannte Schauspielerinnen und Schauspieler werden für die neue Serie in die Region Bergell, in unser Nachbarland der Schweiz, reisen und dort die nächsten Monate für Dreharbeiten verbringen. In einer aufregenden Bergwelt entstehen so die neuen Abenteuer von Heidi. Ihr Weg ins Erwachsenwerden und was sie zwischen Familie und neuen Freunden so alles erlebt. Im nächsten Jahr soll die neue Heidi-Serie dann ins Fernsehen kommen. Immer mehr Menschen essen viel Gemüse. Heimische Gemüsesorten wie Karotten und Tomaten, die in manchen Regionen Österreichs auch Paradeiser genannt werden, kommen immer öfter auf den Teller. Aktuell essen wir ca. 117 Kilogramm Gemüse im Jahr. Das ist in etwa so viel, wie 4 bis 5 Schulkinder zusammenwiegen. Vor allem im Bundesland Steiermark wird immer mehr Gemüse angebaut und dieses verkaufen die Bäuerinnen und Bauern gerne auch direkt bei ihnen am Hof. Damit wir weiterhin richtig gern und viel bei frischem Gemüse zugreifen, fördert das Land Steiermark, also die Regierung vom Bundesland Steiermark, auch weiterhin den Anbau für Gemüse. Das gemeinsame Mülleinsammeln ist im Bundesland Niederösterreich sehr erfolgreich. Seit bereits 20 Jahren beteiligen sich viele freiwillige Helferinnen und Helfer im Bundesland Niederösterreich beim großen Frühjahrsputz. In etwa 2000 Tonnen Müll, das ist ungefähr das Gewicht von 400 sehr großen Elefanten, sind seit Beginn dieser Aktion aus Wäldern und Wiesen aufgesammelt worden. Zum Beispiel Dinge wie Badewannen oder auch Stofftiere. Dieses Jahr haben rund 51.000 freiwillige Müllsammler wieder eindrucksvoll gezeigt, wie eine saubere Natur aussehen kann, wenn viele Menschen gemeinsam anpacken.
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18: Es ist wieder soweit, es ist Spielzeit, hier bei uns auf mein Kinderradio. Und weißt du, was echt dinotastisch wäre? Wenn du mit mir mitspielst, weil allein macht das gar keinen Spaß. Ich habe auch noch Musik und eine Geschichte in der Spielzeit. Außerdem hat meine Mama ja vielleicht wieder einen tollen Spieltipp für uns. Weil manchmal, wenn ich schon so viel gespielt habe, dann fällt mir gar nichts mehr ein. Aber jetzt denken wir gar nicht mehr nach, weil jetzt geht's erst einmal auf die Spiele. Fertig, los!
19: Da können sich die Buchstaben noch so bemühen. Beim Punkt ist der Satz zu Ende. Anders ist es beim Komma. Da geht die Satzreise noch weiter. Nach jedem Komma hörst du einen kleinen Trommelwirbel. Und nach jedem Punkt einen Pauken.

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1: Hallo, hallo, die Ines ist hier. Der Kasperl kommt ins Max Center Wels im Bundesland Oberösterreich. Das nächste Mal am 7. Juli um 4 am Nachmittag mit der Vorstellung Kasperl fährt auf Urlaub. Einfach vorbeikommen. Eine Führung durch das Zirkus- und Clownmuseum in Wien wird dich staunen lassen. Und im Anschluss gibt es eine Zaubershow, bei der deine Augen noch größer werden. Am 8. Juli um 10 Uhr vormittags kannst du bei freiem Eintritt mitmachen. Melde dich aber bitte per E-Mail an unter office@zirkus-clownmuseum.at. Kinder wandern für Kinder. Bei der Kinderkräuterwanderung in Weidhofen an der Theier im Bundesland Niederösterreich kannst du mit deiner Familie etwas Gutes tun, indem ihr gemeinsam mitmacht. Die Benefizveranstaltung findet am 8. Juli statt. Treffpunkt ist um 2 am Nachmittag bei der Saalmühle. Ja, und wenn auch du eine richtig coole Veranstaltung kennst, dann sag's uns doch bitte gerne auf www.meinkinderradio.at.
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0: Ja, mein Schatz?
1: Du, mein Kinderradio ist ja das einzige Radio für Kinder in Wien, oder?
0: Ja, genau.
1: Aber wenn manche Mamas und Papas nicht mein Kinderradio einschalten, dann haben die Kinder ja gar keine Kindermusik.
0: Naja, da gibt's natürlich CDs, aber da gibt's halt immer die gleichen Lieder und die gleichen Geschichten. Und halt auch keine Kindernachrichten und keine Kindertipps und so.
1: Und was hören die dann im anderen Radio?
0: Ja, Musik für Erwachsene.
1: Voll Urdino langweilig.
0: Da hast du recht, Radino. Zwischendurch ein Song für die Großen, das ist schon nett.

0: einzige Radiodino, den ich kenne. Und ich habe die einzige Radiodino-Mama, die sich super Dino gut mit Spielen auskennt. Das ist voll Dino praktisch.
1: So viel Dino in einem Satz, das ist Rekord, mein Schatz. Ja, stimmt. Ich hätte wieder einen Spieltipp. Das haben früher die Inuit-Kinder gespielt.
0: Die was-Kinder?
1: Die Inuit-Kinder. Wir sagen auch Eskimos dazu. Das sind Kinder, die in ganz kalten Gegenden in Kanada oder auf Grönland lebten oder leben. Die Menschen dort, die hatten Iglus und die Kinder haben Folgendes gespielt. Sie haben einen Kreisel im Inneren des Iglus drehen lassen, sind dann rund ums Iglu gelaufen und haben versucht, wieder drinnen zu sein, bevor der Kreisel umgefallen ist. Dieses Spiel nannten sie Kaipsack. Und das kann man natürlich auch bei uns spielen. Einfach einen Kreisel oder eine Flasche am Boden drehen und dann muss das Kind zum Beispiel um einen Baum laufen und wieder zurück sein, bevor Kreisel oder Flasche ruhig am Boden liegen. Das ist ganz einfach und trotzdem lustig. Einmal ein bisschen eine andere Art Wettrennen.
0: Kann ich das auch hier in der Wohnung spielen?
1: Ja, eigentlich schon. Warum nicht? Komm, wir suchen uns einen schönen Parcours aus. Einen ganz schweren natürlich für dich. Und Kreisel braucht man natürlich auch. Hast du einen?
0: Ja, klar. Aber bitte wirklich schwer, weil ich bin nämlich der allerschnellste Dino-Flitzer aller Zeiten.
1: Das weiß ich doch. Spielst du noch schnell das nächste Lied?
0: Wer

0: das sehe ich. Und was bist du, Radino? Ein einsamer Cowboy mit seinem Teddybärpferd?
1: Aber Mama, ich bin der böse Pirat Wiener Würstchen und das ist mein Papagei.
0: Also ja, jetzt wo du sagst. Das heißt, du bist bereit für die nächste Geschichte hier auf mein Kinderradio?
1: Genau.
0: Zwei Lieder noch, dann geht's los.

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0: Es ist ein herrlich warmer Frühlingstag. Die Vöglein singen und die ersten Sonnenstrahlen laden zum Spazierengehen im Garten ein. Aber dafür hatte der kleine König heute keine Zeit. Schon den ganzen Morgen hat er Gretes Stall gründlich ausgemistet. Jetzt ist er endlich mit der Arbeit fertig. Sein Lieblingspferd ist glücklich über den Frühjahrsputz und macht es sich im frischen Stroh sofort gemütlich. Der kleine König stellt die Mistgabel ab und verlässt erschöpft und verschwitzt den Stall.
1: Also das war ja so anstrengend. Also wirklich, ich bin fix und fertig. Oh.
0: Trotzdem ist er in guter Stimmung. Und kommt jetzt fröhlich pfeifend ins Schloss zurück.
1: Ich bin fertig, Puffilein, ich bin fertig,
0: ruft der kleine König schon von Weitem und winkt.
1: Puffi.
0: Schnell läuft er hinein ins Schloss. Auf dem Fußboden hinterlassen seine Schuhe schmutzige Spuren. Der kleine König achtet nicht darauf. Er freut sich zu sehr auf seinen Freund Wuff.
1: Ja, Wuffilein! Ach, ich war ziemlich lange beschäftigt, nicht? Aber jetzt können wir endlich spielen. Schön, dass du die ganze Zeit auf mich gewartet hast.
0: Kaum hat Wuff den kleinen König mit Schwanzwedeln und munterem Gebell begrüßt, fängt seine Hundenase an zu zittern. Er reißt die Augen auf, schielt und beginnt dann wild zu jaulen. Der kleine König beugt sich zu seinem Hündchen herunter und tätschelt ihm besorgt den Kopf.
1: Was ist denn nur los mit dir, Wuffi? Willst du denn nicht mit mir spielen? Was hast du denn?
0: Aber das macht es nur noch schlimmer. Wuff hält sich mit beiden Pfötchen die Nase zu, wirft sie flach auf den Boden und er jault noch jämmerlicher als zuvor. Wuff benimmt sich wirklich seltsam, kleiner König, aber hier riecht es auch so eigenartig. So nach stinkigem alten Käse. Unschuldig schaut der kleine König an die Decke.
1: Also ich riech nix. Also das muss jemand anders sein. Also ich bin's nicht.
0: Wuff aber ist anderer Meinung. Er schüttelt den Kopf, jault noch einmal schwach auf und zeigt mit der Pfote anklagend auf den kleinen König. Wuff hat recht. Du muffelst, kleiner König. Ich glaube, du solltest ein Bad nehmen. Naja, kein Wunder nach der Arbeit im Stall. Und gestern Abend hast du ja auch nur Katzenwäsche gemacht. Los, los, hopp in die Wanne.
1: Och, nö, ich will nicht. Ich hab doch erst gebadet.
0: Ach ja? Wann denn?
1: Na, also ich glaube, das letzte Mal war Ostern. Nee, ach, zu Gretes Geburtstag. Ach nee, da habe ich mich bloß abgestaubt. Mal überlegen. Könnte Weihnachten gewesen sein.
0: Der kleine König möchte gern noch ein bisschen Zeit gewinnen. Schließlich ist er den ganzen Tag noch nicht zum Spielen gekommen. Und jetzt soll er es schon wieder verschieben.
1: Ich bade dafür später, ja? Nächste Woche oder so oder so. Also zuerst spiele ich mit Wuffi, ja? Mein kleiner Wuffi. Nanu, Wuffi? Wuffi? Wo bist du denn plötzlich?
0: Aber Wuff ist schon davon gehüpft. Voraus ins Bad. Man hört es rauschen. Der kleine König stellt sich dumm und verschränkt widerstrebend die Arme.
1: Also, ich weiß nicht, was da rauscht. Ich kann mir nicht vorstellen. Ach, doch, vielleicht der Wind. Ist der Wind, der durch die Bäume rauscht? Der Wind, das himmlische Kind.
0: Das Rauschen kommt natürlich aus dem Badezimmer, kleiner König. Und nach einigen Minuten hört es auf. Los jetzt, kleiner König, ab in die Wanne. Du hast doch genau gehört, dass Wuff schon das Wasser eingelassen hat.
1: Hab nicht gehört.
0: Der kleine König seufzt.
1: Ach, gut, dann gehe ich eben ins Badezimmer.
0: Aber er geht sehr, sehr langsam. Dort sitzt Wuff auf dem Rand der vollen Badewanne neben dem Wasserhahn. Er schaut den kleinen König streng an. Der kleine König kauert sich lustlos vor die Wanne, schaut ins Wasser und brabbelt vor sich hin.
1: Ja, ja, ich gehe ja gleich baden. Da rein, in diese Wanne, in dieses Wasser. Ja, ja, ja, gleich. Mach ich ja, Moment. Ich brauche noch, was brauche ich denn noch?
0: Er schaut sich suchend im Badezimmer um und dann fällt es ihm ein.
1: Genau, ich brauche zuerst mal das Handtuch mit dem Bärchen drauf.
0: Er geht zur Kommode auf der anderen Seite des Badezimmers. Dort sucht er in den Fächern nach seinem Lieblingshandtuch.
1: Nee, das ist es nicht. Das ist es auch nicht. Nein, ich will nicht das mit der Ende. Wo hab ich's denn nur? Ah, da liegt ja mein Bärchenhandtuch.
0: Er zieht das hellblaue Lieblingshandtuch vorsichtig aus dem Stapel heraus.
1: Und ich brauche ja noch mehr. Mein Badeentchen brauche ich. Ach, da ist es ja auch, ist das süß. Komm, Andy, du musst auch mit rein. Und natürlich noch die Taucherbrille, damit kein Schaum in die Augen kommt. Die brauche ich ganz dringend.
0: Der kleine König presst sein ganzes Zubehör an sich und geht zur Wanne zurück. Zuerst setzt er sein Schwimmtier aufs Wasser.
1: So, Schwimmchen, Entchen.
0: Er bleibt stehen und schaut dem Quietschtier zu, wie es munter auf dem Wasser wippt. Einsteigen bitte, kleiner König. Der kleine König legt sein Handtuch ab und wirft die Taucherbrille in die Wanne. Gluckernd sinkt sie auf den Grund. Der kleine König schaut ihr nach und seufzt wieder.
1: Ich muss aber erst mal die Wassertemperatur prüfen.
0: Probehalber taucht er seinen Finger ins Wasser. Er zieht den nassen Finger wieder heraus und seine Augenbrauen hoch.
1: Ha, es ist zu kalt, viel zu kalt.
0: Ja, weil du so lange getrödelt hast, kleiner König. Wuff lässt also heißes Wasser nachlaufen und der kleine König macht wieder die Fingerprobe. Diesmal zieht er den Finger ganz schnell heraus. Er grinst.
1: Jetzt ist es nicht mehr zu kalt. Jetzt ist es zu heiß.
0: Wuff bellt ihn empört an, dreht aber den Wasserhahn noch einmal auf und lässt diesmal kaltes Wasser in die Wanne laufen. Wieder prüft der königliche Finger die Wassertemperatur. Und, kleiner König, wie ist es diesmal?
1: Jetzt ist es richtig.
0: Na bitte, dann ab in die Wanne mit dir.
1: Ja, aber es ist zu voll.
0: Kleiner König, alles ist genau richtig, rein ins Wasser.
1: Aber eigentlich wollte ich gar nicht baden, sondern mit Wuffi spielen. Willst du nicht mitbaden, Wuffi?
0: Na, für Wuff ist die Wanne wirklich zu voll.
1: Na, das sag ich doch auch. Viel zu viel Wasser.
0: Nun mach schon, kleiner König. Also wirklich, dafür, dass du nicht gerne badest, ziehst du es ganz schön in die Länge. Nun kann sich der kleine König wirklich nicht mehr länger drücken.
1: Ja, ich mach das schon. Aber zuerst lasse ich ein bisschen Wasser ablaufen, ja?
0: Der kleine König taucht seinen Arm ins Badewasser und tastet nach dem Stöpsel. Hier, er hat ihn schon. Er zieht ihn heraus. Blasen blubbern, es gurgelt im Abfluss. Das Badewasser fließt ab und der Wasserspiegel sinkt. Schnell, kleiner König, mach den Stöpsel wieder rein. Es fließt ja alles davon. Der kleine König taucht mit dem Stöpsel wie mit einem U-Boot im Wasser herum. Immer noch fließt rauschend Badewasser ab.
1: Ich will ja, aber ich finde das dumme Loch nicht mehr. Wo ist es denn? Ich kenne mich. Wo ist das Loch? Na super, so hi, hi. Ja, gleich war ich. Ach ja, hier. So. Der Stöpsel ist wieder drin.
0: Ja, der Stöpsel ist wieder drin, aber dafür ist in der Wanne selbst nicht mehr viel. Schade ums Wasser, kleiner König. Damit hätte man den halben Schlossgarten gießen können.
1: Oh ja! Prima! Gute Idee! Mit dem Rest gieße ich die Blumen. Komm mit in den Garten, Wuffi!
0: In dem Rest wirst du jetzt baden, kleiner König.
1: Dann nicht. Bitte verdursten die Blumen eben. Dann muss ich jetzt baden. Ach,
0: Endlich zieht der kleine König sein muffiges Hemd aus.
1: Ach!
0: Dann die Hose. Und die schmutzigen Schuhe auch. Vorsichtig steigt er in die Wanne. Er setzt sich. Das Wasser reicht ihm gerade bis an den Bauchnabel. Dass sein Kopf dabei nass werden könnte, ist nicht sehr wahrscheinlich. Trotzdem zieht er seine Taucherbrille an.
1: Ach so.
0: Der kleine König prüft sehr genau, ob auch wirklich alles dicht ist.
1: Ja, so müsste es gehen.
0: Damit auch bestimmt kein Wasser und kein Schaum in die Augen kommt. Schließlich schaut er auf seine Knie, die immer noch trocken sind.
1: Jetzt ist das Wasser nicht mehr zu tief.
0: Bestimmt nicht, kleiner König.
1: Und überhaupt, eigentlich ist zum richtigen Baden viel zu wenig Wasser in der Wanne.
0: Kleiner König, du bleibst aber trotzdem im Wasser.
1: Ich will ja. Denn zum Spielen und Planschen ist es nämlich genau richtig. Komm rein, Muffi, wir spielen Entenjagd.
0: Das lässt sich Wuff nicht zweimal sagen. Er hüpft ins Wasser, bellt freudig und planscht mit den Pfoten. Dann versucht er dem kleinen König das Entchen abzunehmen. Beide toben, spritzen und tauchen unter. Das macht Spaß. Alle werden dabei pitschnass. Der kleine König, Wuff, das Entchen und ich auch. Später darf sogar das Seifenschiff auf dem kleinen König herumfahren, ausnahmsweise. Und es gefällt ihm sogar ganz gut. Denn schließlich kann er jetzt baden und spielen.
1: Ja, genau, das macht Spaß.
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Jeder Tag kann wunderschön sein, wenn man das will. Und am Wochenende kann der Tag ganz besonders schön und lang sein, wenn man viel mehr Zeit für alles hat als sonst. Findest du auch? Da kannst du auch Spiele rausräumen, die sonst zu lange dauern. Verkleidungen zum Beispiel. Vielleicht hast du ja Geschwister oder Freunde, mit denen du zum Beispiel ein Märchen nachspielen kannst. Froschkönig kennt zum Beispiel sicher jeder. Oder Rotkäppchen. Oder du lässt dir ganz einfach eine eigene Geschichte einfallen. Überleg dir was. Vielleicht schickst du uns ja ein Foto von deiner Aufführung. Das wäre toll. An radino@meinkinderradio.at. Viel Spaß!

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6: Die Ines ist für dich am Mikrofon. Hallo. Unser ganzes Land fiebert bei der Fußball-WM mit. Die österreichische Mannschaft ist nach vielen langen Jahren wieder bei einer Fußball-Weltmeisterschaft dabei. Große und kleine Fußballfans in Österreich tragen daher ganz stolz Fußballtrikots unserer Nationalmannschaft. Besonders beliebt sind Originaltrikots mit Spielernamen auf dem Rücken, von David Alaba bis hin zu Nicolas Seiwald. Auch Hüte, Brillen oder Schminkstifte in den Farben Rot-Weiß-Rot sind derzeit sehr gefragt. Wie erlebst du eigentlich die Fußball-Weltmeisterschaft in den USA, Kanada und Mexiko? Erzähl es uns gerne in einer Sprachnachricht über Radinos Handy-App. Obwohl Wolfgang Amadeus Mozart schon lange tot ist, kommen immer wieder neue Stücke ans Licht. Ein französischer Musikforscher hat in Paris, der Hauptstadt vom Land Frankreich, ein altes Notenbuch von Mozart entdeckt. Es ist sehr besonders, weil es bisher unbekannt war. Das Buch enthält 7 Musikstücke für Harfe und Flöte, die aus dem Jahr 1778 stammen. Diese besonderen Melodien hat Mozart für eine Musikerin geschrieben, der er damals das Komponieren beigebracht hat. Am 21. Juni sind die Stücke in der Nationalbibliothek in Paris gespielt worden. Der Forscher, der das Buch entdeckt hat, konnte es erkennen, weil die Noten und das Papier typisch für Mozart waren. Sogar die berühmte Universität Mozarteum hat bestätigt, dass die Musik von Mozart ist. In China hat das Drachenbootfest stattgefunden. In Hongkong ist dieses Fest ein aufregendes Sommerereignis mit Drachenbootrennen und leckerem Essen. Bei dem Rennen paddeln Teams in bunten Booten um die Wette. Das Fest erinnert an den Dichter Ku Huan und ist über 1000 Jahre alt. In Tai-O gibt es eine besondere Parade mit Götterstatuen auf Booten. Neben den spannenden Rennen gibt es leckere Zongzi, das sind Klebreisklöße mit verschiedenen Füllungen. Das Fest wird mit Duftsäckchen gefeiert, die man verschenkt, um Glück und Gesundheit zu wünschen. Und weil das Drachenbootfest so beliebt ist, finden auch in der restlichen Welt Drachenbootrennen statt.
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8: Schön, dass du wieder bei Radino Sprachschatz dabei bist. Heute machen wir uns eine schöne bunte Zeit. Genau, es geht um Farben. Wir hören uns Farben auf Englisch an. Englisch kennst du ja vielleicht schon aus Liedern oder aus der Schule. Also los geht's. Wir starten mit einer Farbe, die du sicher kennst. Rot. Auf Englisch heißt das Red. Red, wie ein Herz oder wie ein Feuerwehrauto. Dann kommt Blau. Auf Englisch heißt diese Farbe Blue. Blue wie der Himmel oder wie ein tiefes Meer. Sag mal, Blue. Jetzt wird's sonnig. Gelb. Auf Englisch heißt das Yellow. Yellow. Wie ein Vanilleeis oder wie ein Smiley. Sprich mit. Yellow. Und jetzt kommt eine besonders spannende Farbe. Pink. Das Wort Pink gibt es auch bei uns. Aber bei uns hat es eine kleine Besonderheit. Bei uns sagen Kinder oft, das ist rosa für die hellere Variante und das ist pink für die kräftigere Farbe. Im Englischen gibt's dafür aber nur ein Wort, pink. Egal ob hell oder kräftig, es bleibt pink. Sag's mal laut, pink. Jetzt machen wir eine kleine Mitmachrunde. Du hörst das deutsche Wort im Radio und sagst das englische laut, falls du es dir gemerkt hast, okay? Also, rot. Genau, red ist die richtige Antwort. Blau. Blue, ja, das stimmt. Gelb. Yellow, ganz genau. Und ein Wort lernen wir jetzt noch dazu. Green. Das klingt ähnlich wie das deutsche Wort. Genau. Green bedeutet grün. Schau dich später mal in deinem Zimmer um und such etwas Rotes, etwas Blaues, etwas Gelbes, etwas Pinkes und etwas Grünes. Vielleicht kannst du sogar jemandem in deiner Familie sagen, Look, this is red oder this is blue. Also, das ist rot oder das ist blau. So macht Sprachenlernen richtig Spaß. Das war Radino Sprachschatz. Tschüss, bye bye, bis morgen wieder um 1:45.
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1: Spielen, spielen, spielen. Juhu. Es ist Spielzeit hier bei uns auf mein Kinderradio. Ich hoffe, du spielst auch mit mir. Und Musik gibt's auch dazu. Und um 12 eine Geschichte. Und vielleicht hat ja meine Mama wieder einen Spieltipp für uns, wenn uns selber nichts mehr einfällt. Viel Spaß!

0: Dino, mein Freund Benny hat mir erzählt, dass er letzte Woche einen super Dino-coolen Ausflug mit der ganzen Familie gemacht hat. Und jetzt will ich auch. Und da finde ich's Dino super, dass es meine Freunde gibt, die immer die Dino-besten Tipps zusammensuchen. Keine Ahnung, wo die immer hier haben. Jetzt gibt's wieder welche.
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2: Hallihallo, hier ist der David. Am 1. Juli verwandelt sich die Westfield Shopping City Süd, also die SCS, in unserer Bundeshauptstadt Wien in ein Spieleparadies für kleine Umweltheldinnen und Umwelthelden. Von 2 bis 5 Uhr am Nachmittag kannst du an der interaktiven Bastelstation tüfteln oder bei den Susi-Charlotte-Summspiele-Shows beim Sesseltanz und Baum-Memory mitmachen. Schau einfach vorbei, lass dich beim Basteln inspirieren und erlebe einen Nachmittag voller Spiel und Spaß. Der Kasperl ist da, und zwar im Shopping Nord in der steirischen Landeshauptstadt Graz. Jeden ersten Mittwoch im Monat warten Kasperl und seine Freunde mit zwei lustigen und spannenden Geschichten im Obergeschoss bei der Kasperlbühne auf dich. Um 3 und um 4:30 am Nachmittag heißt es, seid ihr alle da? Die nächste Vorstellung ist am 1. Juli. Sei dabei beim Wiener Kinderlesefest in unserer Bundeshauptstadt. Am 2. Juli findet es schon zum 15. Mal statt. Neben den Buchgeschenken erwartet die Kinder ein buntes Rahmenprogramm mit spannenden Lesungen. Das komplette Programm gibt's auf echoevent.at/kinderlesefest. Und wenn du auch einen Tipp für eine tolle Kinderveranstaltung hast, dann gib uns doch bitte Bescheid auf www.meinkinderradio.at.
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0: Stopp! Jetzt müssen wir aber wieder mal ein Lied für die Erwachsenen spielen.
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0: Ich hab keine Zeit, machen Sie das bitte. To go, Music, to go, Liebe, to go.
1: Ist das nicht toll, schon wieder Wochenende? So schön es mit den Freunden in der Schule und im Kindergarten auch ist, am allerschönsten ist es schon daheim bei der Familie, oder? Ich hoffe, du verbringst heute einen wunderbaren Tag mit vielen schönen Überraschungen und viel Spaß. Und du weißt ja, wenn du Lust auf Musik oder Geschichten hast, dann schalt einfach mein Kinderradio ein. Wir sind natürlich auch am Wochenende für dich da.

0: Und jetzt? Weißt du, was jetzt kommt?
1: Coole Musik für coole Kids!
0: Genau! Für alle unsere Geburtstagskinder ein tolles Lied zum Geburtstag!
1: Yeah!
0: Na dann, alles Gute, liebe Freunde!

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0: alles wächst. Der kleine Rabe Socke ist heute schon früh auf den Beinen. Er ist nämlich mit seinem Freund Eddie Bär verabredet und möchte auf keinen Fall zu spät kommen. Nachdem er sich ausgiebig gereckt und gestreckt hat, zieht er noch schnell seine rot-weiß geringelte Socke zurecht. Na, kleiner Rabe, was habt ihr denn heute vor?
1: Eddie Bär will mir was zeigen in seinem Garten.
0: Und weißt du auch was?
1: Nö, aber es ist bestimmt was ganz doll Spannendes. Du kannst ja mitkommen, wenn du willst.
0: Ehrlich? Ja, gerne. Dann komm ich mit.
1: Aber nichts sagen, das ist nämlich meine Verabredung.
0: Abgemacht, Socke, ich halt mich zurück.
1: Dann los, ich bin doch schon so neugierig.
0: Als Socke bei Eddie Bär ankommt, hockt dieser vor seinem Lieblingsbeet hinterm Haus und futtert genüsslich Radieschen.
2: Die sind so lecker. Die schmecken fast so gut wie meine Honigbonbons.
1: Eddie! Was isst du denn da?
2: Radieschen. Frisch geerntet. Aus meinem Garten.
1: Kann ich auch eins abhaben?
2: Oh, das war das Letzte. Tut mir leid.
1: Das finde ich aber echt unhöflich, dass du mir keins übrig gelassen hast. Ich hätte auch gerne eins probiert.
2: Was hältst du davon, wenn wir einfach neue säen? Und von denen bekommst du dann eins ab?
1: Zwei. Ich will zwei Radieschen. Ja,
2: gut, also zwei Radieschen.
1: Und wie soll das gehen?
2: Na so.
0: Eddie Bär nimmt eine kleine Tüte, reißt sie auf und streut einige Körner auf seine Hand.
1: Willst du mich verkackeiern? Das sollen Radieschen werden? Das sind doch bloß Körner. Und du wolltest doch ruhig sein.
0: Entschuldigung.
2: Aber Socke, das sind Samen. Und aus denen werden Radieschen.
1: Hä? Wie jetzt?
2: Schau mal, das hier im Garten ist mein Beet. Und wenn du Radieschen haben willst, dann musst du die Samen nur in die Erde tun und gießen und warten.
1: Geht das echt? Zeig mal.
2: Gut, dann schütten wir jetzt die Samen aufs Beet. So, und hier auch noch. Und da. Und jetzt nimmst du die kleine Hake und hakst sie vorsichtig unter die Erde. Also die Samen, nicht die Hake.
1: Ist das so richtig?
2: Ja, das machst du schon ganz gut. Und jetzt musst du die Erde wässern.
1: Wie mache ich das denn?
2: Nimm doch die Gießkanne da drüben. Die habe ich vorhin erst mit Wasser gefüllt.
1: Reicht das?
2: Noch ein bisschen mehr. Ja, so ist es prima.
1: Und wie lange muss ich jetzt warten?
2: Och, schon eine Weile.
1: Bis zum Abendbrot?
2: Zum Abendbrot. Socke, du bist aber lustig. Das dauert doch, bis aus den Samen Radieschen werden. Das geht doch nicht so schnell.
1: Weißt du was, Eddie Bär? Du schwindelst. Und ich hab gedacht, du bist mein Freund.
2: Bin ich doch auch. Und ich hab nicht geschwindelt. Das ist alles ehrlich wahr. Alles wächst.
1: Wie alles wächst?
2: Das ist immer so. Guck hier, die Kartoffeln, die werden auch in die Erde gesteckt. Und dann wachsen ganz viele neue Kartoffeln. Und am Baum wachsen die Äpfel.
1: Wachsen da auch Himbeeren?
2: Nee, die wachsen an Sträuchern.
1: Aha. Und was steht hier auf dem Schild?
2: Da steht Eddies Futtergarten. Betreten verboten.
1: Und was steht auf den Schildern da hinten?
2: Da steht Lauch, Gemüsezwiebeln und Speisekürbis. Toll, nicht?
1: Aber da ist doch gar nichts.
2: Das muss ja auch alles noch wachsen.
1: Also stimmt das echt, Eddie Bär? Alles wächst?
2: Hab ich doch gesagt.
1: Na, dann mach's mal gut. Ich muss weg.
2: Aber Socke, genau das wollte ich dir heute noch zeigen. Warum bleibst du denn nicht hier?
0: Socke hat es plötzlich sehr eilig und fliegt auf direktem Weg nach Hause. Dort hockt er sich in sein Nest, kramt alle seine Schätze hervor und breitet sie vor sich aus.
1: Hier sind meine Stifte. Blau, gelb, grün, rot und braun. Ja, die nehme ich. Und natürlich meine Spielzeugautos. Dann ein paar kuschelige grüne Handschuhe. So. Irgendwo war doch noch dieser große Lolli mit den Streifen drauf. Wo ist der denn? Ah, hier.
0: Socke, was machst du denn da?
1: Ich kann jetzt nicht. Ich suche meinen Ball. Der muss hier doch irgendwo sein.
0: Meinst du den da in der Ecke?
1: Was? Wie? Ach so. Ja, da ist er ja. Das ist mein Lieblingsball. Mit dem kann ich bis in den Himmel werfen.
0: Wirklich? So hoch?
1: Mindestens so hoch. Wenn ich noch höher. Aber jetzt muss ich weitersuchen.
0: Der kleine Rabe kramt noch eine Schürze hervor und bindet sie sich um. Und dann holt er noch einen Spaten und eine Gießkanne. Was hast du denn vor, Socke?
1: Naja, Eddie hat mir ja verraten, dass alles wächst. Und wenn das bei Radieschen klappt, dann geht das bestimmt auch bei anderen Sachen. Schlau, nicht?
0: Du willst doch nicht deinen Ball vergraben.
1: Wart's ab.
0: Und tatsächlich. Der kleine Rabe gräbt mit dem Schnabel Löcher in die Erde und buddelt die Sachen ein. Den Lolli, die Flauschhandschuhe, die Stifte, seine Spielzeugautos und seinen Lieblingsball. Danach macht er die Löcher wieder zu, holt die Gießkanne und gießt ordentlich.
1: So, fertig. Alles gesät. Und nun wachst mal schön, ihr Kleinen, und werdet ganz, ganz viele.
0: Einige Tage später ist Socke wieder mit Eddie Bär verabredet.
2: Ach, da ist er.
0: Eddie winkt seinem Freund schon von Weitem zu.
2: Hallo, Socke. Prima, dass du kommst. Ich muss dir was zeigen.
1: Hast du neue Honigbonbons?
2: Nee, was viel Besseres. Komm mit.
1: Na, da bin ich aber gespannt.
0: Der kleine Rabe folgt Eddie in den Garten hinterm Haus. Und der Bär zeigt stolz auf sein Beet, wo in der Erde etwas Grünes schimmert.
2: Guck doch mal. Da kommen schon die Radieschenblätter.
1: Naja, nicht schlecht. Aber bei mir wächst was viel Besseres.
2: Was Besseres? Das kann ich mir gar nicht vorstellen.
1: Ist aber so. Willst du mal sehen?
2: Klar doch. Jetzt gleich?
1: Natürlich jetzt gleich.
2: Gut.
0: Socke und Eddie laufen also zum Rabenbeet.
2: Oh.
0: Als sie dort ankommen, bleibt der Bär fassungslos stehen. Er kann nicht glauben, was er da sieht.
2: Was ist das, Socke?
1: Toll, nicht? Das ist mein Beet.
2: Aber
1: und bald werde ich ganz viel ernten. Siehst du da die grünen Blätter und Stängel?
2: Aber das ist doch Unkraut.
1: Quatsch, das ist kein Unkraut. Das sind lauter Auto- und Lolliblätter.
2: Nee, das ist bloß Unkraut. Lollis und Autos werden in der Fabrik gebaut. Die wachsen doch nicht in der Erde.
1: Nicht?
2: Socke.
1: Aber du hast doch gesagt, dass alles wächst. Und ich habe alles so gut gegossen. Oh,
2: Lolli?
0: Socke schaut sofort nach.
1: Nee.
0: Tatsächlich.
1: Was?
0: Außer Unkraut ist da gar nichts gewachsen. Nur eine alte Schraube findet er neben den Autos.
1: Ha, hier, eine Schraube. Oh. Hab ich's doch gewusst.
2: Kann ich die haben? Die kann ich für mein Dreirad gebrauchen.
1: Für dein Dreirad? Denkste, die ist bei mir im Beet gewachsen. Die gehört mir.
2: Vielleicht können wir ja tauschen.
1: Und gegen was?
2: Hier, was hältst du von diesen zwei Gummiwürmern hier?
1: Gummiwürmer sind immer gut.
2: Ganz toll sind die.
1: Aber zwei, ich weiß nicht. Machen wir es so. Drei Schmatzewürmer und die Schraube gehört dir.
2: Drei Würmer? Ist gut. Abgemacht.
0: Eddie Bär gibt Socke also drei Würmer und bekommt von ihm dafür die Schraube.
1: Danke.
2: Ich hab eine Schraube.
0: Beide sind hoch zufrieden.
1: Siehst du, Eddie, so geht das. Wer Lollis sieht, wird Schmatzewürmer ernten.
2: Das wird er.

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0: Mama, hast du meine Socken gesehen?
1: Deine Socken? Wie kannst du deine Socken unterwegs verlieren?
0: Ich hab sie doch nicht unterwegs verloren. Ich hab sie ausgezogen, weil ich sie nicht gebraucht hab. Und jetzt brauche ich sie wieder. Und jetzt finde ich sie nicht.
1: Uiuiui, ui, ui, da muss wohl ein Sockenmonster umgehen und Socken schnabulieren.
0: Mama, ich glaub da eher an ein Schwestermonster.
1: Streitet ihr schon wieder?
0: Bis jetzt nicht.
1: Schau mal, Radino, wer da drüben auf dem Boden liegt und schnurrt und sich sichtlich sehr, sehr wohl fühlt. Da schaut doch was Rotes unten raus, oder?
0: Mimi?
1: Ja, Katzen haben's gern weich. Und stinkig anscheinend auch.

0: war ja jetzt wirklich wieder ein dinotastischer Song. Am Wochenende, da hüpft es sicher super im Kinderzimmer rum. Findest du nicht auch? Ich bin Radino, dein Radio-Dino mit ganz, ganz vielen Liedern und Geschichten für alle Kinder in ganz Österreich. Und natürlich auch für die Kinder, die irgendwo anders wohnen.
1: Du, Radino, bist du schon angezogen? Weißt du, bald geht's los zum Opa, du weißt schon, wegen deinem ferngesteuerten Auto.
0: Ah, stimmt, das muss er ja operieren.
1: Operieren? Sag mal, wovon redest du eigentlich? Der Opa ist doch kein Arzt.
0: Nein, aber ich meine ja auch operieren, weil der Opa ja eben mein Auto repariert. Alles klar?
1: Ah, Radino, du bist mir ein Spaßvogel, wie du immer auf diese Sachen kommst. Na los, aber jetzt anziehen und fertig machen.
0: Na gut, aber vorher gibt's noch ein Lied. Das habe ich gerade ganz unten in meiner Liederkiste gefunden.

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0: Im Studio begrüße ich die Ines. Servus. Im Tiergarten Schönbrunn in der Bundeshauptstadt Wien sind neue Tierkinder zu bestaunen. Und zwar 4 Weißrüsselnasenbären. Zur Welt gekommen sind die Kleinen schon Ende März. Aber erst jetzt gehen die 2 Weibchen und 2 Männchen ganz neugierig auf Erkundungstour durch ihr Gehege und auch nach draußen. Mit etwas Glück können Tiergartenbesucherinnen und Besucher die 4 Jungtiere auch bei ihren ersten Kletterversuchen beobachten. Ja, und wenn die kleinen Nasenbären zwischendurch hungrig werden, finden sie in ihrem Lebensraum auch allerlei kleinere Tiere zum Vernaschen, wie Spinnen und Würmer zum Beispiel. Schwimmen lernen ist im Bundesland Niederösterreich kostenlos. Und zwar für alle Kinder, die zwischen 5 und 10 Jahre alt sind und noch keine Schwimmkurse davor besucht haben. Das Projekt Schwimmkids bietet in diesem Sommer an 23 Standorten im ganzen Bundesland Niederösterreich gratis Kurse an, damit sich Kinder sicher im Wasser fühlen. Das kostenlose Angebot fürs Schwimmenlernen soll Familien entlasten und den Kindern Selbstvertrauen und die Freude an Bewegung näher bringen. Anmelden für die insgesamt 160 Schwimmkurse kann man sich ab sofort und nur online auf schwimkids.sportlandnoe.at. Puh, der Sommer bringt wieder richtig heiße Tage. Und da brauchst du Abkühlung. Du kannst nicht jedes Mal ins Wasser springen oder in ein gekühltes Zimmer gehen. Aber weißt du, was du machen kannst? Im Sommer helfen kühlende Lebensmittel dabei, die Hitze zu verringern. Ja, tatsächlich. Ananas zum Beispiel kühlt die innere Hitze ab. Die ätherischen Öle der Minze erzeugen ein kühlendes Gefühl im Mund. Und je höher der Wasseranteil, desto kühlender die Wirkung der Lebensmittel. Darum sind Gurken mit über 95% Wasseranteil das perfekte Sommergemüse und wirken erfrischend. Tomaten halten laut Experten Flüssigkeit im Körper und kühlen das Blut. Damit schaffen wir auch die kommenden heißen Tage.
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14: Hallo, hier ist die Anna. Kletterst du gerne auf Bäume? Dann habe ich heute ein paar wichtige Tipps für dich.
15: Hallo. Hier oben bin ich. Warte, ich komme erst mal runter.
14: So, das war jetzt gar nicht so einfach. Aber fangen wir besser ganz von vorne an. Also nicht oben, sondern unten. Genau, bei deinen Füßen. Wenn du Flipflops oder Sandalen anhast, dann kletterst du besser nicht auf einen Baum. Du brauchst feste Schuhe, die nicht rutschen. Nach deinen Schuhen checkst du dann den Baum ab. Schau auch nach unten. Achte darauf, ob sich unter dem Baum gefährliche Dinge wie Zäune mit Spitzen oder andere Hindernisse befinden. Und beim Baum selbst, worauf muss man da achten, Helmi?
9: Schau dir die Äste genau an. Sie müssen stark genug sein. Trockene Äste, die schon ganz grau aussehen, brechen sehr leicht ab.
14: Genau. Am besten suchst du dir Äste aus, die so dick wie dein Arm sind. Oder noch dicker. Also wir sagen, mindestens so dick wie dein Arm soll der Ast sein. Ein ganz wichtiger Rat ist auch, klettere immer nur so hoch, wie du dich wirklich traust, ohne sehr mutig sein zu müssen. Du solltest nur so weit hinaufsteigen, wie du auch ganz alleine ohne Hilfe wieder runterkommst. Das ist nämlich oft schwieriger als das Hinaufklettern, stimmt's, Helmi?
9: Das stimmt. Und nimm beim Klettern deinen Fahrradhelm ab. Mit dem Gurt könntest du hängen bleiben. Den setzt du erst wieder auf, wenn du unten bist.
14: Ein super wichtiger Tipp. Also, feste Schuhe an, nur an starken Ästen festhalten und immer schön konzentrieren, also nicht ablenken lassen. Wenn du das beachtest, bist du ein echter Kletterprofi. Stimmt's, Helmi?
9: Ja, genau, denn sicher ist sicher.
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18: Radino?
8: Ja, Mama?
18: Bist du bereit für eine neue Stunde Spielzeit?
8: Ist ja Dino klar. Ich bin immer bereit zum Spielen.
18: Ja, aber hast du auch genug Lieder vorbereitet?
8: Ich schau mal. Aber die haben die... Ja, das passt Dino gut.
18: Na dann auf in eine neue Stunde Radinos Spielzeit.
8: Viel Spaß!

0: eine E-Mail bekommen. Wir haben wieder ein Geburtstagskind.
1: Yeah! Schreib auch du, Radino, wenn du Geburtstag hast, eine Mail. radino@meinkinderradio.at.
0: Ich wünsche allen Geburtstagskindern einen dino-starken Tag. Und das nächste Lied ist jetzt nur für euch.

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0: Na, gefallen dir unsere Lieder auf Mein Kinderradio? Radino gibt sich ja wirklich Mühe. Überall sucht er nach den besten, den lustigsten und den schönsten Kinderliedern. Ja, und hin und wieder schmuggel ich ein paar Lieder für uns Erwachsene rein, damit wir uns auch einmal ein bisschen entspannen können. Das ist zwar für uns Große gedacht, aber es soll natürlich auch dir gefallen. Was hältst du zum Beispiel von diesem Lied hier?
1: So, jetzt gibt's mal ein Lied nur für Mama und Papa.
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Hallo und willkommen auf mein Kinderradio. Ob die Sonne scheint, ob es regnet, ob es stürmt oder ja, ob es schneit, am Wochenende ist das alles egal, da ist es einfach immer toll. Da kannst du nämlich endlich was mit deiner Familie

Familie oder mit deinen Freunden unternehmen. Ideen dazu gibt's hier bei uns auf Mein Kinderradio genug. Im Kinderkalender oder in den Kindertipps zum Beispiel. Ja, und wenn du nichts unternehmen magst, dann hör dir einfach eine Geschichte an. Jede Stunde gibt's davon eine bei uns. Also viel Spaß jetzt weiterhin mit deinem Wochenende hier bei uns auf Mein Kinderradio.

0: Du, Mama?
1: Ja, Radino?
0: Weißt du, was ich mal werden will, wenn ich groß bin?
1: Keine Ahnung, was denn?
0: Ich werd Geschichtenerzähler. Dann kann ich mir nämlich jeden Tag neue Geschichten erzählen.
1: Das ist ja eine tolle Idee. Aber da musst du die Geschichten dann halt auch zuerst erfinden und aufschreiben.
0: Aufschreiben? Das ist aber, Dino, anstrengend.
1: Naja, du kannst dir das ja nochmal überlegen mit dem Geschichtenerzähler. Und bis dahin kannst du ja trotzdem Geschichten hören. Und zwar jede Stunde hier bei uns auf Mein Kinderradio. Gleich gibt's wieder eine.
0: Juhu!

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1: Das Schuljahr ist ja fast wieder vorbei. Vielleicht denkst du schon an Ferien, Eiscreme und lange Sommertage. Ich habe heute aber noch eine Idee, wie du die schönsten Momente aus deiner Schule sammeln kannst. Heute bastle ich eine Erinnerungsbox fürs Schuljahr. Da kommen später alle Dinge hinein, die mich an lustige oder besondere Tage erinnern. Für deine Erinnerungsbox brauchst du einen Schuhkarton oder eine kleine Schachtel. Außerdem kannst du Papier, Stifte, Sticker oder buntes Klebeband zum Verzieren verwenden. Zuerst gestaltest du deine Box ganz so, wie sie dir gefällt. Vielleicht schreibst du dein Schuljahr darauf oder malst Dinge, die du besonders gern magst. Jetzt beginnt das Sammeln. In deine Box können zum Beispiel kleine Zeichnungen, Fotos, Eintrittskarten vom Schulausflug, nette Briefe, Freundschaftsnotizen oder besonders schöne Arbeitsblätter hineinwandern. Du kannst sogar kleine Zettel schreiben. Was war dein lustigster Moment? Worauf bist du stolz? Was möchtest du nie vergessen? Wenn du diese Box dann in einigen Jahren öffnest, wirst du dich sicher freuen, weil du sicher viele Sachen schon wieder vergessen hast. Viel Spaß beim Basteln, Sammeln und Erinnern. Wünscht dir der David.
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3: Hannibals Frühlingsrolle. Hannibal Hase kann Ideen hinter seinen Löffeln hervorschütteln. Damit hat er schon vielen Hasen aus seinem Dorf geholfen. Aber nun gibt es ein Problem. Ich habe einen Bauch bekommen. Ich muss unbedingt abnehmen. Bald gibt es im Dorf ein Frühlingsfest. Da will ich gut aussehen. Ich werde weniger essen und jeden Tag Sport treiben. Dann ist die Frühlingsrolle bis zum Fest weg. Hannibal holt sich seinen Kassettenrekorder. Er legt die Kassette für die Turnübungen ein und los geht's. Linkes Bein hoch, rechtes Bein hoch, dann die Arme kreisen, Schwänzchen drehen, rechts herum, links herum und alles noch einmal von vorne. Weiter geht es mit den Ohren, das linke Ohr nach rechts, das rechte Ohr nach links drehen. Danach alles lockern und entspannen. Nanu, was ist denn jetzt los? Wundert sich Hannibal. Lockern und entspannen geht nicht. Er greift an seine Ohren. Es fühlt sich an wie ein... Hannibal läuft zum Spiegel, tatsächlich. In seinen schönen, langen Löffeln ist ein dicker Knoten. Das haben wir gleich, sagt Hannibal. Er will die Ohren aufknoten. Doch das Spiegelbild zeigt alles andersherum. Und so wird der Knoten noch fester. So viel Hannibal auch zieht und zerrt und zupft und zappelt, die Ohren bleiben verknotet. Jetzt muss ich eine Idee hervorschütteln, überlegt Hannibal. Er schüttelt und schüttelt, aber hinter verknoteten Ohren lassen sich keine Ideen hervorschütteln. Ratlos sitzt Hannibal da, als seine Frau Marilou und die Kinder nach Hause kommen. »Ich kann nicht zum Frühlingsfest gehen«, jammert er. Marilou und die Kinder versuchen, den Knoten zu lösen, aber es geht nicht. »Kauf dir doch einen großen Hut«, sagt Harinchen. Also geht Hannibal in ein Hutgeschäft. »Wie wäre es mit diesem eleganten Modell?«, fragt der Hutverkäufer und zeigt Hannibal den größten Hut, den er hat. Hannibal setzt ihn auf und stopft die Löffel darunter. »Passt genau. Aber die Farbe gefällt mir nicht. Ein schwarzer Hut im Frühling. Ich will bald zum Frühlingsfest. Da brauche ich einen gelben, roten oder bunten Hut.« »Leider gibt es diesen Hut nur in Schwarz. Für ein Fest ist er sehr gut geeignet«, meint der Verkäufer. Aber Hannibal will den Hut nicht. »Vielleicht weiß Großmutter Rat. Ich rufe sie mal an«, sagt Marilou. Großmutter legt ihr Strickzeug in den Schoß. »Lass mich mal überlegen.« »Ich hab's. Du hängst dich mit dem Kopf nach unten auf. Dann schüttelst du deine Löffel so lange, bis der Knoten sich von selbst löst.« Sofort klettert Hannibal auf den nächsten Baum, setzt sich auf einen Ast und lässt sich nach unten baumeln. Als er bequem hängt, schüttelt er den Kopf, bis ihm ganz schwindelig wird. Aber der Knoten löst sich nicht. So schwindelig war ihm noch nie in seinem ganzen Leben, nicht mal im Karussell. »Alle werden über mich lachen«, denkt Hannibal. »Vielleicht kann mir die Eule helfen. Sie ist klug und weise.« kichert die Eule. »Da hast du ja was angestellt. Aber das ist ganz leicht. Du musst dich nur entspannen und nicht mehr daran denken. Dann geht der Knoten von selbst auf.« Hannibal setzt sich unter einen Baum und guckt in den Himmel. »Entspannen«, denkt er, »und nicht daran denken.« Er sieht den Wolken zu und er lauscht dem Gesang der Vögel. Aber je mehr er sich bemüht, den Knoten zu vergessen, desto öfter muss er daran denken. Er versucht, die Blätter am Baum zu zählen. Doch spätestens bei 22 fallen ihm seine verknoteten Löffel wieder ein. Am Abend legt Hannibal sich traurig ins Bett. Hoffentlich träume ich nicht auch noch von meinen verknoteten Ohren, denkt er beim Einschlafen. Natürlich träumt er von seinen Ohren. Aber sie sind nicht mehr verknotet, sondern groß und glatt. Und sie werden größer und größer. Plötzlich kann er mit den Ohren über Wälder und Dörfer fliegen. Und alle Hasenkinder winken ihm zu. Hannibal wacht auf. Was für einen schönen Traum ich hatte. Immer noch fühlt er sich ganz leicht. Doch dann fallen ihm seine verknoteten Ohren wieder ein. Er tastet nach dem Knoten. Der Knoten ist verschwunden. Die Ohren sind endlich wieder lang und glatt. »Marilu, Haritje, Darella, Harano, der Knoten ist raus«, ruft Hannibal froh. »Ich habe wunderbar geträumt. Dabei muss sich der Knoten gelöst haben.« »Was für ein Glück«, sagt Marilu erleichtert. »Jetzt können wir alle zum Frühlingsfest gehen.«

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1: Na, hast du heute ein bisschen Zeit und vielleicht Lust, Kekse zu backen? Ich verrate dir heute das Rezept für Radinos Lieblingskekse. Das ist ganz einfach. Schnapp dir einfach einen Erwachsenen und los geht's. Ihr braucht eine ganze Butter, also 250 Gramm. Dazu dann ca. 100 Gramm Braunzucker, etwas Zitronensaft, einen halben Kilo Vollkorn-Dinkelmehl und 4 Eigelb. Alles zusammen zu einem Teig kneten und dann in den Kühlschrank so eine halbe Stunde rasten lassen. Dann kannst du schon ausrollen und nach Lust und Laune ausstechen. Ich mache oft einfach kleine Kugeln draus, die ich dann flach drücke, weil das ist ein bisschen schneller und vielleicht gebe ich dann auch noch einen Batzen Marmelade drauf, manchmal, wenn ich Lust habe, und dann ab ins Rohr. Bei 175 Grad backen lassen, bis die Ränder schon langsam Farbe annehmen. Dann raus aus dem Rohr, abkühlen lassen und Mahlzeit. Schau mal auf unserer Homepage www.meinkinderradio.at. Da steht das Rezept auch drauf. Viel Spaß beim Nachbacken!

0: Oh, jetzt gibt's mal ein Lied nur für Oma und Opa. Und danach geht's gleich wieder weiter mit richtig guter Kindermusik.
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0: Mama, wie groß ist 81 Zentimeter?
1: Naja, kommt drauf an. Also für einen Dinosaurier ist das ziemlich klein. Für einen Hund aber ziemlich groß.
0: Und für ein Gummibärchen?
1: Für ein Gummibärchen? Wieso willst du denn das wissen?
0: Naja, der Benny hat gesagt, der Weltrekord für das größte Gummibärchen liegt bei 81 Zentimetern.
1: Wahnsinn, das ist ja riesig. Schau mal, Radino, unser Küchentisch, der ist circa 70 Zentimeter hoch. Also ist das Bärchen noch einmal 10 Zentimeter größer als unser Tisch.
0: Weißt du, Mama, so ein großes Gummibärchen, das würde ich gar nicht haben wollen.
1: Nein?
0: Nein, das ist viel zu viel Zucker. Da sind mir die kleinen Gummibärchen viel lieber. Das ist ja viel gesünder.
1: Aha, und so ein gesundes Gummibärchen, das hättest du wohl gern, oder?
0: Also wenn du gerade fragst, ja, also so ein klitzekleines Gummibärchen, das wäre schon toll.
1: Naja, ausnahmsweise. Welche Farbe hätte denn der Herr am liebsten?
0: Rot. Nein, doch lieber grün. Oder haben wir noch ein gelbes? Dinotastische Musik, dinotastische Geschichten und viel, viel Spaß.
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Aber jetzt kann sie nur sagen, Radino, spiel was. Weil jetzt ist Radinos Spielzeit. Schon Dino cool, oder? Komm, lass uns spielen.

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5: Die Ines ist für dich am Mikrofon. Hallo. Ein letztes Buch von Autorin Christine Nöstlinger wird bald veröffentlicht. Die österreichische Schriftstellerin hat mit ihren Kinderbüchern wie Geschichten vom Franz oder Die feuerrote Friederike viele Kinder in Österreich, die inzwischen erwachsen sind, begeistert. Vor 8 Jahren ist Christine Nöstlinger verstorben. Ihr letztes Buch wird nun aber dennoch bald erscheinen. Marie und die Wolke erzählt über ein Mädchen, das sich nicht sehnlicher wünscht als eine Wolke. Die Zeichnungen für diese fantasievolle Geschichte über Liebe und die kleinen Wunder des Alltags hat Christine Nöstlingers Tochter Barbara angefertigt. Präsentiert wird das neue Buch übrigens am 2. Juli beim Wiener Kinderlesefest in unserer Bundeshauptstadt Wien. Viele Schulen und Kindergärten in ganz Österreich machen jetzt etwas ganz Besonderes für unseren Planeten. Und dafür haben sie eine Auszeichnung bekommen. Vor kurzem haben 29 Bildungseinrichtungen das österreichische Umweltzeichen erhalten. Das ist eine besondere Ehrung vom Umweltministerium, weil diese Schulen und Kindergärten so viel für Klimaschutz und Nachhaltigkeit tun. Was heißt Nachhaltigkeit eigentlich? Das bedeutet, dass man die Erde schützt und nicht verschwenderisch mit Dingen umgeht. Manche ausgezeichneten Schulen haben zum Beispiel eigene Gemüsegärten. Andere züchten Bienen und stellen Bienenprodukte her. Ein Kindergarten im Bundesland Steiermark hat sogar eine Wurmkiste, wo die Kinder lernen, wie man Müll richtig trennt. Die Steiermark führt heuer mit 7 ausgezeichneten Einrichtungen. Insgesamt sind jetzt schon 327 österreichische Schulen und Kindergärten Teil dieses Netzwerkes. Das zeigt, immer mehr Kinder lernen, wie wichtig es ist, unsere Umwelt zu schützen. Kinder sollen spielerisch die deutsche Sprache erlernen. Vor allem Kinder, die aus einem anderen Land zu uns nach Österreich ziehen. Unterstützung beim Deutschlernen gibt's dafür mit dem Bildungsprogramm EDU – Eltern und Du im Bundesland Niederösterreich in der Stadtgemeinde Wiener Neustadt. Bei Familien mit Kindern im Alter von 0 bis 6 Jahren schauen da wöchentlich sogenannte Familienbesucherinnen und Besucher vorbei. Diese erlernen mit den Buben und Mädchen ganz spielerisch die deutsche Sprache. In diesem Jahr ist dieses Lernprogramm bei über 20 Kindern schon erfolgreich gewesen und dafür haben die Mädchen und Buben Urkunden erhalten. Dieses wertvolle Angebot fürs Deutschlernen soll auch weiterhin vielen Kindern ihren Schulstart erleichtern.
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8: Hallo, ich bin die Anna. Und heute besprechen wir, warum es Handyspiele extra für Kinder gibt. Wenn du diese Sendung schon öfters gehört hast, verstehst du wahrscheinlich, warum dir deine Eltern nicht alle Spiele am Handy erlauben. Also, wenn du auf ihrem Smartphone spielen darfst oder sogar schon ein eigenes hast. In manchen Spielen gibt es Chats, in denen Fremde dir Nachrichten schicken können. Das ist nicht so ungefährlich. Andere Spiele sind vielleicht zu schnell und zu kompliziert für dein Gehirn. Es gibt aber auch Spiele am Handy, bei denen du echt was lernen kannst. Zum Beispiel, wenn du über eine Aufgabe richtig nachdenken musst oder du spannende Rätsel lösen kannst. Auch gemeinsam was zu spielen kann toll sein, wenn ihr als Team eine Herausforderung meistert. Lass dir also ruhig mal von deinen Eltern ein paar Spiele zeigen, die sie gut für dich finden. Die schauen dann drauf, dass sie auch kindgerecht sind. Oft steht ein Alter dabei, ab wie vielen Jahren das Spiel empfohlen ist. Das kann helfen. Aber ganz genau wissen das sicher deine Eltern, ob es was für dich ist. Wichtig bleibt trotzdem immer, nur eine kurze Zeit spielen und insgesamt nicht zu viel Bildschirmzeit an einem Tag für deinen Kopf und deine Augen. Es gibt ja noch so viele andere Dinge auf der Welt, die Spaß machen. Zum Beispiel mein Kinderradio hören.
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Im Leuchtturmdorf, da wohne ich, mit Hauke, den hab ich gern. Ich schaue auf die Wellen, auf Ebbe und die Flut. Am liebsten esse ich Fischstäbchen, die schmecken super gut.

Ich weiß, einmal kommt der Tag, da kommt ein Schiff nach Wilderoog. Dann fahren wir hinaus auf große Fahrt, immer hart am Wind. Und wir plündern, rauben und entern, weil wir Piraten sind.

0: Mein Name ist Long John Silver und ich bin eine Silbermöwe. Ich wohne auf dem winzigen Leuchtturm-Island, direkt neben der fast ebenso winzigen Insel Wilderoak. Irgendwo mitten im Meer. Ja, hier wohnen nicht viele Leute. Da sollte man denken, hier ist nichts los. Aber genau das Gegenteil ist der Fall. Und das liegt nicht zuletzt an meinem Freund Klaus Stödebäckchen. Dieser kleine Pirat ist schon was Besonderes. Ja, man stelle sich mal vor, seine Eltern sind eine Seefee und der berühmte Pirat Klaus Stödebäcker. Er lebt aber bei dem Leuchtturmwärter Hauke Maria später. Klaus Stödebäckchen hat übrigens eine magische Augenklappe. Mit ihrer Hilfe kann er mich verstehen. Und sie hat ihm schon bei so manchem Abenteuer geholfen. Aber das ist eine andere und lange Geschichte. Kennt ihr die Sage von Atlantis? Die Geschichten um diese und andere versunkene Städte und Länder hat die Menschen schon immer fasziniert. Nicht nur Kinder, nein, auch Erwachsene. Und damit fängt dieses Abenteuer auch schon an.
1: Klaus! Klaus! Klaus Störtebäckchen! Nie ist der Bengel da! Hinnerk!
2: Jau!
1: Weißt du, wo der Junge schon wieder steckt? Knut Krappelsson kommt doch heute wieder vom Festland zurück. Der Junge sollte mir doch meinen Tabak holen, den ich bei Knut bestellt habe.
2: Jau, Kapitän. Der Klaus war heute Morgen ganz fix. Na, der ist doch schon längst drüben auf Wilderoak, an der Anlegestelle.
1: Ach, Mensch, Hinnerk, nenn mich nicht immer Kapitän. Wie oft soll ich dir das noch sagen?
2: Ja.
1: Aber sag mal, wie kommt das, dass Klaus schon so früh aus den Federn ist?
2: Naja, Kapitän, Herr Später, es ist so. Gestern hat Knut Krappelsohn Oma Kruse Bescheid gegeben, dass er einen Gast mitbringt. Und Kalle hat ihm davon erzählt. Und die Ankunft von dem Gast wollte er natürlich nicht verpassen. Und wenn ich ehrlich bin, am liebsten würde ich ja auch sofort rüberlaufen.
1: Was ist denn das für ein besonderer Gast, dass ihr alle so aufgeregt seid?
2: Ja, das ist der berühmte privatgelehrte Professor Berkum.
1: Ach, Karl Leberecht Berkum, dieser komische Vogel, der Pfarrer von Bordelum.
2: Ja, genau der.
1: Ja, von dem habe ich allerdings auch schon gehört. Was will der denn hier, dieser Spinner? Will der jetzt etwa bei uns nach Atlantis suchen? Ist doch lachhaft.
2: Aber Kapitän, man weiß es doch nicht so genau. Naja, vielleicht ist ja was dran. Ich hab im Moment nicht viel zu tun. Herr Kapitän, darf ich?
1: Nu, hau schon ab, Hinnerk. Du hast ja schon Hummeln im Mors. Aber sag Klaus, dass er meinen Tabak nicht vergessen soll. Und du?
2: Ja, Kapitän.
1: Nenn mich nicht immer Kapitän. Und jetzt mach, dass du wegkommst.
2: Bin schon weg.

0: Du, Klaus, wo wir jetzt auf die Ankunft vom Kutter warten und jetzt sind endlich mal keine Erwachsenen da. Da kannst du mir doch erzählen, was wirklich passiert ist, als dich der Hartmut Flintstone, der falsche Freund von Hauke, auf sein Schiff locken wollte.
1: Okay, Carla, du hast recht. Bisher gab es einfach keine Gelegenheit, dir das zu erzählen. Aber du musst mir versprechen, dass du es niemandem weitererzählst. Vor allem keinem Erwachsenen. Großes Piratenehrenwort?
0: Klaus, riesengroßes Piratenehrenwort.
1: Also, ich mache es ganz kurz. Ich weiß jetzt, wer meine Eltern sind.
0: Echt?
1: Ja, Klaus Störtebeker und Filia Maris, eine Seefee.
0: Ach, Klaus, jetzt willst du mich veräppeln.
1: Nein, Carla, das ist die Wahrheit. Eine andere Seefee, Kauri, hat mich durch die Zeit hier nach Wilderoog gebracht, wo mich Hauke dann gefunden hat. Du erinnerst dich doch noch, als ich den Dreispitz und die Augenklappe bekommen habe.
0: Ja, klar.
1: Da war doch der Brief dabei. Und in dem Brief wurde ich doch vor Pyrokor gewarnt.
0: Ja, genau. Das hat ja keiner von uns richtig verstanden. Außer, dass du der Sohn eines Piraten bist. Das stand ja auch in dem Brief. Ach, Klaus, das finde ich so toll.
1: Ja, ja, aber was wir nicht verstanden haben, das haben mir dann Kauri und Long John Silver erklärt.
0: Long John Silver? Aber was hat denn deine Möwe mit der Geschichte zu tun?
1: Carla, die Augenklappe. Das ist eine magische Augenklappe. Damit kann ich verstehen, was die Möwe sagt.
0: Puh, das ist ja toll. Setz sie doch mal auf. Und? Na, was sagt Long John Silver denn gerade?
2: Carla liebt Klaus! Carla liebt Klaus!
3: Ach, eigentlich nichts Besonderes. Er sagt nur, dass er schon wieder Hunger hat.
2: Klaus ist ein Feigling! Klaus ist ein Feigling!
0: Und? Was hat er jetzt gesagt?
1: Ach, nur, dass er jetzt gerne einen Hering hätte. Und wenn er jetzt nicht seinen Schnabel hält, wird er heute wohl keinen mehr bekommen.
2: Erpressung! Erpressung!
0: Oh, jetzt regt er sich aber ganz schön auf.
1: Ja, aber wenn er jetzt nicht Ruhe gibt und uns in Frieden lässt, Long John Silver, ich verspreche dir 2 fette Heringe heute Abend.
2: Tja, 2 fette Heringe. Gut, gut, gut, gut. Ich bin doch nicht blöd. Also gut, ich hau ab.
1: Endlich ist er weg. Manchmal ist Long John Silver eine richtige Nervensäge. Also, wo war ich?
0: Bei deiner Augenklappe. Die mit den magischen Kräften.
1: Ja, genau. Durch die magischen Signale der Augenklappe wurde Pyrokor angelockt, der unsere ganze Familie vernichten wollte. Also auch mich.
0: Pyrokor?
1: Ja. In Wirklichkeit war das nämlich gar nicht Haukes Freund Hartmut Flintstone, sondern Pyrokor, der dessen Gestalt angenommen hatte. Und sein Boot war gar kein schäbiger Kutter, sondern ein riesiges Segelschiff mit feuerroten Segeln. Mit Kauri zusammen haben wir ihn dann in die Flucht geschlagen. Als sein Schiff dann mit ihm verschwand, landete ich natürlich im Wasser. Und so habt ihr mich gefunden.
0: Und das ist alles wahr?
1: Carla, so wahr ich hier sitze.
0: Boah, das ist ja toll, Klaus. Und weißt du, was noch toller ist?
1: Nö, was denn?
0: Obwohl du so eine tolle Geschichte hast und was Besonderes bist, bist du trotzdem einfach mein Freund, nicht wahr?
1: Ja, klar, Carla. Eins muss ich dir noch erzählen. Pyrokor hat mir von Schätzen erzählt. Von Atlantis, Rungholt und von versunkenen Piratenschätzen.
0: Aber das hat er doch sicher nur gemacht, um dich auf sein Schiff zu locken.
1: Ah, ich bin mir nicht sicher. Das klang alles so fantastisch. Weißt du, deshalb warte ich doch hier auf den Kutter von deinem Vater.
0: Ich denke, du sollst Haukes Tabak abholen.
1: Ja, das auch. Aber Hinnerk hat mir erzählt, dass ein Gast auf die Insel kommt. Ein ganz berühmter Forscher. Der ist auf der Suche nach Atlantis.
0: Ach, meine Eltern haben mir erzählt, dass das alles Kindermärchen sind.
1: Hey, Carla, meine Geschichte ist doch eigentlich auch nicht zu glauben. Und trotzdem wahr. Vielleicht ist das ja auch so mit Atlantis. Hey, schau, der Kutter kommt.
4: Oh, da komme ich ja gerade noch rechtzeitig. Hallo, Herr Professor Berkum. Willkommen auf Wilderoog.
5: Das nenne ich mal eine stürmische Begrüßung. Aber Professor, das ist zu viel der Ehre. Karl Leberecht Berkum ist mein Name und ich bin nichts als ein einfacher Pfarrer. Und Privatgelehrter, wenn ich das sagen darf. Mit wem habe ich denn die Ehre?
0: Hallo, ich bin Carla Krappelsson.
1: Und ich bin Klaus Störtebäckchen.
4: Und ich bin Hinnack. Hinnack Hinse, Herr Professor. Ich bin einer Ihrer größten Verehrer.
5: Hallo Carla. Hallo Klaus. Aber Herr Hinnack, Verehrer? Wie das? Woher haben Sie von mir gehört?
4: Ach, wissen Sie, von klein auf haben mich die Geschichten um Atlantis, Rungholt und alte Germanen und Wikingersagen überhaupt fasziniert.
5: Mhm.
4: Und mir ist immer gesagt worden, Hinnack, das ist blanker Unsinn. Doch dann, ich weiß es noch wie heute, ich muss so um die 13 Jahre alt gewesen sein, da stand im nordfriesischen Kreisboten, dass Sie eine heilige Quelle in Bordelum entdeckt haben.
5: Ach ja, ja, ja, die Quelle. Das war nichts als archäologische Detektivarbeit.
4: Och.
5: In einer alten Schrift fand ich den Hinweis, dass an dieser Quelle der erste dänische König gekrönt und damit Dänemark gegründet wurde.
1: Echt?
5: Da die Dänen zu dieser Zeit noch Heiden waren, ist es sehr wahrscheinlich, dass die Quelle einem heidnischen Gott geweiht war.

0: Land dar. Sei der Verbindungsort zwischen Land und Meer.
1: Aha. Und was soll das bedeuten?
2: Also das möchte ich jetzt auch gern wissen.
0: Ja, aber versteht ihr denn nicht? Insula Ferox Incognita.
3: Was heißt das denn?
0: Unbekannte wilde Insel. Wild ist ja wohl klar. Und Oog ist das alte friesische Wort für Insel. Euer Eiland ist gemeint. Und Verbindungsort zwischen Land und Meer, das ist ein Synonym für Atlantis.
1: Syno was? Ach, ich kann zwar keine Fremdsprachen, Herr Professor, aber bitte darf ich Ihnen bei Ihren Forschungen hier auf der Insel helfen?
3: Ach, oh, da würde ich aber auch gerne dabei sein. Das klingt nach einem tollen Abenteuer.
0: Na, mein Junge, du darfst mir auch gerne helfen. Aber das ist kein Abenteuer.
2: Nicht?
0: Nein, nein, das ist mühsame archäologische Grabung. Stundenlanges Suchen, ohne zu wissen, ob man überhaupt etwas findet.
2: Na, siehst du, Klaus, das ist doch blöd. Lass uns lieber Pirat spielen. Und hier, mein Papa hat mir den Tabak mitgegeben. Den musst du doch nach Hauke bringen.
3: Also, ich bin sicher, das wird aufregend. Und wenn du keine Lust hast, dann bring du doch Hauke den Tabak.
2: Hä? Das mache ich dann auch.
3: Hä?
1: Also, wir bringen sie dann erstmal zu ihrem Quartier bei Oma Kruse. Was, Herr Professor?
0: Na gut, aber ich will nur schnell meinen Koffer abstellen. Wissen Sie, schließlich ist ja bald Ebbe, da will ich keine Zeit verlieren, vor dem Süden der Insel im Watt zu graben. Meinen Forschungen nach dürfte die Insel in dieser Richtung früher viel größer gewesen sein. Also müsste sich dort schon am ehesten etwas finden lassen.
3: Na dann mal los!
1: Jo.
0: Ja, gehen wir!

0: Hauke! Hallo Hauke, bist du da?
1: Natürlich, Carla. Ha, einer muss ja im Leuchtturm bleiben. Wo der alte Kindskopf hinhackt, doch diesem komischen Privatheini hinterherläuft. Was willst du denn hier? Klaus ist gar nicht da. Ich dachte, der wäre mit dir zusammen.
0: Nö, der ist auch mit diesem Pfarrer unterwegs. Die sitzen jetzt wohl im Watt und sind im Schlick am Buddeln. Ich hab dir deinen Tabak mitgebracht.
1: Oh, danke, Carla. Das ist wirklich sehr nett von dir. Der Klaus, der kleine Rabauke, hat das sicher ganz vergessen. Dabei sitze ich schon auf dem Trocknen. Na, dann werde ich mir gleich mal ein Pfeifchen stopfen. Du, Carla, sag mal, was hältst du denn von diesem Pfarrer Berkum?
0: Och, der ist mir egal. Blöd ist nur, dass Klaus ihm hinterherläuft.
1: Das passt dir nicht, ne?
0: Nein.
1: Wäre wohl schöner, wenn er wieder mit dir spielt, was?
0: Ja, aber...
1: Du, mir fällt da was ein. Ich weiß da was. Damit kannst du unseren großen Forschern einen ordentlichen Streich spielen.
0: Echt? Oh, Hauke, das wäre toll.
1: Na, dann pass mal auf.

0: Jetzt sind wir doch sicher schon stundenlang am Buddeln und haben immer noch nichts gefunden. Aber dafür sind wir voller Schlick.
1: Klaus, ach, wir sind doch gerade mal eine halbe Stunde hier. Und der Herr Professor hat doch gesagt, dass das eine mühselige Arbeit ist. Nicht wahr, Herr Professor?
2: Ja, ja, Herr Henneck. Aber bitte nennen Sie mich nicht immer Professor. Ich habe Ihnen doch gesagt, ich bin nur ein einfacher Pfarrer ohne Hochschultitel. Klaus, dir möchte ich nur sagen, da siehst du es, die Arbeit eines Forschers ist alles andere als abenteuerlich.
0: Ja, ja.
2: Wenn man Glück hat, findet man unter Mühen eine einzige winzige Tonscherbe und dann lange Zeit nichts mehr. Aber diese eine kleine Tonscherbe kann uns unsäglich viel über ihre Herkunft erzählen.
0: Na, ich wäre froh, wenn uns bald mal jemand was erzählen würde. Nur so buddeln ist doch langweilig.
3: Hallo Klaus! Hallo Henneck!
1: Hallo!
3: Hallo Herr Pfarrer!
2: Mhm.
0: Was willst du denn hier?
3: Ach, so alleine? Das war mir zu langweilig. Und da wollte ich fragen, ob ich nicht auch helfen kann.
2: Oh, also uns ist jede Hilfe herzlich willkommen. Also dann weiter, frisch ans Werk.
3: Mhm. Also hier ist nichts. Aber Henneck?
1: Ja, Carla?
3: Guck mal, da drüben. Liegt da nicht was im Schlick?
1: Da hinten?

0: Nee, ach, da habe ich schon gebuddelt.
1: Aber ich werd verrückt. Du, ich glaube, du hast recht. Hier, hierher, Herr Professor, hierher, ich hab was gefunden.
2: Zeig mal her, Hinnack.
3: Moment, ganz vorsichtig, dass ihr mir nichts kaputt macht.
2: Boah, Hinnack, das muss eine der Tonscherben sein, die was erzählen können.
0: Ja, ich glaube, du hast recht. Guck mal, da steht sogar was drauf.
4: Wirklich? Also das kann doch nicht wahr sein. Ich hätte nie geglaubt, dass wir was finden würden.
3: So, dann lasst mich den Artefakt mal sehen.
2: Den was?
3: Hä? Artefakt, mein Junge. So nennen wir Archäologen antike Fundgegenstände.
2: Ach so.
3: Als erstes müssen wir jetzt mal versuchen, das Alter des Fundes zu bestimmen. Wenn wie hier eine Inschrift auf dem Fund ist, kann man allein an der benutzten Sprache schon eine grobe Schätzung vornehmen.
0: Ja, genau. Schauen Sie doch mal da, was da steht. Datis, Nepis.
3: Wie bitte? Moment mal. Wo ist denn meine Brille? Ah, nein. Tatsächlich.
2: Tatsächlich was?
3: Meine Freunde, es tut mir leid, aber ich muss euch enttäuschen. Das ist eine Fälschung.
4: Oh.
0: Eine Fälschung? Woran erkennen Sie das?
3: Es gibt sicherlich eine Menge Menschen. Und wohl auch einige hier auf der Insel, die mich für verschroben halten. Aber ich bin nicht dumm und senil. Herr Hinnack, lesen Sie die Inschrift doch mal ganz.
0: Jawohl. Datis, Nepis, Potus, Atlantis.
2: Atlantis? Hey!
3: Ja, fällt euch denn nichts auf?
0: Nee, Herr Professor, wir können doch kein Latein.
3: Das ist auch kein Latein. Das ist ein uralter Archäologenscherz.
2: Wie?
0: Was?
3: Liest du das jetzt mal, Klaus? Aber ganz langsam. Und jedes möchte gern lateinische Wort in zwei Teilen.
2: Dat is ne pis pot us Atlantis. Carla!
4: Ja, bitte?
2: Das warst doch du!
4: Hauke hat gesagt, dass ihr da sicher drauf reinfallt und ihr hättet eure Gesichter sehen sollen.
3: Oh, unerhört!
4: Du kriegst mich nicht, du kriegst mich nicht.
2: Du bist so gemein.
4: Boah, was soll das denn heißen? Wer hat mich denn stehen gelassen, um im Watt buddeln zu gehen?
2: Aber das klang doch so spannend.
4: Na, spannend hab ich es für euch doch wenigstens gemacht.
2: Du Miststück, ich krieg dich noch.
4: Versuch's doch, du Pisspott-Forscher. Aua.
2: Was ist denn los? Was ist denn das schon wieder für ein neuer Trick?
4: Aua, das ist kein Trick. Ah, ich bin in was hineingetreten.
2: Das kommt davon. Wird wohl eine Muschelschale gewesen sein. Die sind rasiermesserscharf.
4: Nein, aua, Menno, das ist was anderes. Hier, ach, so eine blöde Glasscherbe.
3: Moment mal, eine Glasscherbe? Wo um alles in der Welt soll hier eine Glasscherbe herkommen?
0: Carla, jetzt zeig doch mal her. Das ist ja nicht einfach nur eine Glasscherbe. Herr Professor, jetzt schauen Sie doch mal.
2: Warte, das will ich auch sehen.
3: Zeigen Sie her, tatsächlich.
2: Oh, tatsächlich was?
3: Sieh her, mein Junge. Das hier ist Glas, aber das hier, das scheint Metall zu sein.
2: Aha.
0: Metall?
3: Ja, und die beiden Stoffe sind miteinander verbunden. Aber ich sehe keinerlei Klebestelle, als wenn sie miteinander verschmolzen wären. Und was ist das für ein Metall? Es ist sehr leicht, aber doch unheimlich hart dabei. Schaut, es ist nicht zu verbiegen. Alles sehr seltsam, sehr aufregend.
2: Ja, aufregend. Ob das ein Fund aus Atlantis ist?
3: Und nicht so vorschnell urteilen, Klaus. Das müssen wir schon noch genauer untersuchen. Herr Hinnack, kommen Sie mal, helfen Sie mir doch bitte.
0: Ja, natürlich.
4: Hey, und was ist mit mir? Mein Fuß blutet. Und keiner kümmert sich um mich, diese blöde Scherbe.
2: Carla, das ist doch aber wichtig. Vielleicht ist das ein wertvoller Fund.
4: Aber mein Fuß.
2: Oh, zeig mal her.
4: Hier.
2: Oh, das sieht aber wirklich nicht gut aus. Du solltest nach Hause gehen und dich verarzten lassen.
4: Klaus, das kann ja jetzt wohl nicht wahr sein.
2: Was denn?
4: Aua, oh, tut das weh.
2: Na komm, ich...
4: Ach, lass mich bloß zufrieden. Ich gehe ja schon. Aber mich siehst du so bald nicht wieder. Wenn dir so eine blöde Glasscherbe wichtiger ist als unsere Freundschaft, geht's
2: Carla.
4: Nach Hause.
3: Herr Hinnack.
0: Ja.
3: Klaus.
2: Ja?
3: Lassen Sie uns an dieser Stelle weitersuchen. Vielleicht finden wir ja noch mehr. Oder möchtest du lieber deiner kleinen Freundin hinterher, Klaus?
2: Nö, die ist jetzt sowieso sauer auf mich. Also, auf zur Schatzsuche?
0: Jau, denn Mann los!
3: Ja,

0: Hast du schon was gefunden, Hinak?
1: Was? Nee. Du?
0: Nee. Herr Pfarrer?
2: Ja, Klaus?
0: Sind Sie sicher, dass wir hier noch was finden?
2: Nein, natürlich nicht. Aber unsere Chancen sind hier ungleich größer als bisher. Und denk an das, was ich gesagt habe. Archäologie ist keine aufregende Schatzsuche. Das ist mühselige Arbeit.
0: Ja, ja, schon gut.
1: Klaus, du musst uns ja nicht weiterhelfen. Du kannst ja auch nach Carla sehen.
0: Nee, jetzt habe ich angefangen zu suchen, jetzt mache ich auch weiter. Hey, was? Was ist denn das?
2: Was denn, mein Junge?
0: Ich glaube, ich habe was gefunden. Das fühlt sich genauso an wie das Metall von dem Stück, das wir gefunden haben.
2: Zeig her. Tatsächlich. Warte, wir sollten es in der kleinen Pfütze da mal vorsichtig abspülen.
0: Oh, Herr Berkum, das ist doch keine Pfütze. Das ist ein Priel.
2: Ja, ja, schon gut. Ich glaub das nicht. Nein, wie aufregend. Seht doch, seht.
0: Was ist denn?
1: Was denn?
2: Klaus, sieh, was du gefunden hast. Auf diesem Metallstück ist ein Delfin abgebildet.
0: Boah.
2: Und das Stück passt mit dem anderen zusammen. Das ist ja ein unwahrscheinlicher, ja, ein aufsehenerregender Fund.
0: Wieso?
2: Ja, aber verstehst du denn nicht? Herr Hinak, Sie verstehen das doch sicher.
1: Ja, ja, ja klar. Ja, wenn ich ehrlich bin, nö.
2: Delfine sollen das Wappentier von Atlantis gewesen sein. Und wenn diese Funde wirklich alt sind, niemand wird mich mehr einen Spinner nennen können. Das wäre ein erster Beweis, dass meine Vermutung, dass Atlantis irgendwo hier im Meer verschollen liegt, wahr sein kann.
0: Toll!
2: Ja, nicht wahr, mein Junge? Bitte lasst uns diese Stelle markieren, damit wir sie wiederfinden können. Herr Hinak, helfen Sie mir doch, diese Funde ins Haus von Oma Kruse zu bringen.
1: Aber ja.
2: Bin ich aufgeregt. Ich muss dann auch abreisen. So schnell wie möglich. Schade. Heute wird das wohl wegen der Tide nicht mehr gehen. Aber Herr Krappelsson wird mich gleich morgen früh zum Festland bringen müssen. Ich muss das untersuchen lassen. Es gibt da Methoden. Da finden wir heraus, wie alt unsere Funde wirklich sind.
1: Aha.
2: Wisst ihr? Und dann komme ich wieder. Mit einer großen Expedition. Oh, danke, Klaus. Mein Junge, danke.
0: Ja, ja, schon gut, Herr Pfarrer.
2: Ich muss jetzt fort. Herr Hinak, wo bleiben Sie denn? Die Wissenschaft hat keine Zeit.
1: Ja, ja, ja, ich komme ja schon. Ich komme. Na, Klaus, der ist ja ganz schön aus dem Häuschen, was? Und das wegen so einem Stück Metall. Also irgendwo hat Hauke ja schon recht, dass der ein komischer Vogel ist. Also, bis nachher dann.
0: Ja, tschüss. Super. Und was mache ich jetzt? Carla ist sauer. Bei der darf ich mich erstmal nicht blicken lassen. Und alleine Pirat spielen ist ziemlich blöd. Oh, ich habe eine Idee. Die Scherben haben wir doch im Schlick gefunden. Klar, bei Flut ist da Wasser. Und Kauri, die Seefee, hat mir doch mal gesagt, ich könne sie jederzeit rufen. Vielleicht weiß sie ja was über unseren Fund. Ich setze einfach mal meine Augenklappe auf und rufe sie. Kauri! Kauri!
3: Klaus! Klaus Störtebäckchen! Du hast mich gerufen? Brauchst du meine Hilfe?
0: Hallo Kauri! Nein, deine Hilfe brauche ich nicht wirklich. Eher deinen Rat. Vielleicht kannst du mir ja etwas erklären.
3: Ich kann es ja zumindest versuchen. Worum geht es denn, mein Junge?
0: Also, da ist heute so ein Mann aufgetaucht, ein Forscher, der glaubt, dass Wilderoog der letzte oberirdische Rest von Atlantis ist. Hat er damit recht?
3: Klaus, so einfach ist das gar nicht zu beantworten. Atlantis. Wie lange habe ich dieses Wort nicht mehr gehört? Nun, Klaus, hier ist Atlantis, aber hier ist Atlantis auch nicht.
0: Was soll das denn heißen?
3: Atlantis ist kein bestimmter Ort. Atlantis ist das Wort für die Orte, an denen vor langer, langer Zeit Menschen und Seefeen sich treffen konnten. als Menschen und andere Wesen noch friedlich zusammenlebten.
0: Heißt das, dass euch früher alle Menschen sehen konnten?
3: Aber natürlich, Klaus. Es gab eine Zeit, in der Menschen, Seefeen, ja selbst Feuerwesen in Harmonie miteinander lebten. Damals waren die Menschen noch viel offener. Damals haben auch Erwachsene noch ihren Träumen geglaubt und vor allem sich auch noch getraut zu träumen. Doch irgendwann war das vorbei.
0: Und wie ist das passiert?
3: Das weiß ich nicht, Klaus. Wir Seefeen verstehen die Menschen, zumindest die Erwachsenen, nicht mehr. Vielleicht hat es was damit zu tun, dass es für die Menschen immer wichtiger wurde, etwas für sich zu haben, etwas zu besitzen, anstatt es mit allen zu teilen. Wie auch immer, es kam die Zeit, wo sich die Seefeen und die anderen magischen Wesen entschlossen, sich zurückzuziehen und sich für die Menschen unsichtbar zu machen. Und damit ging auch Atlantis verloren.
0: Aber wenn das so ist, wieso wissen dann aber die Menschen immer noch von Atlantis und suchen danach?
3: Nun, Klaus, ich kann mir dies nur so erklären, dass eine unbestimmte Sehnsucht nach wie vor in einigen Menschen weiterlebt. Und deshalb suchen diese nach Atlantis. Weil sie aber nicht wirklich mehr wissen, was Atlantis war, suchen sie nach einem bestimmten Ort.
0: Karl Leberecht Berkum, so heißt dieser Forscher, hat aber hier auf Wilderoog etwas gefunden und glaubt nun, den Beweis für Atlantis gefunden zu haben.
3: Was hat er denn gefunden?
0: Also, das sind zwei Stücke. Das eine sieht aus wie halb aus Glas und halb aus Metall. Das zweite ist nur aus Metall. Aber es passte direkt an das andere. Und da war ein Delfin drauf zu sehen.
3: Ein Delfin?
0: Ja. Und der Mann hat dann gesagt, dass der Delfin das Wappentier der Stadt Atlantis gewesen sei.
3: Wenn er wüsste, wie nah er der Wahrheit ist. Auch wenn es falsch ist, von einer Stadt zu reden.
0: Wieso?
3: Ich habe dir doch gesagt, dass früher alle Wesen friedlich zusammenlebten. Nun, man hat sich damals auch oft besucht. Und das, was ihr gefunden habt, müssen Bruchstücke einer uralten Tauchermaske sein.
0: Oh, eine Tauchermaske?
3: Natürlich, Klaus. Auch wenn alle Lebewesen friedlich miteinander lebten, heißt das ja nicht, dass damals Menschen im Wasser atmen konnten.
0: Ja, das ist klar.
3: Na also, um uns besuchen zu können, brauchten sie also Tauchermasken. Und die haben wir ihnen damals gegeben. Als wir uns aber zurückgezogen haben, nahmen wir diese mit uns, damit die Menschen unsere Welt nicht mehr besuchen konnten.
0: Heute gibt es aber auch Tauchermasken. Ich habe auch eine mit Schnorchel.
3: Ich weiß, Klaus, aber diese Masken sind mit unseren nicht zu vergleichen. Mit unseren Tauchermasken war es möglich, für unbegrenzte Zeit, ohne Atemgerät oder Sauerstoffflasche, unter Wasser zu bleiben.
0: Toll! Das wäre ja klasse, wenn man so etwas hätte.
3: Ja, nicht wahr, Klaus? Du, Klaus?
0: Ja, Kauri?
3: Würdest du mich mal besuchen wollen? In meiner Unterwasserwelt?
0: Oh, da fragst du noch? Natürlich, sehr, sehr gerne.
3: Dann warte hier auf mich. Ich habe eine Überraschung für dich.
0: Kauri, muss ich lange warten?
3: Da bin ich wieder.
0: Kauri, das ging aber schnell. Ich wusste ja nicht, wie lange ich warten müsste.
3: Natürlich ging das schnell. Ich musste nur kurz im Bermuda-Dreieck was suchen.
0: Im Bermuda-Dreieck?
3: Ja. Wenn du was brauchst, guckst du am besten im Bermuda-Dreieck nach.
0: Hä? Wieso?
3: Wenn was verloren gegangen ist, findest du es dort garantiert wieder. Ja, so ist das mit dem Bermuda-Dreieck. Alles, was wir im Meer nicht mehr brauchen können, wird dort versenkt.
0: Wenn eine Seefee sich durch ein Schiff gestört fühlte, dann wurde also auch das dort versenkt?
3: Ganz genau, Klaus. So einfach ist das. Aber die Menschen machen seltsamerweise ein riesiges Geheimnis um das Bermuda-Dreieck.
0: Aber wenn du so weit weg warst, Kauri, wie konntest du so schnell wieder hier sein?
3: Klaus, ich habe dir doch schon einmal gesagt, für uns magische Wesen hat Zeit keine Bedeutung.
0: Aber sag doch mal, was ist denn das da? Was hast du denn da mitgebracht?
3: Das ist eine solche Tauchermaske, wie sie damals von den Menschen benutzt wurde, um uns zu besuchen.
0: Oh.
3: Und sie funktioniert noch.
0: Echt? Heißt das?
3: Ja, Klaus. Jetzt aber los. Komm mit mir in meine Welt. Ich nehme dich mit auf eine Party.
0: Eine Party? Unter Wasser?
3: Ja. Glaubst du denn, nur an Land und nur von den Menschen würden Feste gefeiert?
0: Nein, aber...
3: Na also, komm. Die Party hat garantiert schon angefangen. Tauch ein in meine Unterwasserwelt.
0: Okay.

0: Du brauchst die Luft nicht anhalten. Benimm dich ganz normal. So, als ob du über Wasser wärst. Wir können uns auch ganz normal unterhalten.
1: Tatsächlich, Kauri, es funktioniert.
0: Was hast du denn gedacht?
1: Boah, ist das toll hier. Diese Farben. Oh, von oben sieht das Meer ja meist schmutzig grau, höchstens mal graublau aus. Aber hier, unter Wasser...
0: Ja, das ist, weil das Sonnenlicht auch unter Wasser dringt. Deshalb siehst du in dieser Meerestiefe alle Blautöne dieser Welt. Ist das nicht wunderschön?
1: Ja, Kauri, das ist wirklich unbeschreiblich schön. Sag mal, da auf der linken Seite, sind das Ruinen?
0: Das? Klaus, das ist eine untergegangene Menschenstadt. Sie war einer der Orte, wo Menschen und Seefeen sehr eng zusammenlebten. Als dies jedoch aufhörte, verließen die Menschen nach und nach diese Stadt und sie geriet in Vergessenheit. Und irgendwann hat das Meer sie sich geholt.
1: Weißt du, wie diese Stadt hieß? War es vielleicht Rungholt?
0: Ich weiß es nicht. Mag sein. Aber sie gehört jetzt schon so lange dem Meer, da ist ein Menschenname nicht mehr von Bedeutung.
1: Oh, für euch Meeresbewohner vielleicht. Meinst du, wir könnten dort mal hinschwimmen?
0: Vielleicht, aber ein andermal.
1: Kauri, wo tauchen wir denn jetzt eigentlich hin?
0: Die Party ist im Sargasso-Meer. Also, halt dich an mir fest. Unser Weg ist noch weit.
1: Okay. Ui. Haben wir ein Tempo? Das macht Spaß.
0: Ja, nicht wahr?
1: Das ist ja wie Fliegen unter Wasser.
0: So, wir sind jetzt auch schon da. Hörst du die Musik?
1: Das ging aber wirklich super schnell. Die Musik, warte, das klingt wie, ich habe das mal in einem Film gehört. Wie heißt das Instrument noch?
0: Ich helfe dir. Das, was du da hörst, ist ein Zitheraal.
1: Ja, Zither. So heißt das Instrument. Aber spielt das hier wirklich ein Aal?
0: Aber ja, ich höre es genau. Der Zitherrochen spielt nicht so elegant. Bei ihm klingt das viel härter. Warte nur ab. Du wirst dich gut amüsieren. Hier in meiner Unterwasserwelt gibt es viel mehr wunderbare Dinge, als ihr Menschen euch je habt träumen lassen.
1: Du, Kauri, dürfen wir denn so einfach in diese Party reinplatzen?
0: Mach dir keine Sorgen. Der Gastgeber ist ein uralter Freund von mir. Don Pedro de Sargasso, ein Knurrhahn. Und außerdem habe ich eine Einladung. Sei gegrüßt, Don Pedro.
2: Kauri, alte Freundin, schön, dass du kommst. Aber sag mal, wen bringst du uns denn da mit?
0: Don Pedro, darf ich dir meinen Neffen vorstellen? Klaus Störtebäckchen.
1: Guten Tag, Don Pedro.
2: Ja, guten Tag, mein Junge. Weißt du was? Schau dich doch einfach ein wenig auf der Party um. Ich habe mit deiner Tante noch was zu bereden.
1: Kauri?
0: Nun schwimm schon los. Amüsier dich. Mal sehen, was der alte Knurrhahn von mir will.
1: Also, dann bis gleich.
2: Kauri, das gefällt mir gar nicht.
0: Was?
2: Du weißt genau was. Der Junge, den du mitgebracht hast, das ist doch ein Menschenkind.
0: Ja, aber nicht nur. Er ist auch der Sohn meiner Schwester Philia Maris.
2: Umso schlimmer, Kauri, umso schlimmer. Jeder Meeresbewohner kennt seine Geschichte. Deine ganze Familie, ja, der gesamte Seefeenrat war doch hinter ihm her. Sie haben doch Pyrokor auf ihn gehetzt. Wieso? Oh. Überhaupt, wieso lebt der Junge eigentlich noch?
0: Klaus und ich haben Pyrokor gemeinsam besiegt und in die Flucht geschlagen.
2: Mir gefällt das alles gar nicht, aber du musst es ja wissen. Nur gut, dass auf dieser Party nur alte, treue Freunde sind.
0: Sei nicht so knurrig, Don Pedro. Lass dem Jungen seinen Spaß.
2: Ich kann nun mal nicht aus meinen Schuppen. Vergiss nicht, ich bin ein Knurrhahn. Und jetzt kümmere dich dann auch um deinen Gast.
1: Das ist aber ein lustiges Fest. Sowas habe ich noch nie gesehen. Wie hier alle ihren Spaß haben. Oh, da spielen Manta-Rochen mit Kugelfischen Ping-Pong. Und da spielen Ninja-Zacken-Barsche mit Seestern-Darts. Oh, hoppla. Oh, Entschuldigung.
3: Hey, du hast meinen Eigencocktail verschüttet. Pass doch auf, wo du langschwimmst.
1: Tut mir leid. Hallo, ich bin Klaus. Hm. Wer sind denn Sie?
3: Guten Tag, ich bin der Kabelfisch.
1: Kabelfisch? Davon habe ich noch nie gehört.
3: Nun ja, ich hatte früher ein Riesenproblem. Weißt du, ich konnte einfach nicht Nein sagen. War viel zu gutmütig, ja, ja. Aber dann war ich bei Professor Languste, dem berühmten Fischtherapeuten.
1: Aha.
3: Seitdem nenne ich mich Kabelfisch. Früher haben mich alle gehänselt und nannten mich Kabeljau.
1: Ja, den Namen, den kenne ich.
3: Ja, nicht wahr? Siehst du, es macht mir nichts mehr aus, wenn man mich so nennt. Ich lass mich von niemandem mehr ärgern. Nein, auch nicht von der arroganten Bande dort hinten.
1: Wen meinst du denn?
3: Na, die da. Du kannst ja selbst mal probieren, ob man mit denen vernünftig reden kann. Mich entschuldige bitte, aber ich sehe da hinten einen Bekannten aus der Therapie. Hallo! Den unglücklichen Clownsfisch. Ach, schöne Party, ja, ja.
1: Ja, tschüss dann. Was für ein Partytiger. Ich guck mir die wirklich mal an.
4: Gibt's da wieder einen
5: geilen Hochseefischer?
6: Ja, reicht doch mal eine Klasse rüber.
7: Das war mal ein Highlight.
6: Oh, Leute, sagt ihr, ich hab letztens aus falschen Seepferdchen gegessen. Was hat denn das gekostet?
1: Hallo? Euch kenne ich. Ihr seid doch alles.
8: Was willst du denn? Du siehst aber komisch aus. Du hast ja nicht einmal eine anständige Rückenflosse.
1: Ich bin ja auch...
8: Red nicht dazwischen, wenn wir Haie uns unterhalten.
1: Entschuldigung.
6: Entschuldigung? Willst du bei uns dabei sein? Dann musst du schon ein Hai sein.
9: Ja, ja, ja.
6: Nicht wahr, Freunde? Schließlich sind wir doch die...
10: Hai, Hai... High Society, High Society.
6: Zu unserem Club gehört man entweder dazu oder nicht, Bürschchen.
11: Ach, lasst ihn doch. Er ist doch noch ganz klein. Brauchst du unseren Schutz, Kleiner?
8: Hey, Ammenhai, willst du mal wieder Mama spielen? Hallo, Kleiner. Siehst irgendwie lecker aus. Sag mal, bist du etwa ein Mensch?
1: Ja, warum?
8: Warum? Ich bin der Menschenhai, das gefährlichste Lebewesen im Meer. Und rat mal, warum ich Menschenhai heiße.
12: Hör mal, hör mal, du gib aber nicht so an. Ob du fairer bist als ich, ja? Wir sind noch lange nicht raus.
13: Ruhe! Ruhe im Saal! Auch du, Blauhai!
12: Hm?
13: Vergesst nicht, wir sind hier zu Gast. Genauso wie der Mensch. Und Gäste isst man nicht. Auch wenn man es noch so gerne möchte.
12: Verdammt, haben wir recht.
8: Ja, leider.
11: Junge, trotzdem, ich glaube, es ist besser, du verschwindest, bevor hier jemand seine guten Manieren vergisst.
0: Klaus, ich hab dich gesucht. Was war denn hier für ein Lärm? Sagt mal, wolltet ihr Klaus etwa fressen?
8: Kauri, der gehört zu dir? Das wussten wir nicht. Nichts für ungut.
1: Kauri, es ist doch nichts passiert. Außerdem hat Frau Ammenhai schon auf mich aufgepasst.
0: Ist das so? Danke, Frau Ammenhai. Auf Sie ist immer Verlass. Klaus, vielleicht hat Don Pedro der Knurrhahn doch recht.
1: Womit?
0: Dass dein Besuch hier doch zu sehr Aufsehen erregt und der Seefeenrat von deiner Anwesenheit unter Wasser erfahren könnte. Das ist mir zu gefährlich. Ich bringe dich besser auf deine Insel zurück.
1: Schade. Aber wenn du meinst...
14: Sieh mal an, Kauri, mit Klaus Störtebäckchen. Da stimmt doch was nicht. Pyrokor hat doch den Seefeen gesagt, er habe seine Arbeit getan. Da hat er wohl gelogen. Das wird den Rat der Seefeen sehr interessieren. Und das gibt sicher eine große Belohnung.
1: Kauri, schau mal. Was ist das denn für ein seltsamer Gast da hinten? Sieht fast aus wie eine Schlange.
0: Wo? Das ist die Muräne. Das gefällt mir ganz und gar nicht. Ich kann mir nicht vorstellen, dass Don Pedro sie eingeladen hat, diese falsche Schlange. Sie spioniert überall nur herum. Hoffentlich hat sie dich nicht gesehen. Also los jetzt, halt dich fest, wir müssen zurück.
1: Danke für diesen tollen Ausflug, Kauri.
0: Ich weiß nicht, ob ich das jetzt noch so toll finden soll. Vielleicht war es etwas unüberlegt von mir.
1: Ach, mach dir keine Sorgen. Es war doch einfach klasse.
0: Ich habe da kein gutes Gefühl. Gib mir bitte die Tauchermaske zurück.
1: Schade. Warum?
0: Sollten wir noch einmal in meine Unterwasserwelt tauchen, bringe ich sie dir wieder mit. Keine Angst. Aber du solltest nie allein tauchen. Das ist zu gefährlich.
1: Na gut, wenn du meinst. Ich muss dann auch. Hauke und Hinnerk werden sicher schon mit dem Essen auf mich warten.
0: Einen Moment noch, Klaus.
1: Was ist denn?
0: Es gibt da noch etwas, um das ich mir Sorgen mache.
1: Was denn?
0: Die Reste der Tauchermaske. Wenn sie genauer untersucht würden...
1: Was dann?
0: Dann würde man auf jeden Fall herausfinden, dass sie uralt sind. Vor dem kleinen Privatgelehrten wird mir nicht bang, aber ein großes Forscherteam mit entsprechendem Gerät könnte Dinge finden, die nicht gefunden werden sollten.
1: Was denn, Kauri?
0: Das darf ich auch dir nicht sagen, Klaus. Noch nicht.
1: Ich weiß nicht wie, aber ich versuche dir zu helfen, Kauri. Aber da fällt mir ein, Pfarrer Berkum hat die Fundstelle markiert.
0: Darum werde ich mich kümmern. Und was die Fundstücke angeht, ich verlasse mich auf dich, Klaus. Auf Wiedersehen.
1: Auf Wiedersehen, Kauri. Wie soll ich das bloß anstellen? Ich kann doch nicht zu dem Pfarrer hingehen und sagen, guten Tag, ich hätte gerne die Artefakte, die müssen zurück ins Meer.
4: Ich wusste ja, wie das geht.
1: Ach, hallo Long John Silver. Und wie bitte?
4: Ich könnte dir ja die Elster machen.
1: Was?
4: Ich dreh das Ding für dich. Ich klemm die Sohre.
1: Wie bitte?
4: Mensch, ich klau das für dich.
1: Das würdest du tun?
4: Ja, aber das kostet 4 fette Heringe.
1: Einverstanden.
4: Okay, dann abgemacht.

0: Hallo Hauke. Hallo Hinnack. Ich bin wieder da.
1: Hallo Klaus. Das wird aber auch Zeit, dass du endlich kommst. Wo hast du dich denn wieder rumgetrieben?
0: Ach, so hier und da.
2: Klaus hat sicherlich noch nach nach alten Sachen gesucht, nicht wahr, Klaus?
0: Was? Wieso? Ach so, ja, ja, natürlich. Aber ich habe nichts mehr gefunden.
2: Du, der Professor Berkum, der reist ja morgen wieder ab, um die Funde untersuchen zu lassen. Willst du da nicht mitkommen und Tschüss sagen?
0: Oh ja, das möchte ich auf keinen Fall verpassen. Wenn ich darf, Hauke?
1: Aber sicher, mein Junge. Aber jetzt gibt's erstmal Abendbrot und dann geht's ab mit dir ins Bett.
0: Alles klar, Kapitän.
1: Jetzt fang du nicht auch noch damit an.
2: Guten Morgen, Herr Professor. Na, alles klar für die Überfahrt?
3: Ach, Herr Inhalt, nichts ist klar.
2: Was?
3: Es ist eine Katastrophe.
0: Was ist denn passiert?
3: Stellt euch vor, ich sitze heute Morgen am Fenster. Es war ja so ein schöner Tag. Und bevor ich sie sorgfältig einpacken wollte, habe ich dann einfach nochmal einen Blick auf unsere Funde werfen wollen. Hm? Ich war doch so stolz.
2: Ja, ja und?
3: Das Fenster stand offen. Und mit einem Mal kommt da eine Möwe hereingesaust und stiehlt mir vor den Augen das Metallstück.
2: Das darf doch nicht wahr sein.
3: Doch, Herr Hinnack. Genau so war das. Ich bin natürlich sofort rausgelaufen, um die Möwe zu fangen oder zumindest zu sehen, wohin sie fliegt.
2: Ja.
3: Um unseren wertvollen Fund zu retten. Aber ich sah sie nur noch aufs Meer hinausfliegen.
0: Aufs Meer hinaus? Aber das ist doch unmöglich.
3: Nicht wahr? Aber es wird ja noch schlimmer. Als ich dann völlig verzweifelt zurück in mein Zimmer kam, sah ich gerade noch, wie eine zweite Möwe mit dem anderen Fund aus dem Fenster hüpfte.
0: Und? Sind Sie der auch wieder hinterhergelaufen?
3: Ja klar, natürlich. Aber die muss noch schneller gewesen sein als die erste.
0: Wieso?
3: Als ich aus dem Haus kam, da war von der schon nichts mehr zu sehen.
2: Ja, und nun, Herr Professor? Was wird denn nun?
0: Ja, was wird denn nun?
3: Alles verloren. Aber ich gebe nicht auf. Wir müssen ganz von vorn anfangen. Zum Glück haben wir ja die Fundstelle markiert. Jetzt muss ich aber leider erst zurück nach Bordelum zu meiner Gemeinde. Tschüss, Herr Hinnack. Darf ich bei meiner Rückkehr auf Ihre Hilfe zählen?
2: Ja, aber immer, Herr Pfarrer. Also, tschüss dann.
3: Klaus, tschüss. Und danke nochmal für deine Hilfe.
0: Ach, da nicht für. Und tschüss, Herr Pfarrer.

0: Ja, nur ist er weg, Klaus. Naja, ich muss dann auch mal rüber zum Leuchtturm. Was ist mit dir? Kommst du mit?
1: Nee, Hinnack, ich bleib noch. Bis später dann.
0: Jo, dann bis später.
1: Long John Silver, auf dich hab ich gewartet. Was hast du denn da im Schnabel? Gib her. Danke. Ach ja, Moment, ich vergesse das immer. Die Augenklappe. So, jetzt.
2: Auftrag erledigt.
1: Ja, das hab ich schon gehört. Aber sag mal, wieso sprach der Pfarrer denn von zwei Möwen?
2: Denkst du denn, das hätte ich alleine geschafft? Da musste ich schon jemand aus meiner Verwandtschaft dazu holen. Der schulde ich jetzt übrigens ein Hering. Und wo wir gerade dabei sind, du schuldest mir vier.
1: Ja, und die hast du dir auch wirklich verdient.
2: Das will ich meinen. Ja, ja, was tut man nicht alles für seine Freunde? Und natürlich auch für Heringe. Der Vogel muss ja schließlich auch von irgendwas leben. Long John Silver, der Dieb von Bagdad. Von Wilderhoke. Da habe ich die Situation ja gerade noch mal gerade biegen können. Ja, ja, ohne mich sähe Klaus Störtebäckchen manchmal ganz schön alt aus. Dass der da so im Wasser herumgetaucht ist, will mir übrigens ja gar nicht gefallen. Das ist doch was für Fische. Und Fische, die frisst man. Ist doch nicht normal, sowas. Na, wenn das man nicht noch Folgen hat. Wir werden es ja erleben bei einem der nächsten Abenteuer von Klaus Störtebäckchen, dem kleinen Piraten.

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5: Dein Essen kann mehr als nur gut schmecken. Wo es herkommt und was es in deinem Körper alles macht, erlebst du im Museum St. Peter an der Sperr in Wiener Neustadt im Bundesland Niederösterreich bei der Ausstellung Schmeckt's. Warum hat der Apfel eigentlich so viele Wege hinter sich, bevor er bei uns im Mund landet? Und wächst Pizza wirklich auf Bäumen? Tja, leider nein. Viele Fragen und Antworten gibt es an den spielerischen Mitmachstationen. Du entscheidest, welche Lebensmittel noch genießbar sind, erfährst, warum Bienen kleine Superheldinnen sind und gestaltest sogar ein eigenes Kochbüchlein für zu Hause. Beim Verdauungskaraoke geht's schließlich singend und tanzend durch deinen Körper. Die Ausstellung zeigt dir, Essen ist nicht nur Packung aufmachen und fertig, sondern es entsteht irgendwo. Oder noch besser, du hast es sogar selbst gemacht. Die Ausstellung Schmeckt's läuft von 21. März bis 16. August von Mittwoch bis Sonntag. Alles, was du sonst noch wissen musst, erfährst du unter www.museum-wn.at oder meinkinderradio.at.
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7: Servus und hallo, da ist die Ines. Grüß dich. Ein letztes Buch von Autorin Christine Nöstlinger wird bald veröffentlicht. Die österreichische Schriftstellerin hat mit ihren Kinderbüchern wie Geschichten vom Franz oder Die feuerrote Friederike viele Kinder in Österreich, die inzwischen erwachsen sind, begeistert. Vor 8 Jahren ist Christine Nöstlinger verstorben. Ihr letztes Buch wird nun aber dennoch bald erscheinen. Marie und die Wolke erzählt über ein Mädchen, das sich nicht sehnlicher wünscht als eine Wolke. Die Zeichnungen für diese fantasievolle Geschichte über Liebe und die kleinen Wunder des Alltags hat Christine Nöstlingers Tochter Barbara angefertigt. Präsentiert wird das neue Buch übrigens am 2. Juli beim Wiener Kinderlesefest in unserer Bundeshauptstadt Wien. Puh, der Sommer bringt wieder richtig heiße Tage. Und da brauchst du Abkühlung. Du kannst nicht jedes Mal ins Wasser springen oder in ein gekühltes Zimmer gehen. Aber weißt du, was du machen kannst? Im Sommer helfen kühlende Lebensmittel dabei, die Hitze zu verringern. Ja, tatsächlich. Ananas zum Beispiel kühlt die innere Hitze ab. Die ätherischen Öle der Minze erzeugen ein kühlendes Gefühl im Mund. Und je höher der Wasseranteil, desto kühlender die Wirkung der Lebensmittel. Darum sind Gurken mit über 95% Wasseranteil das perfekte Sommergemüse und wirken erfrischend. Tomaten halten laut Experten Flüssigkeit im Körper und kühlen das Blut. Damit schaffen wir auch die kommenden heißen Tage. Unser ganzes Land fiebert bei der Fußball-WM mit. Die österreichische Mannschaft ist nach vielen langen Jahren wieder bei einer Fußball-Weltmeisterschaft dabei. Große und kleine Fußballfans in Österreich tragen daher ganz stolz Fußballtrikots unserer Nationalmannschaft. Besonders beliebt sind Originaltrikots mit Spielernamen auf dem Rücken, von David Alaba bis hin zu Nicolas Seiwald. Auch Hüte, Brillen oder Schminkstifte in den Farben Rot-Weiß-Rot sind derzeit sehr gefragt. Wie erlebst du eigentlich die Fußball-Weltmeisterschaft in den USA, Kanada und Mexiko? Erzähl es uns gerne in einer Sprachnachricht über Radinos Handy-App.
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6: Hallöle, hier ist der André und heute kümmern wir uns um den Buchstaben K, wie Kettenbrief. Was ein Brief ist, ist klar. Aber was hat es eigentlich mit dem Kettenbrief auf sich? Mit einem Smartphone und dem Internet kannst du spielend leicht Bilder, Videos und Textnachrichten verschicken. Das Wort Kettenbrief stammt übrigens noch aus der Zeit, wo man sich Nachrichten auf dem Papier geschrieben hat. Bei einem Kettenbrief bekommt man eine Nachricht, in der zum Beispiel drinnen steht, dass man die Nachricht unbedingt in der nächsten halben Stunde an mindestens 7 Freunde weiterschicken muss. Und sonst hat man 7 Jahre lang Pech. Ja, solche Nachrichten hat es schon immer gegeben. Vor langer Zeit halt noch auf dem Papier, als Brief. Mittlerweile werden solche Nachrichten mit dem Handy oder dem Computer verschickt. Aber zwei Dinge haben sich überhaupt nicht verändert. Erstens, der Name. Die Nachrichten haben schon immer Kettenbriefe geheißen. Und zweitens, die Nachrichten waren damals und sind es heute immer noch völliger Blödsinn. Sie können lustig sein oder eben auch Angst machen. Aber Angst musst du nicht haben, wenn du den Kettenbrief einfach löscht. Den Blödsinn sollte man überhaupt nicht weiterschicken.
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1: Einen schönen Nachmittag, mein Kinderradio hier. André ist bei dir im Kinderzimmer und viele Kinder fragen mich immer wieder, wie denn die Songs heißen, die wir gerade spielen. Oder zum Beispiel schreiben dann auch die Mamas und die Papas immer wieder, wie denn der Song heißt. Ein kleiner Tipp von mir, in Radinos Handy-App, da könnt ihr den aktuellen Titel immer sehen. Also schnell mal Radinos Handy-App direkt aus dem Apple App Store oder Google Play Store downloaden und da steht dann in der Titelanzeige immer, was wir gerade spielen. Im Moment steht nichts drinnen, da steht Moderation drinnen, weil ich ja gerade quatsche, weil wir ja gar kein Lied spielen. So, das wird jetzt auch die nächsten paar Minuten so bleiben, denn ein Kind wartet hier in Leitung 2. Hallöle!
2: Hallöle, André, hier ist der Viktor.
1: Einen schönen Nachmittag, Viktor, hallöle! Wie alt bist du und wo wohnst du?
2: Ich bin 6 Jahre alt und wohne in Wien.
1: In Wien wohnst du? Also in unserer Bundeshauptstadt? Dann steht das bei mir falsch am Zettel. Bei mir steht Innsbruck, aber ist völlig wurscht. Erzähl mal, was machst du denn in deiner Freizeit voll gerne?
2: Ich spiele Fußball und ich habe jeden Donnerstag Tennis.
1: Ah, du spielst Fußball und Tennis? Und was magst du?
2: Ich melde mich gerade für Fußball an.
1: Ah,
2: aber ich
1: okay.
2: Spiele zu Hause.
1: Ich verstehe. Also Tennis machst du professionell, Fußball noch nicht und da gehst du bald professionell hin. Gut. Und was möchtest du mal vom Beruf werden, wenn du groß bist?
2: Skifahrer.
1: Also du bist durch und durch ein Sportler. Und was magst du beim Skifahren am liebsten? Abfahrt oder?
2: Dass es voll Spaß macht, so ungefähr so immer im Schnee so zu fahren und hin und her.
1: Ah, das ist super. Also Slalom quasi, oder?
2: Ja, das mag ich an Skifahren am meisten.
1: Das ist super. Du, da bist du ja gut aufgestellt. Du kannst im Sommer Fußball spielen und im Winter Skifahren. Gut. Dann hätte ich gesagt, wir grüßen jetzt jede Menge Freunde von dir. Leg mal los.
2: Die Antonia, den Valentin, den André, den Radino.
1: Der freut sich auch.
2: Meine Schwester, meine Mama, mein Papa, meine Oma, mein Opa, meine Tante, mein Cousin, meine Cousine und den Theo, den Matteo, die Charlotte, den Benni, den Emil, den Emilio, die Katharina, die Livia, die Aurelia, den Kilian, den Niklas, den David, den Johnny, den Nils und das war's.
1: Wahnsinn. Hast du die jetzt alle auswendig gekonnt?
2: Ja.
1: Wahnsinn, das ist mir schon mal einen Applaus wert. Wow, wow, wow. Und liebe Grüße kommen natürlich auch von mir aus dem Radio noch dazu, Viktor. Spielen wir jetzt ein Spiel?
2: Ja.
1: Welches Spiel spielen wir?
2: Reimwörter.
1: Reimwörterspiel. Wow, ich liebe es, wenn die Kinder sich schwierigere Spiele aussuchen. Welches hast du denn? Das habe ich ja schon gefragt, Blödsinn. Wie funktioniert das Reimwörterspiel? Das ist die Frage.
2: Du sagst ein Wort und ich sag, wie das Reimwort heißt.
1: Super. Soll ich schwer oder leicht machen? Du bist ein ganzer Mutiger. Okay, ich werde mich bemühen. Bist du konzentriert?
2: Ja.
1: Was reimt sich auf Beule?
2: Keule.
1: Keule reimt sich auf Beule, richtig. Was reimt sich auf Pfau?
2: Frau.
1: Frau reimt sich auf Pfau, richtig. Und was reimt sich auf Wind?
2: Blind.
1: Blind reimt sich auf Wind, richtig. Noch ein Applaus. Wow, wow, wow, der Viktor, 6 Jahre alt aus unserer Bundeshauptstadt Wien. Schön, dass du heute Nachmittag mit dabei warst. Danke dir.

0: Wir wollen nicht viel Zeit verlieren, deshalb sage ich nur, mein Kinderradio hier, die Sendung heißt Minidisco und in der Leitung ist jetzt wie Hallöle.
1: Hallöle, da ist die Alison aus Niederösterreich.
0: Wow, du bist ja voll gut gelaunt, Alison. Hallöle, ich wünsche dir einen schönen Nachmittag. Sag mal, für alle Kinder in ganz Österreich, wie alt bist du?
1: 7.
0: 7, das heißt, du gehst schon in die 2. Klasse Volksschule, oder?
1: Nein, 1.
0: Ah, noch in die 1., aber du kommst in die 2.
1: Ja.
0: Okay.
1: Ich bin nämlich gerade als 7 geworden.
0: Okay, ja, dann alles Gute nachträglich zum Geburtstag.
1: Danke.
0: Hast du gut gefeiert?
1: Ja.
0: Erzähl mal ein bisschen, wie war denn deine Feier? Was habt ihr denn da so gemacht?
1: Also, die Verwandtenfeier war sehr gut.
0: Mhm. Na klar, die haben auch wahrscheinlich tolle Geschenke mitgebracht.
1: Dann, die Freundefeier war super, super. Das war irgendwie so,
0: Habt ihr tolle Spiele gespielt wahrscheinlich, oder?
1: Also, die Marie war also etwas alleine dauernd unterwegs. Aber das ist mir wurscht, Hauptsache sie hatte Spaß.
0: Das sehe ich auch so.
1: Eigentlich war alles sehr toll, weil wir haben so in einen Raum gefeiert, der war als Prinzessin ins Schloss geschmückt.
0: Wow, das ist ja mega. Du, und jetzt sage mal, ganz ehrlich, jetzt sind wir ja unter uns hier im Radio. Wer hat am falschesten gesungen, als sie Happy Birthday gesungen haben?
1: Also, am falschesten haben eigentlich niemand gesungen, falschesten. Aber alle haben gleich gesungen.
0: Und schön gesungen.
1: Aber ich glaube, einer von meinen Freunden ist wie, als hätte ich ihn zu einer Hochzeit eingeladen, weil das war mein allerbester Kindergartenfreund.
0: Okay, also das heißt, es war deine Geburtstagsfeier war fast eine Hochzeit zwischen euch beiden, oder wie?
1: Ja.
0: Na, der wird sich jetzt freuen, dass wir das hier im Radio erzählen.
1: Ja.
0: Du, okay, jetzt wollen wir noch wissen, was möchtest du eigentlich werden, wenn du mal erwachsen bist von Beruf?
1: Also, ich würde gerne Tierärztin werden.
0: Tierärztin, das ist ja toll. Erzähl mal schnell, was muss denn so ein Tierarzt überhaupt machen?
1: Also, der muss die kranken Tiere, ein Eichhörnchen zum Beispiel helfen oder ein Hund, wenn er krank ist.
0: Und wie bist du auf die Idee gekommen?
1: Also, ich finde es einfach schön, den Tieren zu helfen.
0: Das finde ich auch schön. Du, dann drücke ich dir die Daumen, dass du die beste Tierärztin in ganz Österreich wirst und richtig vielen Tieren das Leben rettest.
1: Ja.
0: Grüß mal schnell alle deine Freunde hier im Radio.
1: Also, den Fabian, die Hanna, und dann noch natürlich den Fabian. Ah, den habe ich ja schon gegrüßt. und dann noch meine ganze Klasse. Und die Marie. Also sie ist nicht direkt meine Freundin, aber sie ist einfach so lustig und ich mag sie sehr.
0: Okay, da freut sich die Marie aber sicher wahnsinnig, dass sie jetzt auch im Radio genannt worden ist. Liebe Grüße schicke ich zu euch nach Niederösterreich und wir zwei Hübschen spielen jetzt ein Spiel, hätte ich gesagt.
1: Ja.
0: Du hast dir sicher schon eines ausgesucht.
1: Ja.
0: Welches?
1: Das Auswahlspiel.
0: Natürlich, da hat jemand das leichteste Spiel ausgesucht. Da muss man sich nicht viel anstrengen, gell? Erklär mal schnell, wie es funktioniert.
1: Also, du sagst zwei Wörter und ich sag, was ich lieber mag.
0: Okay, geht los?
1: Ja.
0: Sommer oder Winter?
1: Winter.
0: Warum?
1: Einfach, weil man da mehr Sachen machen kann. Und schwimmen kann man ja im Hallenbad, also eigentlich.
0: Das stimmt. Und mittlerweile schaut es draußen eh schon fast gleich aus, Sommer wie Winter. Ist viel zu warm im Winter.
1: Ja.
0: Okay,
1: ja.
0: Paprika oder Tomaten?
1: Tomaten.
0: Tomaten, die schmecken lecker, oder? Die kleinen oder die großen?

0: Na, war das nicht wieder ein dinotastisches Lied hier bei Radino, mein Kinderradio. So, bevor wir jetzt gleich mit der Emily telefonieren, möchte ich dir noch ganz geschwind sagen, wenn du nicht so lange warten magst, weil wenn du dich über die Webseite anmeldest, dann musst du ungefähr über ein Jahr warten, bis wir dich zurückrufen, es sind nämlich so viele Kinder, dann kannst du mir ganz schnell eine Sprachnachricht schicken über Radinos Handy-App. Das geht viel schneller, da kann ich gleich ein paar in Zukunft auch wieder vorspielen hier in der Sendung. Ich würde mich sehr freuen. So, schauen wir jetzt gleich mal in Leitung 2. Hallöle.
1: Hallöle, André.
0: Hallöle, Emily. Einen schönen Nachmittag und herzlich willkommen in der Mini-Disco.
1: Dir auch.
0: Wie alt bist du und in welchem Ort bist du zu Hause?
1: Ich bin 6 Jahre alt und ich komme aus Tirol.
0: Das ist im schönen Bundesland Tirol, gell?
1: Mhm.
0: Hier steht auf meinem Zettel, du möchtest vom Beruf Kindergärtnerin werden.
1: Mhm.
0: Warum ist das so ein toller Beruf? Erzähl mal.
1: Weil man da auf alle Kinder aufpasst.
0: Und kannst du das schon richtig gut?
1: Mhm.
0: Hast du schon mal auf Kinder aufgepasst?
1: Mhm.
0: Okay, was machst du eigentlich? Stell dir vor, du bist jetzt Kindergärtnerin und hast eine tolle Kindergartengruppe. Was würdest du machen, wenn die Kinder schlimm sind?
1: Dann schimpf ich mit den Kindern.
0: Okay, und was machen wir mit den Kindern, wenn sie brav sind?
1: Dann schimpf ich sie mit.
0: Ja, natürlich. Das ist völlig klar. Super. Ich glaube, du wirst eine tolle Kindergärtnerin, Emily. Ich wünsche dir, dass du die beste Kindergärtnerin von ganz Österreich wirst.
1: Mhm.
0: Du, das wollen wir jetzt alle mal alle deine Freunde mal grüßen hier im Radio.
1: Mhm.
0: Zähl sie mal auf.
1: In Philipp, in Paul, die Mama, in Papa, in André, in Radino.
0: Du bist ja süß, danke.
1: Meinen kleinen Bruder und die Ronja. Die Leni und die Leonie.
0: Und ich schicke euch ganz, ganz liebe Grüße ins Bundesland Tirol. Danke für die lieben Grüße, Emily. Auswahlspiel, Reimwörterspiel oder Gegenteilspiel, was spielen wir?
1: Geräuschespiel.
0: Oh, du hast das versteckte Spiel entdeckt. Das ist ja großartig. Du, dann lauf los, spiel die Klospülung vor. Wir warten schon drauf. Ich bin gespannt. Habt ihr eine tolle... Ich wollte gerade fragen, ob ihr eine tolle Klospülung habt. Und das wurde mit Ja beantwortet. Die Klospülung war toll. So, und jetzt lauf los. Die Türglocke möchten wir auch noch hören. Das scheint die Eingangstüre gewesen zu sein. Ja, das hat man sehr leise gehört, aber ich habe es im Kopfhörer gehört. Hier kommt ein Applaus. Das war die Emily, 6 Jahre alt aus dem Bundesland Tirol. Die hat das versteckte Spiel heute mit mir gespielt, das Geräuschespiel.

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1: www.meinkinderradio.at, so lautet Radinos Webseite. Und auf dieser Webseite gibt's die Pinnwand. Und da kannst du eine Nachricht draufschreiben und ich lese sie dann hier vor auf Mein Kinderradio. Sophia, 4 Jahre alt aus Gralla im Bundesland Steiermark, hat geschrieben: Hallo Radino, ich liebe die spannenden Geschichten im Kinderradio. Vielen Dank, dass du immer so tolle Geschichten für uns Kinder vorspielst. Ich hab dich lieb, Sophia. Ja, der Radino, der schickt dir ganz liebe Grüße zurück. Der hat dich auch sehr lieb, Sophia. Und ich schicke dir auch ganz, ganz liebe Grüße aus dem Radio. Ich freue mich sehr, dass du zuhörst. Liebe Grüße in die Steiermark.
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3: Hallo, da ist die Ines. Singen, tanzen, klatschen und klassische Musik von Wolfgang Amadeus Mozart erleben. Das kannst du am 5. Juli im Arenbergpark in der Bundeshauptstadt Wien. Das Mitmachkonzert für Kinder von 2 bis 8 Jahren beginnt um 11 Uhr vormittags und ist gratis für dich. Hip-Hop für alle heißt es bei den beiden Musikern Brudi und Bär, die durch die Wiener Parks touren. Bei freiem Eintritt wird knapp eine Stunde lang mit Kindern ab 2 Jahren gesungen, getanzt und vielleicht sogar gerappt. Zum Beispiel am 6. Juli um 11 Uhr vormittags im Arne-Karlsson-Park und um 5 am Nachmittag im Josef-Strauß-Park im 7. Bezirk. Der Sommerleseklub der Stadtbibliothek Pressbaum im Bundesland Niederösterreich startet am 6. Juli. Alle Kinder ab 7 Jahren können mitmachen und sich ab 22. Juni den Pass und Bewertungsbogen bei der Stadtbibliothek abholen oder online runterladen. Das Sommerleseklub-Abschlussfest wird dann am 13. September stattfinden. Und wenn auch du weißt, wo eine dinotastische Veranstaltung stattfindet, dann gib uns doch gerne Bescheid auf www.meinkinderradio.at.
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2: Und jetzt wünschen wir wieder allen Geburtstagskindern
5: einen dino-starken Tag. Und hier kommt ein super Geburtstagslied nur für dich auf Mein Kinderradio.

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1: Hallo André, hallo Radino. Ich heiße Mia, ich bin 9 Jahre alt und ich wohne in Wien. Ich würde gerne meine Freunde grüßen. Die Mona, die Mia, die Sophia, die Dalia und meine Eltern und dich und Radino. Und sonst noch alle, die mich kennen. Tschüss!
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4: Ja, aber dazu müssen wir in die Knie gehen. Wir müssen Beugeknie machen. Beugeknie. Ja, Beuge.

0: Mark.
1: Das war wieder ein dinotastisches Lied hier bei Radino, mein Kinderradio. Einen schönen Nachmittag, Österreich. Du hörst die Minidisco mit André. Und ich möchte an dieser Stelle mal den Thomas in der Landeshauptstadt vom Bundesland Steiermark grüßen. Der ist aus Graz nämlich. Und der ist nämlich letztens, da war ich in einem Kaffeehaus und habe gerade einen Kaffee getrunken, mit meinem Schwungübungsbuch dahergekommen und wollte ein Autogramm drauf haben. Da habe ich mich voll gefreut und ich habe überhaupt nicht damit gerechnet. Vielen, vielen Dank, Thomas. Mein Versprechen habe ich jetzt eingelöst. Das sind die lieben Grüße, die gibt es jetzt nur für dich. So, jetzt telefonieren wir aber erstmal mit dem nächsten Kind. Leitung 1, Hallöle.
2: Hallöle, ich bin Katja.
1: Katja, einen wunderschönen Nachmittag. Willkommen bei Radino, mein Kinderradio. Geht's dir gut?
2: Ja.
1: Das ist schön. Du, stell dich kurz mal vor, wie alt bist du und in welchem Ort bist du zu Hause?
2: Ich bin 6 Jahre und ich wohne in Golf.
1: Das ist im schönen Bundesland Burgenland, gell?
2: Mhm.
1: Super. Du, hier steht, du gehst voll gerne einmal in der Woche zum Tanzen.
2: Ja.
1: Das heißt, du gehst in eine Diskothek?
2: Mhm.
1: Oh, bist du noch nicht ein bisschen zu jung, um in eine Disco zu gehen?
2: Nein, das ist ein Tanzkurs.
1: Ach so, na da bin ich aber froh. Okay. Du, und hier steht auch, du möchtest eine Malerin werden.
2: Ja.
1: Kannst du gut zeichnen?
2: Ja.
1: Was zeichnest denn da so Schönes?
2: Ich zeichne Tiere und Menschen.
1: Okay, ich hoffe, du zeichnest mir auch mal eine schöne Zeichnung und schickst sie mir dann per Post, weil ich hänge sie dann gerne zu den anderen Zeichnungen, die ich so bekomme, hier im Studio dazu.
2: Ja.
1: Würde mich sehr freuen. So, Katja, jetzt grüßen wir aber erstmal alle deine Freunde hier im Radio. Geht los.
2: Die Mama und Papa, die Sophia, die Nina, und den ganzen Kindergarten.
1: Mhm.
2: Und die Omi und den Gerhard und das war's.
1: Und liebe Grüße kommen natürlich auch von mir aus dem Radio zu euch ins schöne Bundesland Burgenland. So, wir spielen jetzt noch ein Spiel. Auswahlspiel, Reimwörterspiel oder Gegenteilspiel. Was magst du denn spielen?
2: Reimwörterspiel.
1: Okay, wie funktioniert das Reimwörterspiel? Ich sage ein Wort und was musst du machen?
2: Ich sag das Reimwort dazu.
1: Das Reimwort sagst du dazu, richtig. So, was reimt sich auf Hose?
2: Rose.
1: Rose reimt sich auf Hose, richtig. Was reimt sich auf Gitter?
2: Ritter.
1: Ritter reimt sich auf Gitter, richtig. Und was reimt sich auf Mut?
2: Gut.
1: Gut reimt sich auf Mut, richtig. Hier kommt dein Applaus. Das war die Katja, 6 Jahre alt, aus dem Bundesland Burgenland. War heute Nachmittag mit dabei in Radinos Minidisco. Du, Katja, ich wünsche dir noch einen schönen Nachmittag. Schön, dass du mit dabei warst.
2: Schönen Nachmittag, André.

0: Hey, das war doch wieder ein tolles Lied hier bei uns auf mein Kinderradio. Hast du das auch so gerne gemocht wie ich? Also, hier ist mein Kinderradio. Du hörst die Sendung Radinos Minidisco. Und in dieser Sendung, da spielen wir nicht nur ganz, ganz lustige Musik. Nein, wir spielen auch ganz, ganz lustige Spiele. Dazu brauche ich Kinder. Kinder, die mitmachen wollen. Anmelden kannst du dich auf www.meinkinderradio.at. In der nächsten Leitung, das ist die Leitung, was haben wir da? Leitung 6 nehmen wir jetzt einfach mal. Da wartet schon ein Kind. Hallo!
1: Hallo!
0: Hallo, wer spricht denn da?
1: Die Anna Schäfer.
0: Ja, hallo Anna, schönen Nachmittag. Da bin ich ja goldrichtig bei dir gelandet.
1: Ja.
0: Ich wollte schon sagen, ich suche die schnellste Läuferin aus der Steiermark.
1: Mhm.
0: Bin ich da richtig?
1: Ja.
0: Hier steht nämlich auf meinem Zettel, du bist 6 Jahre alt, aus Spielberg in der Steiermark und kannst ganz schnell laufen.
1: Ja.
0: Das heißt, also in Spielberg ist ja die Formel-1-Strecke, oder?
1: Mhm.
0: Könntest du schneller laufen als ein Formel-1-Auto?
1: Nein, schnell auch wieder nicht, aber schnell.
0: Okay, das heißt, du hast ja schon mal mit der Stoppuhr gestoppt?
1: Na, aber nur manchmal, aber nicht so mit einem richtigen Rennen. Aber beim echten Rennen bin ich schon Erster geworden.
0: Wow, gratuliere, das ist mir gleich mal einen Applaus wert. Die Anna ist so schnell beim Laufen, Wahnsinn. Du, und da steht, du verbringst deine Zeit am liebsten mit deinen Freunden.
1: Mhm.
0: Sollen wir die jetzt alle mal im Radio grüßen?
1: Ja.
0: Dann zähl sie mal auf schnell.
1: Der Felix, die Lina, die Laura, die Marie, die Sophia, die Lili und den Idefix, die Katzen und meine Tante, meinen Onkel, alle und meine Omas und Opas.
0: Das waren jetzt aber richtig viele Leute. Hast du die jetzt alle auswendig gelernt oder hast du sie aufgeschrieben?
1: Ja. Auswendig.
0: Wahnsinn, großartig. Du, jetzt hoffe ich, dass es beim nächsten Spiel hier auch so gut läuft zwischen uns zwei.
1: Mhm.
0: Hast du dir schon ein Spiel ausgesucht?
1: Ja.
0: Welches denn?
1: Das Gegenteilspiel.
0: Das musst du uns schnell erklären.
1: Du sagst ein Wort und ich sag, was ich lieber mag.
0: Ja, das ist das Auswahlspiel. Das Gegenteilspiel funktioniert so, indem ich ein Wort sage und du versuchst, das Gegenteil dazu zu sagen.
1: Das Auswahlspiel.
0: Ah, dann spielen wir lieber das Auswahlspiel. Okay, da sage ich nämlich zwei Wörter und du sagst, was du lieber magst.
1: Mhm.
0: Okay, mach mal die Augen zu. Hast du sie schon zu?
1: Ja.
0: Und jetzt atmest du ganz tief ein und wieder aus. Jetzt sind wir gut konzentriert und wir können loslegen. Was magst du lieber, Hamster oder Meerschweinchen?
1: Hamster.
0: Hamster, das ist schön. Wenn du einen Hamster hättest, wie würdest du ihn denn nennen?
1: Zipfi.
0: Zipfi? Das ist lustig, okay. Rutschen oder schaukeln?
1: Schaukeln.
0: Wird's da nicht schwindelig?
1: Nein.
0: Das ist gut.
1: Ich bin nicht so gerne im Kreis.
0: Wow, großartig. Okay, und jetzt kommt das letzte Wort. Kochen helfen oder Tischdecken?
1: Tischdecken.
0: Tischdecken. Deckst du so richtig schön den Tisch?
1: Nein, nicht so schön, aber ein bisschen.
0: Nicht so schön, aber effektiv.
1: Mhm.
0: Mhm. Hier kommt ein Applaus. Man braucht ja in Wirklichkeit einen Teller, eine Gabel und ein Messer, oder?
1: Mhm.
0: Na, manchmal auch einen Löffel, weil wenn es eine Suppe gibt, das ist mit der Gabel immer so schwierig.
1: Ja.
0: Super. Anna, 6 Jahre alt aus Spielberg in der Steiermark, war heute Nachmittag mit dabei. Es war super lustig mit dir. Danke, dass du mit dabei warst. Tschüssi.
1: Tschüss, André.

0: Ich brauche jede Menge Sprachnachrichten, die ich hier in der Sendung spielen kann. 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Schönen Nachmittag, Österreich. Hier ist die Minidisco auf mein Kinderradio und in Leitung 15 wartet schon wieder ein Kind. Hallöle.
1: Hallo.
0: Hallo, wer spricht denn da?
1: Die Marlene.
0: Marlene, einen wunderschönen Nachmittag und herzlich willkommen in Radinos Minidisco. Geht's dir
1: danke.
0: Gut?
1: Ja.
0: Du, wir sind ja ein bisschen aufgeregt, weil du jetzt endlich mit dabei bist hier in der Minidisco. Magst du dich für alle Kinder mal kurz vorstellen? Wie alt bist du und in welchem Ort bist du zu Hause?
1: Ich bin 7 und ich wohne in St. Leonhard bei Freistadt.
0: Im schönen Bundesland Oberösterreich. Hier steht, du bist beim Jugendrotkreuz auf der Anmeldung drauf.
1: Ja, genau.
0: Was macht man da? Erzähl mal ein bisschen.
1: Also dann lernt man, wann was ein echter Unfall passiert, dass man helfen kann.
0: Und was muss man da machen, wenn so ein Unfall passiert?
1: Also die Rettung anrufen und immer mit ihm reden.
0: Okay, und dass man die Rettung anrufen kann, dann muss man natürlich auch die Notrufnummer kennen. Kannst du uns die verraten?
1: Ja, 144.
0: Und ich habe mir ja die 144 immer gemerkt, weil der Vierer ausschaut wie ein Sessel.
1: Ja.
0: 144. Das ist der Notruf, wie man die Rettung erreicht. Das kostet nicht mal was. Also wenn man ein Wertkartenhandy hat, braucht man nicht mal Angst haben, dass das Guthaben dann weg ist.
1: Ja.
0: Das ist ganz, ganz toll. Marlene, da kriegst du schon mal einen Applaus. 144, das ist der Notruf zur Rettung. Den muss man sich merken. So, Marlene, soll man jetzt hier jede Menge Freunde von dir grüßen hier in der Minidisco?
1: Ja.
0: Leg mal los.
1: Also Jakob, Kali, Julia und Johanna und Mia und Theresa.
0: Und liebe Grüße kommen natürlich auch zu euch allen von mir aus dem Radio. Sollen wir jetzt ein Spiel spielen?
1: Ja.
0: Auswahlspiel, Reimwörterspiel oder Gegenteilspiel? Was hast du denn ausgesucht? Das Gegenteilspiel. Wie funktioniert das Gegenteilspiel? Erzähl mal oder erklär mal schnell.
1: Also du sagst ein Wort und ich sage das Gegenteil.
0: Geht's los?
1: Ja.
0: Langsam. Was ist das Gegenteil von langsam?
1: Schnell.
0: Schnell ist das Gegenteil von langsam. Richtig. Was ist das Gegenteil von schwach?
1: Mutig.
0: Oder stark. Richtig. Mutig ja. Oder stark ist das Gegenteil von schwach. Und was ist das Gegenteil von wenig?
1: Mehr.
0: Hier kommt ein Applaus. Das war die Marlene, 7 Jahre alt aus dem Bundesland Oberösterreich. Dir noch einen schönen Nachmittag, Marlene. Tschüssi.
1: Tschüss, André. Schönen Nachmittag.

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8: Im Studio begrüße ich die Ines. Servus. Schwimmen lernen ist im Bundesland Niederösterreich kostenlos. Und zwar für alle Kinder, die zwischen 5 und 10 Jahre alt sind und noch keine Schwimmkurse davor besucht haben. Das Projekt Schwimmkids bietet in diesem Sommer an 23 Standorten im ganzen Bundesland Niederösterreich Gratiskurse an, damit sich Kinder sicher im Wasser fühlen. Das kostenlose Angebot fürs Schwimmen lernen soll Familien entlasten und den Kindern Selbstvertrauen und die Freude an Bewegung näher bringen. Anmelden für die insgesamt 160 Schwimmkurse kann man sich ab sofort und nur online auf schwimkids.sportlandnoe.at. Das gemeinsame Mülleinsammeln ist im Bundesland Niederösterreich sehr erfolgreich. Seit bereits 20 Jahren beteiligen sich viele freiwillige Helferinnen und Helfer im Bundesland Niederösterreich beim großen Frühjahrsputz. in etwa 2000 Tonnen Müll. Das ist ungefähr das Gewicht von 400 sehr großen Elefanten, sind seit Beginn dieser Aktion aus Wäldern und Wiesen aufgesammelt worden. Zum Beispiel Dinge wie Badewannen oder auch Stofftiere. Dieses Jahr haben rund 51.000 freiwillige Müllsammler wieder eindrucksvoll gezeigt, wie eine saubere Natur aussehen kann, wenn viele Menschen gemeinsam anpacken. Die berühmte Heidi wird neu verfilmt. Die Geschichte rund um das Mädchen aus den Bergen und seinem Großvater, den viele noch unter Almöchi kennen und der in einer neuen Fernsehserie nun Alpöchi heißt, wird gerade verfilmt. Viele bekannte Schauspielerinnen und Schauspieler werden für die neue Serie in die Region Bergell, in unser Nachbarland der Schweiz, reisen und dort die nächsten Monate für Dreharbeiten verbringen. In einer aufregenden Bergwelt entstehen so die neuen Abenteuer von Heidi. Ihr Weg ins Erwachsenwerden und was sie zwischen Familie und neuen Freunden so alles erlebt. Im nächsten Jahr soll die neue Heidi-Serie dann ins Fernsehen kommen.
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10: Wir haben wieder eine Anfrage auf sparerfroh@meinkinderradio.at bekommen. Julian, 8 Jahre, aus Wien, will wissen, warum ein Konto so wichtig ist. Hast du auch eins, Josie?
11: Na klar habe ich eins. Und spätestens dann, wenn du deinen ersten Job hast, dann wirst du auch eines haben. Denn dein Chef oder deine Chefin, die werden das Geld, das du verdienst, deinen Lohn oder dein Gehalt eben, auf dieses Konto überweisen.
10: Kann ich mir das nicht einfach beim Chefbüro abholen?
11: Das war früher einmal so. Da hat es eine Lohntüte gegeben, also ein Sackerl, wo das Geld drinnen war. Heute macht das aber keiner mehr. Das Geld wird dir einfach auf dein Konto geschickt.
10: Und wer ein Konto hat, bekommt meist auch eine Bankomatkarte und kann damit zum Beispiel auch zahlen oder Geld abheben. Und wozu ist das Konto sonst noch gut?
11: Zum Beispiel, um die Miete für eine Wohnung zu bezahlen. Das Geld wird Monat für Monat von deinem Konto auf das Konto des Vermieters überwiesen. Und auch viele andere Rechnungen werden zum Teil automatisch bezahlt, etwa Strom, Versicherungen.
10: Oder die Handyrechnung und das Internet.
11: Genau. Und die Rechnungen, die jeden Tag mit der Post hereinflattern, die kann man auch gleich online vom Konto aus bezahlen.
10: Sonst müsstest du mit den vielen Rechnungen immer zur Bank laufen. Stimmt's, Josie?
11: Vom Konto aus geht das einfacher und billiger. Außerdem habe ich da noch immer einen guten Überblick über mein Geld und schau drauf, dass ich nicht mehr ausgebe, als ich auf meinem Konto habe.
10: Du bist eben auch ein kleiner Sparefroh, Josie. Und ich werde langsam auch einer.
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13: Mein Kinderradio hier, einen wunderschönen Nachmittag wünsche ich dir, egal wo du gerade bist in Österreich. Wir schnaufen jetzt noch einmal ganz tief durch. Und dann geht's los.
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13: Immer von 4 bis 6. Und zwar jeden Nachmittag spielen wir hier dinotastische Musik zum Tanzen und wir spielen lustige Spiele hier in der Mini-Disco. Wenn du auch mit dabei sein magst, dann nicht verzagen. Einfach das Online-Formular ausfüllen. www.meinkinderradio.at. Ich bin André Brunner-Fruhmann. Einen schönen Nachmittag wünsche ich dir.
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0: mit uns, yeah!
1: Ich kann es nur immer wieder sagen, wenn du dich auf www.meinkinderradio.at anmeldest, dann sag deiner Mama und deinem Papa, dass sie natürlich auch abheben müssen, wenn wir anrufen. Auf www.meinkinderradio.at findest du auch unsere Telefonnummer, mit der wir anrufen, die am besten schon ins Handy einspeichern. Dann weiß man immer, dass wir anrufen. So, hier ist wieder eine Nummer, die wähle ich jetzt und dann hoffe ich, dass bitte jemand abhebt. Oh, Freizeichen haben wir zumindest schon mal. Mal sehen.
2: Hallo?
1: Hallo? Ja, wer spricht denn da?
2: Die Viola.
1: Ja, Viola, ich wünsche dir einen schönen Nachmittag. Weißt du, wer da ist?
2: Der André.
1: Ja, so ist es. Du Viola, ich freue mich voll, dass du mit dabei bist hier in der Mini-Disco.
2: Ich mich auch.
1: Das ist schön. Du, damit dich alle vor den Radiogeräten jetzt mal ein bisschen besser kennenlernen können, magst du uns sagen, wie alt du bist und in welcher Stadt du wohnst?
2: Ich bin 7 Jahre alt und ich wohne in Wien im 8. Bezirk.
1: Das ist welcher?
2: Josefstadt.
1: Josefstadt heißt der 8. Wiener Gemeindebezirk. Super, da haben schon wieder alle Kinder ein bisschen etwas gelernt. Viola, du reitest sehr gerne, steht hier auf meiner Anmeldung.
2: Ja.
1: Erzähl mal ein bisschen, was für ein Pferd reitest du? Und es gibt ja verschiedene Reitarten, welche machst du?
2: Ich reite immer auf verschiedenen Pferden. Ich habe kein Standpferd. Und ich reite am liebsten, ich trabe am liebsten.
1: Du, beim Traben, kannst du jetzt mal allen Kindern ganz kurz erklären, was ist denn Traben? Ist es schnell, ist es langsam?
2: Das ist so in der Mitte, also es ist ein bisschen schnell, aber auch, es ist nicht schnell, aber auch nicht langsam.
1: Der Trab ist ja, glaube ich, diese Reitart, die sehr majestätisch irgendwie ausschaut, oder? Eine sehr edle Art zu reiten, glaube ich. Kenne mich ja nicht so gut aus, aber ja, ist super toll. Und weißt du, was hier noch steht auf dem Zettel? Ihr wart gerade jetzt im Sommer in London auf Urlaub.
2: In den Herbstferien.
1: Ah, in den Herbstferien wart ihr ja in London auf Urlaub, alles klar. Du, und wie war's? Erzähl mal ein bisschen von London.
2: Es war gut. Wir waren jeden Tag sehr lange unterwegs und wir haben die Tower Bridge und den Big Ben gesehen.
1: Wow! Wart ihr im London Eye auch?
2: Nein.
1: Das ist das große Riesenrad.
2: Nein.
1: Ah, okay. Aber das kannst du ja dann das nächste Mal machen.
2: Ja.
1: Hat dir London gefallen?
2: Ja.
1: Das ist ja super. Und hast schon ein bisschen Englisch auch gelernt in London?
2: Ja.
1: Was kannst du denn sagen? Bring uns mal einen Satz bei.
2: My name is Viola.
1: Wow, my name is Viola. Und was heißt das auf Deutsch?
2: Mein Name ist Viola.
1: Mein Name ist Viola heißt auf Englisch Doppelpunkt?
2: My name is Viola.
1: Super, haben wir gleich wiederholt. Auch nochmal. Großartig. Ist mir schon mal ein Applaus wert. Wow, die Viola ist eine tolle. Viola, grüß mal alle deine Freunde hier im Radio. Geht schon los.
2: Die Luise, der Felix, die Cori, die Steffi, der Valentin, der Jakob, der Konstantin, der Paul, der David, der Lorenz, der Tim, die Mama, der Papa, die Maya, der Razzino, der Leopold, die Magdalena, die Jenny und die Jessica.
1: Super, boah, ich dachte schon, das hört gar nicht mehr auf. Großartig. Welches Spiel spielen wir jetzt?
2: Das Auswahlspiel.
1: Das Auswahlspiel, da sage ich zwei Dinge und was machst du?
2: Und ich sag, was ich lieber hab.
1: Okay, so spielen wir es. Geht los. Duschen oder baden?
2: Duschen.
1: Duschen, das geht schneller, gell? Singen oder tanzen?
2: Singen.
1: Singen. Kannst du gut singen?
2: Naja.
1: Naja. Aber Hauptsache, es macht Spaß, oder?
2: Ja.
1: Laut, falsch und mit Begeisterung. So singe ich immer.
2: Aha.
1: Kochen, helfen oder Tischdecken?
2: Kochen helfen.
1: Kochen helfen. Hier ist ein Applaus. Das ist die Viola, 7 Jahre alt aus der Bundeshauptstadt Wien und die war heute Nachmittag mit dabei in der Mini-Disco. Schön, dass du da warst. Babaci.
2: Guten Nachmittag, André. Tschüss.

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1: Ich weiß ja nicht, wie es dir geht, aber ich mag fröhliche Lieder am liebsten. Deshalb ist die Minidisco ja die perfekte Sendung für mich. Einen schönen Nachmittag, Österreich. Hier ist mein Kinderradio mit André. Und hier in der Minidisco, da telefonieren wir mit jeder Menge Kindern. So, wer wartet denn hier in Leitung 5? Hallöle.
2: Hallöle, André, ist der Moritz.
1: Hallöle, Moritz. Schönen Nachmittag wünsche ich dir.
2: Einen schönen Nachmittag.
1: Moritz, wir wollen dich alle ein bisschen besser kennenlernen. Wie alt bist du und aus welchem Ort bist du?
2: Ich bin 6 und komme aus Ernsthofen.
1: Ah, das ist im schönen Bundesland Niederösterreich, gell?
2: Ja.
1: Super. So, hier steht auf meinem Zettel, du spielst Flöte und machst Judo. Machst du das zeitgleich?
2: Ja. Nein, ich mach's am selben Tag.
1: Ah, am selben Tag, aber Gott sei Dank nicht gleichzeitig, weil mit der Flöte Judo machen wäre ein bisschen komisch, oder?
2: Ja.
1: Das wird sehr lustig ausschauen. Du, was muss man beim Judo eigentlich machen? Erklär mal schnell Judo.
2: Also da lernt man Würfe und Bodentechniken.
1: Und ich nehme mal an, du hast den weißen Gürtel, das ist der erste.
2: Nein, ich habe den gelb-weißen.

0: der Mani, der Fabi und das waren alle.
1: Und liebe Grüße kommen natürlich auch von mir aus dem Radio. So, Auswahl.
0: Und der Andrea und der Randido.
1: Oh, du bist super süß. Danke, Moritz. Sehr lieb von dir. Auswahlspiel, Reimwörterspiel oder Gegenteilspiel? Welches Spiel spielen wir zwei Hübschen?
0: Das Auswahlspiel.
1: Okay, das musst du schnell mal erklären für die Kinder.
0: Du sagst der Wörter und ich sag, was ich lieber habe.
1: Okay, legen wir los. Frankfurter oder Berner Würstel?
0: Berner Würstel.
1: Wow, die sind aber echt lecker, oder, Berner Würstel? Für ja. Alle Kinder, die das nicht kennen, was sind Berner Würstel? Erklär sie mal schnell.
0: Würste mit Speck.
1: Und mit Käse drinnen auch noch, gell?
0: Ja.
1: Das ist voll lecker. Okay, beim Twinny, den grünen oder den orangen?
0: Den grünen.
1: Ich bin auch Team Grün. Grün ist der beste Twinny, da fährt die Eisenbahn drüber, oder? Dann lass mich raten, du fängst wahrscheinlich mit dem Orangen an, damit du nachher den Grünen essen kannst.
0: Ja.
1: Das mache ich auch so. Okay, singen oder tanzen?
0: Singen.
1: Und was singst du da so?
0: 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Ha, ha, ha, ha, wie zum Hohn, spielte ich den falschen Ton.
1: Super, Applaus. Das war der Moritz, der ist 6 Jahre alt aus dem Bundesland Niederösterreich. Der hat das großartig gemacht. Zuerst das Auswahlspiel, dann hat er sogar noch was gesungen für uns. Danke, Moritz.
0: Bitte gerne.
1: Ich wünsche dir einen schönen Nachmittag. Schön, dass du mit dabei warst.
0: Einen schönen Nachmittag.
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1: Mein Kinderradio hier, einen schönen Nachmittag wünsche ich dir. Hier ist Radinos Minidisco und hier telefonieren wir mit jeder Menge Kindern. Schauen wir gleich mal in Leitung 7, ob da schon wieder jemand wartet. Hallo?
2: Hallo.
1: Hallo, wer spricht denn da?
2: Die Hanna.
1: Ja, Hanna, servus, schönen Nachmittag wünsche ich dir. Du sag mal, damit dich die Kinder in ganz Österreich ein bisschen besser kennenlernen, sag mal, wie alt bist du und in welcher Stadt wohnst du?
2: Also ich bin 9 Jahre alt und ich wohne in keiner Stadt. Ich wohne in einem Ort namens Fladnitz an der Teichalm.
1: Wow, die Teichalm, die ist ja in der Steiermark, oder?
2: Ja.
1: Ja, sehr cool. Du sag mal, was machst du heute Nachmittag so Schönes?
2: Ich spiele Memory.
1: Wow, du, und was ist das genau für ein Spiel?
2: Also man sucht zusammengehörende Karten, die was zusammengehören. Und
1: also das heißt, man deckt eine Karte auf und muss dann sich merken, wo die zweite Karte liegt, oder?
2: Ja.
1: Du, aber da gibt es ja ganz viele verschiedene Memory-Spiele. Ist das ein ganz ein spezielles?
2: Ja, ein ganz spezielles, weil die Cent-Münzen und die Euro-Münzen und die Euro-Scheine ist immer jeweils die andere Seite, wie die Vorderseite und die hintere Seite.
1: Ah, das ist ein quasi Geld-Memory.
2: Ja.
1: Super, und hat es einen speziellen Namen auch oder heißt es nur Geld-Memory?
2: Es heißt, was gehört zusammen.
1: Ah, was gehört, das ist ja cool. Ja, super. Du, sag mal, wollen wir jetzt einen Haufen Freunde von dir grüßen hier im Radio?
2: Ja.
1: Dann erzähl sie alle mal auf.
2: Also die Miriam Gede und die Imani Schaffer, die Emily Bösinger und die Lisa Herbst.
1: Ja, super. Dann liebe Grüße auch von mir natürlich aus dem Radio. Und du weißt ja, ich spiele mit allen Kindern ja auch immer tolle Spiele. Ich habe das Gegenteilspiel, das Reimwörterspiel oder das Auswahlspiel. Welches magst du spielen?
2: Das Auswahlspiel.
1: Okay, da sage ich zwei Wörter und du sagst einfach, was du lieber magst, okay?
2: Mhm.
1: Beim Twini, den grünen oder den orangen?
2: Orangen.
1: Den orangen. Team Orange also. Okay, Ketchup oder Mayonnaise?
2: Ketchup.
1: Okay, und Memory oder Mensch ärgere dich nicht?
2: Memory.
1: Das habe ich mir fast gedacht. Hier kommt ein Applaus im Radio. Das war die Hanna, sie ist 9 Jahre alt, aus Fladnitz an der Teichalm in der schönen Steiermark. Du, schön, dass du mit dabei warst. Ich wünsche dir noch einen schönen Nachmittag.
2: Danke.
1: Ihnen auch. Tschüss.
2: Tschüss.

0: Die Lena ist gleich die Nächste hier bei uns in Radinos Mini-Disco. Davor müssen wir noch sagen, ich kriege hier immer wieder E-Mails, warum wir eigentlich immer Hallöle sagen. Das ist ganz einfach erklärt. Hallöle ist der offizielle Gruß hier in der Mini-Disco. Jeder, der Hallöle sagt, da weiß man automatisch, der hört die Mini-Disco. Und deshalb sagen wir hier alle immer Hallöle, damit man sich auch draußen, wenn man irgendwo mal jemanden trifft und sagt Hallöle, da weiß man, der hört die Mini-Disco. Ja, so. Jetzt ist es aber soweit für die Lena, Leitung 7.
1: Hallöle, André.
0: Hallöle, Lena. Einen schönen Nachmittag und willkommen in Radinos Minidisco.
1: Dankeschön.
0: Wie geht's dir? Geht's dir gut?
1: Ja.
0: Super. Du, wir wollen dich ja ein bisschen besser kennenlernen. Jetzt stell dich ganz kurz mal vor.
1: Ich bin die Lena. Ich bin 8 Jahre alt.
0: Ja.
1: Und ich wohne in Steinbrunn.
0: Steinbrunn ist ja im schönen Bundesland Burgenland, gell?
1: Ja.
0: Super. Hier steht, du willst mal Archäologin werden.
1: Ja.
0: Das ist ein kompliziertes Wort, das werden viele Kinder noch gar nicht gehört haben. Was muss eine Archäologin beruflich so machen?
1: Die sucht Knochen.
0: Von?
1: Dinos.
0: Oh, du möchtest Dinosaurierknochen finden, das ist ja toll. Du, aber da muss man ja überall auf der Welt unterwegs sein, oder, als Archäologin?
1: Ja, ich wollte auch schon immer eine Weltreise machen.
0: Oh, das trifft sich dann ja gut. Da kannst du eine Weltreise machen und dann noch Dino-Knochen suchen.
1: Ja.
0: Das ist toll. Ja, du, da musst du dann sehr lange unterwegs sein bei der ganzen Weltreise. Ich hoffe, die Mama ist nicht allzu traurig, dass du dann so lange weg bist.
1: Nein.
0: Nein, die findet das ganz gut, gell? Super, sollen wir jetzt jede Menge Freunde von dir hier grüßen im Radio?
1: Ja.
0: Dann zähl sie mal schnell auf.
1: Die Linda, die Amelie, die Zoe, die Gesa, der Luca, der Lukas, der Luis, die Ayana, die Ella und das war's.
0: Und das war's. Liebe Grüße kommen natürlich von mir zu euch ins schöne Bundesland Burgenland. So, wir haben ja das Auswahlspiel, das Reimwörterspiel oder das Gegenteilspiel. Was magst denn du spielen?
1: Das Auswahlspiel.
0: Oh, wie funktioniert das Auswahlspiel?
1: Da sagst du zum Beispiel Spaghetti oder Eis und ich sag's, was ich lieber habe.
0: Okay, gut. Ja, dann sag gleich mal Spaghetti oder Eis. Was magst du lieber?
1: Eis.
0: Eis und welches?
1: Schokolade.
0: Oh, ich liebe Schokoladeneis. Wenn so richtig volle Kanne nach Schokolade schmeckt, oder? Und vielleicht sogar kleine Schokostückerln noch drinnen sind. Das ist lecker.
1: Ja.
0: Gut, dann machen wir gleich mal mit Essen weiter. Ketchup oder Mayonnaise?
1: Ketchup.
0: Ketchup, das scharfe oder das normale?
1: Das normale.
0: Okay, gut. Kochen helfen oder Tischdecken?
1: Kochen helfen.
0: Ich liebe das auch. Kochen ist toll, oder? Ich finde auch, ja. Was kochst du denn am liebsten?
1: Schnitzel.
0: Das ist ja lecker. Panierst du das auch selber dann?
1: Ja.
0: Das mache ich auch immer. Dann müssen wir jetzt einmal schnell den Kindern sagen, was muss man als allererster machen beim Panieren? Man tut das Schnitzelfleisch klopfen müssen wir es zuerst einmal, oder?
1: Mhm.
0: Und dann Mehl, ja, da hast du recht. Und dann?
1: Eier.
0: Ja, dann tun wir es im Ei drehen, genau, richtig. Und was dann?
1: Brösel.
0: Und dann kommen die Brösel drauf, richtig. Und dann schmeißen wir es schon ins heiße Fett, gell?
1: Mhm.
0: Super, okay, nächste Frage. Teilen oder selber haben?
1: Teilen.
0: Natürlich teilen, hier kommt ein Applaus. Das hast du gut gemacht. Die Lena und ich, wir müssen jetzt Schluss machen, weil wir müssen jetzt nur beide Schnitzel machen gehen, oder Lena? Das wäre jetzt lecker. Jetzt habe ich total Lust auf Schnitzel bekommen, wegen dir. Lena, ich wünsche dir noch einen schönen Nachmittag. Schön, dass du mit dabei warst. Tschüssi, Baba.
1: Tschüss, André. Schönen Nachmittag.

0: Sprachnachrichten bitte schicken. Es ist nämlich gleich wieder soweit hier in Radinos Minidisco. Es gibt wieder jede Menge Sprachnachrichten, die wir abspielen. Bis dahin hast du noch Zeit, mir gerne welche zu schicken. Schönen Nachmittag, Österreich. Du hörst Radinos Minidisco auf mein Kinderradio. Das ist Österreichs erster Radiosender nur für Kinder. Und das beweise ich jetzt gleich mal, indem wir hier gleich wieder mit einem Kind telefonieren. Wer ist denn hier dran? Leitung 7, Hallöle.
1: Hallöle.
0: Hallöle, wer spricht denn da?
1: Der Jakob Reiterer.
0: Jakob, einen wunderschönen Nachmittag und willkommen in Radinos Minidisco. Stell dich kurz mal vor, wie alt bist du und in welchem Ort bist du zu Hause?
1: Ich bin 8 Jahre alt und ich wohne in Dirschbach. Das liegt in der Bezirkshauptstadt Schärding.
0: Okay, vom schönen Bundesland Oberösterreich. Du, das hast du voll gut erklärt. Jakob, da kriegst du schon mal den ersten Applaus. So genaue Erklärungen. Großartig. Du spielst Trompete und Harmonika. So, jetzt werden viele Kinder wahrscheinlich wissen, was eine Trompete ist. Aber was ist eine Harmonika?
1: Das sind Knöpfe und da kann man sie drücken.
0: Also, eigentlich ist es ja, also viele Kinder werden es wahrscheinlich als Ziehharmonika kennen, oder? Da weiß man dann schon eher, was es ist. Super. Du, und welches Instrument spielst du lieber, Trompete oder Harmonika?
1: Trompete.
0: Es ist das lautere Instrument, gell? Das macht mehr Spaß. Da kann man richtig so laut spielen, dass alle nur noch die Türen zumachen zu Hause, wenn du übst.
1: Ja.
0: Super. Du, hier steht, du möchtest vom Beruf Fußballstar werden.
1: Ja.
0: Auf welcher Position? Das ist einmal das Wichtigste.
1: Stürmer.
0: Erklär mal schnell für alle, die es nicht wissen, was macht ein Stürmer?
1: Er schießt Tore.
0: Ja, natürlich, weil sonst wäre man ja auch kein Fußballstar. Wenn man keine Tore vom Herumstehen, werden die Leute nicht zum Star, oder?
1: Ja.
0: Sehr gut, gut. Also, Jakob, wen müssen wir grüßen hier im Radio?
1: Den Christoph, den Theo, die Marlene, den Benedikt, den Ben, den Simon und den Maxi.
0: Und liebe Grüße kommen von mir zu euch ins schöne Bundesland Oberösterreich. So, Auswahlspiel, Reimwörterspiel oder Gegenteilspiel, was magst du spielen?
1: Auswahlspiel.
0: Wie funktioniert das Auswahlspiel?
1: Du sagst zwei Wörter und ich sage, was ich lieber mag.
0: Gut, sehr gut. Okay, also, hier geht's los. Filzstifte oder Wasserfarben?
1: Filzstifte.
0: Da kann man ein bisschen präziser malen, hätte ich gesagt, gell?
1: Ja.
0: Kochen helfen oder Tischdecken?
1: Tischdecken.
0: Okay, und jetzt kommt eine schwierige Entscheidung. Spinne oder Schlange?
1: Schlange.
0: Das war gar nicht so schwierig, da hast du gar nicht überlegen müssen, gell?
1: Ja.
0: Warum die Schlange lieber? Weiß man nicht, war ein Bauchgefühl, oder?
1: Ja.
0: Okay, hier kommt ein Applaus. Das war der Jakob, der ist 8 Jahre alt aus dem Bundesland Oberösterreich. Der war heute Nachmittag hier in Radinos Minidisco mit dabei. Ich wünsche dir einen schönen Nachmittag. Tschüssi.
1: Schönen Nachmittag, André.

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1: Hallo, ich bin die Lucia und ich wohne in Wien und bin 6 Jahre alt. Und meine Freunde ist die Mia, der Linus, die Aurelia, der Elias und die Tabea und der Lina. Und dann habe ich noch ein paar Freunde, den Philipp und die Hanna. Und das war's. Aus.
2: 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Tschüss Radino, tschüss André.
3: Hallo Radino, wie geht es dir heute? Und könntest du mich mal im Radio grüßen? Mein Name ist Elena. Und bitte grüß auch Theo, Vincent, Walter. Bitte. Danke.
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0: So ging dinotastische Musik heute Nachmittag hier auf mein Kinderradio. Ich wünsche dir einen schönen Nachmittag. So, ich habe hier die nächste Anmeldung schon mal hier. Und zwar wartet ein Kind aus Niederösterreich. Da wähle ich jetzt einfach mal die Nummer und dann schauen wir mal. Ja, Freizeichen haben wir schon. Jetzt muss nur mal jemand abheben und dann schauen wir mal, ob es heute Nachmittag lustig wird, hätte ich gesagt. Mal schauen.
1: Hallöle, André. Schönen Nachmittag, Johanna.
0: Ja, Johanna, hallöle. Schönen Nachmittag. Geht's dir gut?
1: Ja.
0: Das ist ja super. Du, damit ich die Kinder in ganz Österreich mal ein bisschen besser kennenlernen, magst du uns noch sagen, wie alt bist du und in welchem Ort wohnst du?
1: Ich bin 6 Jahre alt.
0: Ja? Und wo wohnst du?
1: In Kapellen.
0: In Kapellen, das ist in Niederösterreich, gell?
1: Ja.
0: Ja, super. Du, Johanna, jetzt hätte ich gesagt, so zum Aufwärmen, grüßen wir doch mal alle deine Freunde hier im Radio, oder?
1: Ja.
0: Dann leg mal los, zähl mal auf.
1: Mein Bruder Michael.
0: Mhm.
1: Elina. Lia. Lotte. Leonie. Carina. Gloria.
0: Das waren alle. Du, dann schicke ich jetzt noch ganz liebe Grüße am besten dazu, dann wirkt das gleich noch viel mehr. Du, hier steht auf meinem Zettel, du malst so gerne. Was zeichnest du denn Schönes?
1: Paw.
0: Und zeichnest Menschen. Du da alle Figuren von Paw?
1: Ja.
0: Wow, du bist eine gute Zeichnerin. Da könntest du doch mal ein Foto von deinen Zeichnungen machen und dann schickst du es per E-Mail an radino@meinkinderradio.at.
1: Ja.
0: Dann drucke ich es mir aus und dann hänge ich es bei mir hier im Studio hin zu den anderen Zeichnungen von den Kindern, okay?
1: Ja.
0: Super. Johanna, sollen wir jetzt ein Spiel spielen?
1: Ja.
0: Hast du dir schon eines ausgesucht?
1: Reimwörterspiel.
0: Das Reimwörterspiel. Das erklärst du schnell mal den Kindern, okay?
1: Da sagst du ein Wort und ich muss das Reimwort sagen.
0: Ja, so spielen wir es. Was reimt sich denn auf Schnabel?
1: Gabel.
0: Gabel reimt sich auf Schnabel, richtig. Was reimt sich auf Butter?
1: Mutter.
0: Mutter reimt sich auf Butter, richtig. Und was reimt sich auf Fleck? Dreck reimt sich auf Fleck. Wow, das hast du gut gemacht. Hier kommt ein Applaus. Das ist der Applaus für die Johanna. Die Johanna ist 6 Jahre alt und wohnt im schönen Bundesland Niederösterreich. Gut gemacht, Johanna. Ich wünsche dir noch einen schönen Nachmittag.
1: Danke, André. Tschüss.
0: Tschüss. Und wenn du auch mal mit dabei sein möchtest, dann melde dich an auf unserer Webseite www.meinkinderradio.at. Wenn früh

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13: Die Ines ist für dich am Mikrofon. Hallo.
10: Immer mehr Menschen essen viel Gemüse. Heimische Gemüsesorten wie Karotten und Tomaten, die in manchen Regionen Österreichs auch Paradeiser genannt werden, kommen immer öfter auf den Teller. Aktuell essen wir ca. 117 Kilogramm Gemüse im Jahr. Das ist in etwa so viel, wie 4 bis 5 Schulkinder zusammenwiegen. Vor allem im Bundesland Steiermark wird immer mehr Gemüse angebaut und dieses verkaufen die Bäuerinnen und Bauern gerne auch direkt bei ihnen am Hof. Damit wir weiterhin richtig gern und viel bei frischem Gemüse zugreifen, fördert das Land Steiermark, also die Regierung vom Bundesland Steiermark, auch weiterhin den Anbau für Gemüse. In China hat das Drachenbootfest stattgefunden. In Hongkong ist dieses Fest ein aufregendes Sommerereignis mit Drachenbootrennen und leckerem Essen. Bei dem Rennen paddeln Teams in bunten Booten um die Wette. Das Fest erinnert an den Dichter Ku Huan und ist über 1000 Jahre alt. In Tai-O gibt es eine besondere Parade mit Götterstatuen auf Booten. Neben den spannenden Rennen gibt es leckere Zongji, das sind Klebreisklöße mit verschiedenen Füllungen. Das Fest wird mit Duftsäckchen gefeiert, die man verschenkt, um Glück und Gesundheit zu wünschen. Und weil das Drachenbootfest so beliebt ist, finden auch in der restlichen Welt Drachenbootrennen statt. Kinder sollen spielerisch die deutsche Sprache erlernen. Vor allem Kinder, die aus einem anderen Land zu uns nach Österreich ziehen. Unterstützung beim Deutschlernen gibt's dafür mit dem Bildungsprogramm EDU – Eltern und Du im Bundesland Niederösterreich in der Stadtgemeinde Wiener Neustadt. Bei Familien mit Kindern im Alter von 0 bis 6 Jahren schauen da wöchentlich sogenannte Familienbesucherinnen und Besucher vorbei. Diese erlernen mit den Buben und Mädchen ganz spielerisch die deutsche Sprache. In diesem Jahr ist dieses Lernprogramm bei über 20 Kindern schon erfolgreich gewesen und dafür haben die Mädchen und Buben Urkunden erhalten. Dieses wertvolle Angebot fürs Deutschlernen soll auch weiterhin vielen Kindern ihren Schulstart erleichtern.
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13: Hallo, schön, dass du wieder eingeschaltet hast zu Radinos Werkstatt. Heute haben wir etwas Dinotastisches geplant. Und zwar bauen wir eine Holzeisenbahn. Dafür brauchen wir in der Bauanleitung einiges. Einen Quadratstab, einen Halbrundstab, eine Sperrholzplatte, Holzleim, einen Holzdübel, Kotflügelscheiben, Schrauben, Schraubhaken und Ringschrauben. Und Werkzeug brauchen wir natürlich auch. Und zwar einen Feinsäge, einen Hammer und einen Akkuschrauber. Ich glaube, wir haben alles. Bist du bereit, David?
14: Ja, ich bin bereit, Philipp. Und freue mich schon.
13: Na dann geht's los!
14: Als erstes müssen wir aus dem Quadratstab unsere Lok und unsere Waggons zurechtschneiden. Dafür machen wir den Quadratstab mit einer Schraubzwinge fest und messen dann die Länge unserer Lok und Waggons ab.
13: Und für das Führerhaus der Lokomotive.
14: Ganz genau. Am besten ist, wir wechseln uns mit Messen und Sägen ab.
13: Dann messe ich mal ab. Also für die Lok 7 cm steht hier in der Bauanleitung. Ich mache dir einen Strich mit dem Bleistift.
14: Dankeschön. Dann übernehme ich einfach das Sägen. Die Bauanleitung gibt's übrigens auch auf der Mein Kinderradio Webseite www.meinkinderradio.at. So, jetzt aber weiter mit dem nächsten Schritt. Jetzt öffnen wir die Schraubzwinge und ziehen den Quadratstab etwas nach. Dann wiederholen wir das Ganze für die beiden Waggons. Wie lang werden die?
13: Die Waggons 5 cm und das Führerhaus 2,5 cm.
14: Okay, haben wir. So, jetzt braucht die Lokomotive noch einen Kessel. Dafür machen wir den Halbrundstab in der Schraubzwinge fest, messen wieder 5 cm und sägen auch dieses Teil zurecht.
13: Ja, und unser Führerhäuschen braucht noch ein Dach.
14: Richtig, das schneiden wir aus der Sperrholzplatte. Während ich das Dach ausschneide, könntest du doch schon alle Teile glatt schleifen.
13: So machen wir das. Immerhin bin ich ja schon ein echter Profi mit dem Sandpapier.
14: Ja, da hast du recht.
13: So, fertig. Jetzt haben wir alle unsere Holzteile perfekt glatt geschliffen.
14: Nur dann können wir beginnen, unsere Lok zusammenzubauen. Als erstes montieren wir das Führerhaus. Das nageln wir auf ein Ende unserer Lokomotive.
13: Aber aufpassen, dass es aufrecht steht, das Häuschen. Sonst hat der Kessel keinen Platz mehr.
14: Ja, richtig. Den Kessel aus dem Halbrundstab und das Dach kleben wir jetzt mit Leim auf die Lok. Dann fehlt nur noch der Schornstein.
13: Damit es eine echte Dampflokomotive wird.
14: Genau. Als Schornstein verwenden wir den Dübel. Um den zu befestigen, bohren wir zuerst ein Loch in den vorderen Bereich der Lok und hämmern dann den Dübel dort hinein.
13: Cool. Jetzt sieht das wirklich aus wie eine Lok. Aber ich finde, es fehlt noch Farbe.
14: Da hast du absolut recht. Während der Leim trocknet, kannst du ja die Waggons bemalen.
13: Super, das mache ich.
14: Noch ein kleiner Tipp. Nimm dir die Unterlegscheiben, die dann unsere Räder werden, und leg sie schon mal auf den Zug.
13: Ah, die verdecken ja dann Teile des Zuges. Dann male ich dort nichts Wichtiges an.
14: Korrekt, du Handwerksmeister.
13: So, jetzt sind die Waggons bemalt. Ich habe mich für blau und lila entschieden. Und das Dach des Häuschens von der Lok, das bemale ich später noch rot an.
14: Wow, sieht super aus. So einen Zug habe ich noch nie gesehen.
13: Danke, David. Mir gefällt es auch sehr gut.
14: Dann zeichnen wir jetzt ein, wo die Räder hinkommen. Dafür nehmen wir wieder die Unterlegscheiben und markieren uns die Stelle, wo wir sie befestigen.
13: Und dann bohren wir dort die Löcher?
14: Genau. Dafür spannen wir unsere Zugteile wieder mit der Schraubzwinge fest. Und dann bohren wir ganz leicht vor.
13: Aber aufpassen, dass du nicht in den Tisch bohrst.
14: Natürlich. Deshalb spanne ich die Teile ja so ein, dass sie etwas über die Tischkante hinausstehen.
13: Jeder Waggon und auch die Lok bekommt 4 Räder. Das heißt, wir brauchen insgesamt 12 Unterlegscheiben.
14: Und dann auch gleich viel Schrauben zum Befestigen.
13: Ich schraube die Räder gleich an.
14: Ist gut. Aber zieh die Schrauben nicht zu fest. Die Räder müssen sich ja auch noch drehen können.
13: Das weiß ich doch.
14: Eh klar. Jetzt müssen wir nur noch die Kupplungen befestigen.
13: Ich weiß, wofür das ist. Das ist, damit die einzelnen Waggons miteinander verbunden sind.
14: Ja, und wir nehmen dafür eine Ringschraube und einen Haken. Die Lok zieht alle Waggons an einer Ringschraube. Das heißt, die Waggons bekommen vorne einen Haken und hinten eine Ringschraube.
13: Außer der letzte Waggon. Der braucht hinten keine Ringschraube mehr.
14: Eigentlich nicht, aber wer weiß, vielleicht möchtest du deinen Zug ja mal erweitern. Da wäre es dann schon gut, wenn auch der letzte Waggon hinten eine Ringschraube hätte.
13: Auch wieder wahr. Dann werde ich jetzt wieder vorzeichnen.
14: Und ich vorbohren. Wenn du fertig bist mit Anzeichnen, kannst du bei den ersten schon die Schrauben und Haken reindrehen.
13: David, wir sind wirklich ein super Team.
14: Finde ich auch, Philipp. Und ich denke, unsere Eisenbahn kann sich echt sehen lassen.
13: Und wenn du die Eisenbahn auch baust und sich deine auch sehen lassen kann, dann lass sie uns sehen und mach ein Foto davon und lade es auf Radinos Webseite hoch.
14: Genau, das würde mich echt auch interessieren. Auf meinkinderradio.at beim Menüpunkt Galerie gibt's ein Formular dafür. Schick uns fleißig Fotos. Und jetzt heißt's wieder,
13: bis zum nächsten Mal.
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0: Habt ihr eigentlich schon einmal eine Bergtour gemacht? So richtig mit Rucksack und Bergschuhen und nach einem langen Aufstieg dann den weiten Blick über die Berggipfel genossen? Das ist wunderschön, nicht wahr? Der Meister Eder ist früher viel herumgeklettert, aber in den letzten Jahren ist er eigentlich nicht mehr dazugekommen. Dazu brauchte es schon einen Anlass. Und dieser Anlass war jetzt plötzlich gekommen, und zwar in Form seines Neffen. Der Neffe Dieter ist kein kleiner Bub mehr, sondern ein himmellanger Bursche von 18 Jahren, der noch nie das Gebirge gesehen hat. Und der hat es sich in den Kopf gesetzt, seinen Onkel Franz zu überreden, gemeinsam mit ihm eine Bergtour zu machen. Nun, so sehr musst ja den Meister Eder gar nicht überreden, denn der hat gleich gesagt:
1: Also Dieter, das ist gar keine so schlechte Idee, wieder mal auf den Berg zu steigen. Da wohnt man so nah am Gebirg und nutzt es eigentlich viel zu wenig aus.
2: Du würdest mit mir gehen, Onkel Franz? Das wäre prima.
1: Meine Bergschuhe passen mir noch. Und zu Fuß bin ich auch noch ganz gut. Das wird mir direkt Spaß machen. Wir müssen ja keine Kletterpartie machen. Wir suchen uns eine schöne Tagestour aus. Hast du richtige Schuhe dabei?
2: Ja, die ich anhabe.
1: Die Salonschleicher da. Nein, mein Lieber. Ohne richtige feste Schuhe kann man nicht auf einen Berg.
2: Aber wir wollen doch eine Tour mit einem bequemen Weg machen, denke ich.
1: Naja, so bequem sind die auch wieder nicht, die Bergwege. Einen festen Halt muss man schon haben in den Schuhen. Und nicht so glatte Ledersohlen. Da rutscht man ja aus und bricht sich den Fuß. Und eine Regenjacke müssen wir auch mitnehmen.
2: Einen Regenmantel habe ich selbstverständlich
1: mit. Ja, und dann gehst du jetzt in die Stadt und kaufst dir ein paar Bergschuhe. Wenn dein Geld nicht reicht, leihe ich dir lieber was, bevor du dir den Fuß brichst.
2: Nein, nein, danke, Onkel Franz. Schließlich verdiene ich ja auch schon Geld. Vater hat auch schon gemeint, dass ich mir festere Schuhe zulegen soll. Ich finde es großartig von dir, dass du mitgehst.
1: Na ja, der Wetterbericht fürs Wochenende ist ja auch nicht schlecht. Wir werden halt früh aufstehen müssen. Aber ich freue mich drauf.
0: Kaum war der Dieter außer Hörweite, hat sich unweigerlich der Pumuckl gemeldet. Die Berge hat er ja von unten allerdings schon gesehen. Und auf ein so riesiges Ding raufzusteigen, das schien ihm auf Anhieb das Schönste, was es geben kann. Und so sprang er mit einem Satz auf die Hobelbank und verkündete:
3: Ich gehe mit auf den Berg. Ich stehe so früh auf, dass es früher überhaupt nicht mehr geht. Und zu Fuß bin ich auch sehr gut. Und ui, ui, wo kriege ich denn für mich Bergschuhe her?
1: Ja, Pumuckl, Bergschuhe für dich? Die gibt's auf der ganzen Welt nicht.
3: Oh.
1: Du musst schon da bleiben. Das geht nicht anders.
3: Doch. Das geht schon anders. Ich brauche nämlich gar keine Bergschuhe, weil ich habe Bergfüße. Jawohl, barfuße Bergfüße.
1: Dich hat's ja.
3: Mich hat's überhaupt nicht. Niemand hat mich. Aber du hast einen Rucksack und dann trägst du mich eben den Berg hinauf.
1: Ja, das fehlt mir noch.
3: Ich bleib ja unsichtbar und unsichtbar wieg ich überhaupt nichts.
1: Ja, und plötzlich wirst du sichtbar. Und mich zieht es mit dem Rucksack nach unten.
3: In einem Rucksack drin kann ich doch gar nicht sichtbar werden. Du kannst mich ja gar nicht sehen, auch wenn ich den Kopf rausstrecke nicht, weil ich ja auf deinem Rücken bin. Und kein Mensch kann auf seinen eigenen Rücken schauen.
1: Ja, da hast du wieder recht.
3: Also bitte, darf ich mit? Ja, bitte.
1: Ja, aber das wird ja doch zu langweilig.
3: Nein, das wird mir ganz kurzweilig. Ich schaue mir die Berge an und die Berge, die schauen dann wieder mich an.
1: Zeitlang. Und dann fängst du an, Faxen zu machen. Und am Ende hupfst du raus und davon und fällst irgendwo runter. Und ich lauf dann wie ein Depp umeinander und such dich. Und der Dieter meint am Ende, ich spinne.
3: Nein, das meint er nicht, der Dieter. Weil ich alles ganz bestimmt nicht tun werde. Großes Klabauter Ehrenwort.
1: Ja, mit einem Kobold in die Berge gehen. Also ich weiß nicht. Ich weiß nicht, ob das gut ist.
3: Aber ich weiß, dass es gut ist. Ich weiß sogar ganz genau, dass es sehr, sehr gut ist. Auf die Berge sehen will ich morgen gehen. Und dann wirst du sehen, das ist wunderschön. Das ist das sogenannte Ö-Gedicht, weil es alles mit Ön anfängt und auch mit Ön aufhört. Ist fein, nicht?
1: Sehr fein.
3: Ja, wenn ich mit darf, dann mache ich vielleicht noch viele Ö-Gedichte. Also zum Beispiel, nirgends gibt's doch Flöhe, dafür viele Röhe und dazwischen Köhe. Nein, Kühe, aber ich sag Köhe, weil es sich sonst nicht reimt. Aber ich kann auch ein Ö-Gedicht machen. Also zum Beispiel, es gibt viele Kühe, die ganz ohne Mühe.
1: Um Himmels Willen, hör jetzt auf. Mir wird ja ganz schlecht.
3: Also darf ich mit?
1: Also, von mir aus.
3: Hurra, hurra! Wird's dir vielleicht von einem A-Gedicht wieder besser? Moment mal.
1: Moment, bisschen, hör auf.
3: Ich habe hier noch gar nicht angefangen. Aber bitteschön, ich hätte ein schönes A-Gedicht gewusst. Aber bitte, wenn du willst, dann höre ich schon auf anzufangen. Weil ich ein braver Pumuckl bin. Ein Bergpumuckl bin ich. Ein braver Gebirgspumuckl in deinem Bergrucksackel. Sackel. Pumuckl, Rucksackel, das ist zu dumm. Also, heute reimen sich immer nur falsche Worte. Aber weißt du, das kommt davon, weil ich mich so freue.
0: So haben sich alle drei auf die Bergtour gefreut. Sie standen am nächsten Tag schon sehr früh auf und fuhren mit dem ersten Zug ins Gebirge. Der Meister Eder trug den Rucksack und der Pumuckl, der an der Außentasche saß, sodass er bequem herausgucken konnte, unsichtbar natürlich, hielt sich ganz mucksmäuschenstill. Der Anstieg ging zuerst durch einen Hochwald.
1: Dieter?
2: Ja, Onkel?
1: Bleib ein bisschen stehen.
2: Ja.
1: Mei, ist dies schön. Schau, da drüben die Schaf.
2: Onkel Franz, soll ich dir nicht den Rucksack abnehmen?
1: Nein, der stört mich gar nicht.
2: Komm, gib her, das geht doch nicht, dass du als Älterer von uns den Rucksack trägst.
1: Lass den Rucksack lieber, sonst wirst du gezwickt.
2: Zwicken? Wieso? Wer?
1: Zwickt er dich, hab ich gemeint. Außerdem schnaufst du ja mehr als ich.
2: Onkel, ich kann
1: doch... Du musst gleichmäßig gehen, nicht einmal rennen und dann wieder stehen bleiben. Schön langsam und gleichmäßig geht mein Gebirge.
2: Ich habe es nicht mit dem langsam gehen, Onkel.
1: Bittchen, glaub, was ich sag. Sonst machst du schneller schlapp als ich, alter Mann.
2: Ich und Schlappmann? Hast du eine Ahnung? Ich gehe ein bisschen voraus.
1: Hm? Ja, nichts klar. Das ist immer das Gleiche bei Leuten, die das erste Mal im Gebirge sind.
3: Du, der folgt gar nicht. Da bin ich aber viel braver.
1: Hoffentlich bleibt's auch so.
2: Hast du was gesagt, Onkel?
1: Na.
3: Lass mich raus, dann saus ich dem Dieter nach und steck ihm ein kleines Steinchen in die Schuhe.
1: Nix da.
3: Oder ich mach ihm die Schuhbänder
1: auf. Du gibst der Ruhe, hab ich gesagt.
3: Mich drückt aber ein Apfel genau in den Rücken. Ich bin schon ganz apfelblau.
1: Da hast du Taschentuch. Polster dir die Tasche ein bisschen aus.
3: Wie schön die Vögel singen. Darf ich auch singen?
1: Na, still bist.
3: Schade.
2: Onkel Franz, bist du noch da?
1: Ja, ich komm schon. Der eine möchte rennen, der andere singen. Mein, da hab ich mir was aufgetan.
0: Der Dieter ist also vorausgerannt und der Meister Eder ist, wie sich's gehört, bedächtig, aber gleichmäßig beraufgegangen. Der Pumuckl in der Rucksacktasche hat einen hartnäckigen Kampf mit dem drückenden Apfel gekämpft und das war gut so, sonst hätte er sich nämlich doch gelangweilt. Nach ungefähr einer Stunde kam's, wie es kommen musste. Der Dieter war durchgeschwitzt und außer Atem von der Rennerei und hatte einen mächtigen Durst. Er wartete auf seinen Onkel und sagte:
2: Oh, puh, das ist ganz schön anstrengend. Deine Blase habe ich auch schon am Fuß. Onkel, ich kann nicht mehr. Wir müssen hier ein bisschen rasten.
1: Jetzt schon?
2: Ja.
1: Nach einer Stunde? Wenn wir dauernd rasten, dann kommen wir in die größte Hitze rein. Oben, wo dann keine Bäume mehr wachsen.
2: Ach, das ist doch nicht so schlimm. Wenn uns zu heiß wird, ziehen wir etwas aus. Aber ich muss jetzt etwas trinken. Du, da drüben ist eine Quelle.
1: Du wirst dich hüten und da ein eiskaltes Wasser reintrinken. Jetzt, wo du so schwitzt, kommt gar nicht in Frage.
2: Aber die Hände und die Füße kann ich reinhängen.
1: Auch nicht gleich. Wenn's schon meinst, dass wir rasten, dann setzen wir uns da auf den Baumstamm. Da haben wir einen wunderbaren Blick und gegen Durst isst einen Apfel.
2: Aber wir haben doch einen Tee dabei.
1: Merk dir, man trinkt nicht viel auf einer Bergtour, wenn man das alles bloß wieder rausschwitzen muss.
2: Onkel, bitte.
1: Aber von mir aus einen Schluck heißen Tee. Also komm, setzen wir uns da her. Ah, ist das schön.

0: Berg runter, die dummen Äpfel. Die haben mich so gedrückt.
1: Aber das darfst du nicht, den Berg was runterwerfen.
0: Wie der Dieter saust, das ist aber sehr lustig.
1: Das ist gar nicht lustig, merkt ihr das?
0: Ich will auch den Berg runtersausen.
1: Da bleibst zum Kuckuck.
0: Jetzt hat der Dieter die Äpfel aber erwischt. Schade, sind so fein gekullert. Ich will noch was kullern lassen.
1: Unterstehe.
0: Aber mir ist aber so langweilig in der Tasche. Ich muss laufen und hüpfen und springen und singen. Ho, juhu, ho, will einen Tee.
2: Die Thermosflasche. Dieter, halt die Thermosflasche auf. Die kullert runter.
3: Ich hab sie. Und die Äpfel auch. Oh, die haben vielleicht ein Tempo bekommen. Oh, puh. Oh. Hab ich jetzt aber Durst.
1: Du, die Thermosflaschen rinnt ja. Da schau, da tropft's raus.
3: Du lieber Schreck, wie ist denn?
1: So was Saudummes. Man sollte eben keinen Kobold mit auf den Berg nehmen.
3: Wen soll man nicht mitnehmen?
1: Thermosflasche. Jetzt müssen wir den Tee halt auf einmal austrinken. Sonst läuft er noch ganz aus. Das hat man davon.
3: Ich verstehe gar nicht, wie das alles so zum Kullern gekommen ist. Der Rucksack steht doch noch ganz gerade da.
1: Mhm. Wenn ich nur wüsste, wo er jetzt ist.
3: Was suchst du denn?
1: Nix. Wenn ich ihn nur schon wieder in der Rucksacktasche drin hätte.
3: Ah, ist der Tee gut. Onkel, was ist mit der Rucksacktasche los?
1: Nix. Fall mir nirgends runter.
3: Aber Onkel, ich sitz doch neben dir. Ich kann ja nirgends runterfallen.
1: Na, du nicht.
3: Wer denn dann?
1: Niemand.
3: Sag, ist dir nicht gut? Soll ich dir kaltes Wasser von der Quelle holen? Hm? Ach, weißt du, ich mach das Taschentuch nass und das legst du dir ein bisschen auf den Nacken. Hm?
1: Ja, das machst. Ich geh nur zum Wasser und bleib auch gleich ein bisschen drüben und wasch dir die Hände und von mir aus die Füße auch.
4: Ihr ahnt, warum der Meister Eder seinen Neffen ein wenig außer Sichtweite haben wollte. Natürlich, weil er seinen unsichtbaren Pumuckl nur sehen kann, wenn kein Fremder in der Nähe ist. Und nicht nur sehen, sondern auch mit ihm sprechen. Und zwar ein paar ernste Worte.
1: Um Gottes Willen! Pumuckl! Da drüben sitzt er auf dem Felsen. Habe ich mir's doch gedacht. Pumuckl! Sofort kommst du her!
0: Hier ist es aber so schön!
1: Freilich, bis du runterfallst!
0: Ich fall gar nicht runter! Ich hüpfe runter! So, hoppsa! Mach doch nicht so viele Falten auf der Stirne!
1: Du gehst sofort, aber sofort wieder in die Tasche, verstanden? Und da schau die Thermosflasche an. Kaputt ist die.
0: Ich wollte sie gar nicht kaputt machen, nur ein wenig kullern lassen. Und ich will auch nicht mehr in die dumme Tasche, wo es mir so langweilig ist. Sondern ich will hüpfen und springen und sausen. Und,
1: ja, und. Und ich komm um vor Angst, weil ich nicht sehe, wo du dich gerade rumtreibst. Verstehst du das nicht?
0: Oh, dass du mich nicht siehst, wenn der Dieter dabei ist, das ist dumm.
1: Und darum bleibst du im Rucksack. Punktum.
0: Punktum, da bleib ich nicht.
1: Pumuckl.
0: Aber ich weiß was. Du kannst mich doch hören, oder?
1: Schon, aber der Dieter hört dich dann auch. Der hält mich sowieso schon für den kompletten Irren.
0: Also pass mal auf, ich mache von Zeit zu Zeit piep wie ein Vogel, weißt du, so piep. Piep, dann weißt du, dass ich da bin. Und der Dieter denkt, ein Vogel ist da. Und dann kann ich laufen und muss nicht in der heißen Tasche sitzen. Und es ist mir nicht so langweilig. Und dann.
1: Ja, und also von mir aus. Und dann. Vielleicht wirst du dann so müde, dass dir schon deswegen keine Dummheiten mehr einfallen.
0: Da hast du ganz recht. Wenn ich müde bin, fällt mir überhaupt kein bisschen Dummheit mehr ein. Da fällt mir nur noch Gescheitheit ein. Das ist also geradezu ein Koboldsgesetz, weißt du? Werde müde, dann bist du gescheit. Geh in die Berge, dann bringst du es weit. So weit. Piep, piep, piep, piep.
4: Da musste auch der Meister Eder lachen und der Dieter wusste überhaupt nicht mehr, was er von seinem Onkel denken sollte. Er legte ihm das nasse Taschentuch sehr sorgfältig auf den Nacken. Zur Abkühlung und überhaupt. Und dann gingen sie weiter. Die Sonne schien und die Vögel zwitscherten. Und dazwischen piepste brav der Pumuckl. Das fiel die nächste halbe Stunde gar nicht weiter auf. Dann allerdings hörten die Bäume auf und die Almwiesen kamen. Und naturgemäß waren dort auch keine Vögel mehr. Es war ganz still. Trotzdem machte es von Zeit zu Zeit

0: Ja, ist schon gut.
1: Sag mal, Onkel Franz, was piept da eigentlich so?
0: Was da piept? Das wird mein Schuh sein.
1: Ach wo. Ich hör's schon wieder. Das muss ein Tier sein. Was kommt dir von da oben?
0: Ah, vielleicht ist da oben ein Schneehuhn.
1: Im Sommer? Ein Schneehuhn? Ach,
0: freilich, auch im Sommer. Schneehühner sterben doch nicht, wenn der Winter aufhört.
1: So, so. Aber ich sehe keins.
0: Ja, die Schneehühner verstecken sich, weißt?
1: Hoppla! Ach, mein, sowas.
0: Was ist denn?
1: Von da oben kullern Steine runter. Da wäre mir fast auf den Kopf gesprungen.
0: Ja, Himmeldonnerwetter! Sofort zum Steinewerfen aufhören! Und zwar sofort!
1: Meinst du, da oben sind Leute?
0: Steine im Gebirge runterwerfen ist überhaupt das Gefährlichste, was es gibt.
1: Schon wieder ein Stein. Du, vielleicht kommen wir in einen Steinschlag. Von so etwas habe ich schon mal gelesen. Das muss sehr gefährlich sein.
0: Das ist sogar sehr gefährlich. Dieter, geh du da in Deckung hinter den Felsen. Ich geh rauf ein paar Schritte und schau, ob da oben Leute sind.
1: Aber nein, Onkel, das kann doch ich.
0: Da bleibst. Das mach ich. Das Steinewerfen wird gleich aufhören.
2: Natürlich hat die Steine der Pumuckl geworfen, aus purer Lust am Kullern lassen. Und das gehört wirklich zu den Dingen, die man im Hochgebirge nicht tun darf. Der Meister Eder ist also, so schnell er konnte, da hinaufgestiegen, wo der Pumuckl stecken musste. Und tatsächlich saß der kleine Bursche vergnügt zwischen Felsgeröll und hatte gerade den nächsten Stein zum Werfen in der Hand. Mit einem schnellen Griff packte der Meister Eder den Kobold und alles Protestieren half nichts. Der Pumuckl wurde in den Rucksack gesteckt.
3: Ich will nicht da rein! Ich will nicht! Ich will nicht!
0: Das ist mir wurscht, verstanden? Dich nehme ich nie mehr ins Gebirg mit, damit du es nur weißt.
3: Ja, aber ich hab doch nur Spaß gemacht!
0: Für mich hört sich beim Steinewerfen der Spaß auf. Du kommst mir nimmer aus dem Rucksack raus. Du nix nutzt, du!
3: Ich bin ein Nutz! Ich bin kein Nichtsnutz! Ich bin sogar ein ganz großer Nutz! Das wirst du schon noch merken!
0: Still bist! Nix mehr will ich hören!
3: Ich bin aber ein Nutz!
0: Dieter! Dieter!
1: Ja, Onkel!
0: Kannst schon kommen, der Steinewerfen ist vorbei.
1: Ich komm schon.
0: Ja, aber lass der Zeit.
1: Was war es denn?
0: Ja, weiter nix. Ein paar Steine haben sich sicher gelöst. Weiter nix.
3: Nutz! Nutz! Nutz! Nutz! Nutz! Ich bin ein Nutz!
2: Tja, jetzt waren natürlich beide aufeinander nicht gut zu sprechen. Der Meister Eder und sein Pumuckl. Und das hätte vielleicht den ganzen restlichen Tag angehalten, wenn nicht etwas passiert wäre, was bewies, dass der Pumuckl doch zu etwas Nutz ist. Ihr wisst doch, dass er von den Klabautermännern abstammt, die eigentlich auf Segelschiffen auf dem Meer daheim sind. Und von diesen seinen Vorfahren hat er etwas geerbt: die sichere Witterung für einen aufkommenden Sturm oder ein Unwetter. Der Pumuckl selbst wusste gar nicht, wie ihm geschah, als er es plötzlich spürte.
3: Oh, mir sträuben sich die Haare. Eine Gefahr, eine Gefahr.
0: Bist du still?
3: Lass mich raus, ich muss raus, ich muss mich verstecken. Es kommt ein Sturm, du musst dich auch verstecken.
0: Aber die Sonne scheint ja. Da hinten kommen allerdings Wolken.
1: Hast du was gesagt, Onkel Franz?
0: Ja, bloß, dass da hinten Wolken kommen.
1: Na und, die tun uns nichts.
0: Ja, ich glaub's ja auch nicht. Aber im Gebirge weiß man's nie. Und wir haben immerhin noch 2 Stunden, bis zur nächsten Hütte zu gehen.
1: 2 Stunden hält das Wetter leicht. Und wenn es ein bisschen regnet, das macht doch nichts. Wir haben ja Regensachen dabei.
3: Sturm und Hagel, Donner und Blitz, das ist kein Witz.
0: Wenn wir nicht weitergehen, sondern umkehren, da unten wäre ein Heustadel zum Unterstellen.
1: Ach, sei doch nicht so überängstlich. Wir und umkehren.
2: So gingen sie noch eine Zeit lang weiter. Der Meister Eder beobachtete den Himmel nun doch etwas besorgt. Da er das Gebirge ja kennt, weiß er, dass hier Gewitter ungeheuer schnell aufkommen und dem Bergsteiger ohne Schutz unter den Felsen sehr gefährlich werden können.
0: Der Wind gefällt mir auch nicht.
1: Ach, windig ist es doch im Gebirge immer. Du wirst dich doch deswegen nicht ins Bockshorn jagen lassen.
0: Was heißt der Bockshorn? Beim Wettersturz im Gebirge wird's schlagartig saukalt und so neblig, dass man nicht mehr sieht, wo man ist. Außerdem haben wir hier nirgendwo eine Stelle zum Unterstellen.
1: Im Notfall stellen wir uns unter einen Felsen.
0: Ja, aber hier ist weit und breit nichts, wo man sich unterstellen kann.
1: Aber wenn du meinst, kannst du ja umkehren. Ich gehe weiter.
0: Red keinen Unsinn. Entweder wir gehen beide weiter oder wir kehren beide um. Man lässt sich bei einer Bergtour nicht im Stich. Und ich habe immerhin die Verantwortung.
1: Dann gehen wir eben beide weiter.
0: Nein, wir kehren jetzt beide um, und zwar auf der Stelle.
1: Ach, der Wind vertreibt doch die Wolken wieder.
2: Der Dieter ging einfach weiter. Die Wolken ballten sich immer schwärzer und bedenklicher. Der Meister Eder wusste jetzt, dass der Pumuckl recht hatte mit seiner Sturmwarnung. Sie mussten unbedingt umkehren, damit sie wenigstens den Heustadel erreichen konnten. Der Meister Eder blieb stehen und rief dem Dieter, der nun schon ein ganzes Stück voraus war, zu:
0: Dieter! Sofort umkehren!
4: Ach wo!
0: Wie bringe ich den bloß dazu, dass er umkehrt? Dieter! Dieter!
3: Lass mich raus! Lass mich raus! Ich saus ihm nach und werfe ihm Steine in die Schuhe, damit er nicht mehr weitergehen kann!
0: Das hat doch keinen Sinn. Die Steine holt er raus und geht weiter.
3: Ich mache ihm aber die Schuhbänder auf, dass er stolpert!
0: Nein! Dann bricht er sich am Ende noch was. Das hat keinen Sinn.
3: Der Sturm ist aber schon gleich da!
0: Dieter! Umkehren!
3: Der gibt überhaupt keine Antwort. Lass mich raus! Lass mich raus! Ich weiß was, damit er stehen bleibt. Klabauter Ehrenwort! Ich weiß was!
0: Was denn?
3: Wenn er etwas verliert, wird er umkehren und das Verlorene suchen. Ich lass ihn etwas verlieren. Die schöne goldene Glitzeruhr zum Beispiel. Lass mich raus! Lass mich raus! Schnell!
0: Das ist keine schlechte Idee. Also raus mit dir.
3: Ich sause! Ich sause! Ich bringe die Uhr und du fragst ihn nach der Zeit und dann...
0: Hoffentlich klappt es. Einem alten Mann im Gebirge nichts glauben, das ist typisch. Und dann passiert was. Du meine Güte, zieht sich das jetzt schnell zusammen. Hoffentlich weht's den kleinen Pumuckl nicht davon.
2: Nein, dem Pumuckl hat's nicht davon geweht. Der ist wie ein Wiesel den Berg hinaufgerannt, hat dem Dieter die Schuhbänder aufgezogen und als der sich bückte, um sie wieder zuzubinden, husch, hast du's gesehen, war die Uhr weg. Und dann kullerte der kleine Kerl mehr als er lief zurück zu Meister Eder, die Uhr fest in seiner kleinen Faust.
3: Ich hab sie, ich hab sie! Frag ihn jetzt schnell nach der Zeit, damit er es auch merkt.
0: Dieter!
4: Ja, was ist?
0: Wie viel Uhr ist es?
4: Jetzt ist es... Onkel Franz, ich hab meine Uhr verloren. Hast du sie?
0: Deine Uhr hast du verloren. Ja, da müssen wir aber gleich suchen. Mir war's, als hätte ich beim Gehen mal was im Gras blitzen sehen.
4: Wo?
0: Da unten. Es kann noch nicht weit sein.
3: Er kommt wirklich. Gut, Pumuckl schlau, nicht wahr? Da versteckt die Uhr im Rucksack. Pumuckl ist ein Nutz. Ja, ein ganz großer Nutz.
0: Ja, ein ganz großer. Es fängt schon zu dunnen an.
3: Ui. Ein ganz großer Tropfen mitten auf meine Nase. Lass mich schnell in deine Tasche.
0: Wart, ich zieh meinen Regenmantel an. Da darfst du in die Manteltasche.
3: Oh ja. Wo hast du die Uhr gesehen?
0: Da, noch ein Stück runter. Ich hab gedacht, es ist ein Stück Goldpapier oder sowas. Sonst hätte ich genauer hingeschaut. Aber jetzt glaube ich, es könnte deine Uhr gewesen sein. Los, geh mal so schnell wie möglich.
1: Hoffentlich finden wir sie. Ich hab sie von meinem ersten selbstverdienten Geld gekauft.
0: Ja, schnell.
2: So hat Pumuckls Schlauheit über die Unvernunft Dieters gesiegt. Im Eilmarsch sind sie bergab gegangen, und so haben sie gerade noch den Heuschober erreicht, bevor das Gewitter mit voller Gewalt losgebrochen ist. Der Regen und Nebel wurde so dicht, dass man keine 2 Meter weit mehr sehen konnte. Es blitzte und donnerte, als wollte die Welt untergehen. Im Schutz der Hütte waren der Meister Eder und der Pumuckl sehr froh. Es wäre fürchterlich gewesen, wenn sie den Dieter nicht hätten zum Umkehren zwingen können. Nur der Dieter war missmutig.
1: Sind wir zwar im Trockenen, aber meine Uhr ist hin. Ich verstehe gar nicht, wie ich die verlieren konnte.
0: Sei froh, dass du heil da bist. Was meinst du, wie es uns da oben ohne Schutz ergangen wäre? Der Blitz hätte uns erschlagen können, ganz abgesehen von allem anderen.
1: Oh, du hast recht. So schlimm habe ich es mir wirklich nicht vorgestellt. Aber meine Uhr...
0: Du... Wir haben noch Äpfel im Rucksack. Magst du einen?
1: Nein, ich habe keinen Hunger.
0: Aber ich. Da ist ja der Uhr.
1: Oh.
0: Ja, da im Rucksack.
1: Im Rucksack? Wie kommt denn die in den Rucksack?
0: Ja, vielleicht hast du es reingetan, als du dir am Bach unten die Hände gewaschen hast.
1: Ach ja. Ja, das kann sein. Sowas Dummes. Aber vielleicht war es auch gut so. Na, ich meine, vielleicht hat uns die Uhr vor einem Unheil bewahrt. Ich wäre nämlich sonst nicht umgekehrt.
0: Wenn du nur einsiehst, dass das ein Blödsinn gewesen wäre.
1: Doch, ich bin der Uhr sehr dankbar.
0: Du der Uhr und ich dem Pumuckl. Dem Pumuckl!
1: Hab dich zwar nicht verstanden, aber du wirst schon recht haben.
2: Dem Pumuckl ist natürlich sein kleines Herz vor Freude gehüpft, wie er gehört hat, dass der Meister Eder ihm dankbar war. Und wenn es draußen nicht gar so gerauscht und gedonnert hätte, dann hätte der Dieter mehr als nur das letzte Wort von dem Gedicht hören können, das der Pumuckl vor sich hingesungen hat.
5: Bin ein Kobold und ein Nutzbold, der dem Dieter seine Uhr holt. Hätt mich nicht der Meister Eder, ging's ihm schlecht im Donnerwetter. Und drum kriegt für meine Taten ich ne Tafel Schokolade.
1: Was hast du gesagt, Onkel Franz? Ich hab Schokolade verstanden.
0: Da hast du ganz richtig verstanden. Sobald wir unten sind, wird eine gekauft. Und die kriegt dann der...
2: Die Schokolade hat der Pumuckl dann am Abend auch wirklich gekriegt. Und der Meister Eder hat ihn kein bisschen mehr geschimpft wegen der Thermosflasche und dem ganzen anderen Unsinn, den der Kobold so angestellt hat. Der Dieter aber hat eine Menge über Bergsteigerei gelernt. So ging diese Geschichte für alle Beteiligten gut aus.
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0: Sonniger Sonnentag.
1: Zoes schöner rosa Rucksack ist verschwunden. Sie sucht überall im Zimmer nach ihm. Ihre Freundinnen Tanja und Jasmin helfen ihr dabei.
2: Ich hab doch gesagt, dass er nicht unterm Bett ist. Da habe ich schon nachgesehen.
3: Aber irgendwo muss er doch sein.
4: Tanja hat recht, hier unten ist er nicht.
5: Tut mir leid, Zoe, wir haben schon überall gesucht.
2: Dein schöner rosa Rucksack ist spurlos verschwunden.
5: Suchen wir weiter.
2: Sei nicht traurig, Zoe. Es war ein schöner Rucksack. Aber jetzt kriegst du vielleicht einen neuen.
3: Ja, vielleicht kriege ich einen neuen.
2: Sollen wir irgendwas spielen?
5: Gute Idee. Wir suchen deinen Rucksack später, Zoe.
3: Na gut. Es ist Zeit für Zoes Zauberschrank.
2: Der Zauberschrank.
3: Ja.

0: Wir könnten Zauberer sein. Dann können wir deinen Rucksack wieder herzaubern.
1: Nein, das sind keine Sachen für Zauberer.
2: Zoe entdeckt ein Waldfeenkleidchen mit Flügeln in ihrem Schrank und holt es heraus.
1: Heute werden wir Waldfeen sein.
3: Wundertoll. Feen können fliegen.
4: Meine Zauberwelt ist groß. Los, kommt mit, jetzt geht es los.
2: Der Zauberschrank erstrahlt und die Glitzersterne funkeln in wunderschönem Glanz. Auf geht's in Zoes Zauberwelt. Sie sind in einem Märchenwald und tragen alle ein Waldfeenkleidchen mit Flügeln. Ihre Haare sind mit einem Blütenkranz geschmückt. Quackquack und Soggy leisten ihnen bei ihrem Abenteuer Gesellschaft.
5: Passt auf, ich flieg mal ganz, ganz hoch.
2: Ganz so einfach ist das Fliegen nicht, wenn man noch nie geflogen ist. Tanja plumpst auf den Boden. Quackquack fliegt schnell zu ihr, um ihr beim Fliegen zu helfen.
6: Fliegen ist eine knifflige Sache. Flieg erstmal etwas tiefer. Schön mit den Flügeln schlagen.
2: Unter Quackquacks Anleitung schafft Tanja es. Vorsichtig fliegen alle durch den Märchenwald.
6: Flausche Federn, sehr schön. Immer weiter mit den Flügeln schlagen und immer aufpassen, wo ihr hinfliegt.
2: An einem Bachlauf sehen sie ein Entenpaar, das sich gerade ein neues Nest baut. Der Erpe bringt immer mehr Stöckchen, um das Nest auszubauen.
7: 201, 202, 203.
1: Das Entennest ist ja riesig.
7: 204.
0: Wieso bauen sie es noch größer?
7: 204.
1: Fragen wir sie einfach mal.
7: Schönen guten Tag, ihr Waldfeen.
1: Das wünschen wir euch auch, Herr Erpel. Wir würden gern wissen, warum ihr euer Nest so groß baut.
8: Es ist groß, nicht wahr? Wir waren so beschäftigt, dass uns das gar nicht aufgefallen ist.
7: Wir bauen immer, bis Frau Sonne untergeht. Denn es dauert einen ganzen Tag, bis so ein Nest fertig ist.
2: Soggy hüpft fröhlich übers Nest.
7: Aber heute scheint Frau Sonne gar nicht untergehen zu wollen.
1: Da stimmt irgendwas nicht.
2: In diesem Moment kommen die Entenküken zurück.
9: Mama, Papa, wir sind wieder da.
10: Wir haben ganz lang gespielt und gewartet, dass Frau Sonne untergeht.
11: Aber wir sind müde.
12: Und hungrig.
7: Habt ihr Waldfeen auch Hunger?
13: Ja.
8: Aha. Also mir ist es egal, wenn Frau Sonne noch hoch am Himmel steht. Wenn alle Hunger haben, dann essen wir jetzt.
9: Hurra! Ganz genau.
2: Die Kinder freuen sich, dass sie gemeinsam mit der Entenfamilie essen können. Tanja hat es besonders gut geschmeckt.
14: Mmh. Das war sehr lecker, Frau Ente.
1: Vielen, vielen Dank.
6: Ja, danke. Oh, Verzeihung.
8: Wirklich gern geschehen. Jetzt lauft und spielt noch ein bisschen.
9: Dürfen wir auch schlafen, Mama?
8: Du liebe Zeit, das habt ihr mich noch nie gefragt.
2: Zoe blickt zum Himmel hinauf.
1: Schaut, Frau Sonne ist auch müde.
2: Tatsächlich, Frau Sonne gähnt und kann kaum noch ihre Augen aufhalten. Nun müssen alle gähnen.
8: Wir sind alle sehr müde.
7: Ja, aber Frau Sonne scheint immer noch.
1: Fragen wir sie, warum?
14: Fragen? Aber Frau Sonne kann doch nicht reden.
1: In meiner Welt schon.
2: Unsere kleinen Feen und Quackquack fliegen zur Sonne hinauf. Frau Sonne scheint irgendetwas zu suchen.
11: Wo kann sie bloß sein? Willkommen, ihr Waldfeen.
1: Hallo, Frau Sonne.
11: Wie geht es euch?
1: Gut, aber nicht sehr gut.
11: Das tut mir leid. Wieso nicht?
1: Wir sind müde. Heute haben wir all die Dinge gemacht, die wir immer machen. Wir sind aufgewacht und haben gefrühstückt.
14: Und uns die Zähne geputzt.
15: Später haben wir Mittag gegessen und gespielt.
14: dann zu Abend gegessen.
1: Jetzt ist es Zeit, schlafen zu gehen, aber...
11: Aber ich scheine immer noch so hell. Ach, tut mir sehr leid, aber ich kann mein Licht noch nicht ausmachen.
1: Wieso nicht?
11: Ach, ich habe meine schöne Kuscheldecke verloren.
1: Die Kuscheldecke verloren?
11: Ich habe schon überall gesucht.
1: Goldiger Zauberschrank, wie schrecklich.
11: Allerdings, ohne sie kann ich nicht einschlafen und ich bin so müde. Was mache ich jetzt nur?
0: Vielleicht hilft ein schönes Schlaflied. Gut zuhören.

0: trotz des schönen Schlafliedes ist Frau Sonne noch immer verzweifelt.
1: Ich will meine Kuscheldecke.
2: Was machen wir denn nur?
3: Manchmal hilft es auch, wenn man Schäfchen zählt. Aber Schäfchen haben wir nicht.
2: Doch, haben wir. Guckt mal.
0: Zoe zeigt auf die vielen Schäfchenwolken, die um Frau Sonne herumziehen.
2: Kommen Sie, liebe Frau Sonne, zählen Sie Schäfchen mit mir.
1: Eins, zwei, drei, vier, fünf.
2: Funktioniert das?
1: Leider nicht. Ich kann einfach ohne meine Kuscheldecke nicht einschlafen.
2: Ich weiß. Ohne mein Quarkquark kann ich auch nicht einschlafen.
0: Quarkquark ist ganz gerührt, als er das hört und muss sich eine Träne aus dem Auge wischen.
2: Tja, dann müssen wir die Kuscheldecke einfach finden.
1: Hier oben habe ich überall gesucht.
2: Aber vielleicht ist sie runtergefallen. Kommt, ihr Feen, suchen wir die Kuscheldecke.
0: Die Kinder suchen überall nach der Kuscheldecke, aber sie ist einfach nicht zu finden. Zum Schluss suchen sie in einer dichten Nebelbank. Doch dort kann man kaum etwas sehen.
4: Meinst du, die Kuscheldecke von Frau Sonne ist irgendwo unter dem Nebel, Zoe?
2: Sie muss hier sein, sonst haben wir schon alles abgesucht.
3: Aber in dem Nebel sehen wir nichts.
2: Keine Sorge, wir brauchen nur ein bisschen Wind, der den Nebel wegbläst.
0: Alle flattern nun ganz heftig mit ihren Flügeln. Und siehe da, der Nebel verzieht sich.
5: Oh, prima Idee, Zoe. Wir blasen den Nebel einfach weg.
0: Glücklicherweise finden sie die Kuscheldecke. Sie liegt auf einem Feld und wurde vom Nebel ganz verdeckt. Frau Sonne freut sich.
1: Meine Kuscheldecke, ihr habt sie gefunden. Danke, danke, danke.
0: Frau Sonne nimmt ihre Kuscheldecke und zieht sich zufrieden zurück. Endlich wird es dunkel und alle können schlafen gehen. Das magische Funkeln und Glitzern erscheint. Sekunden später sind die Kinder wieder in Zoes Zimmer.
4: Die Kuscheldecke von Frau Sonne haben wir gefunden. Und jetzt suchen wir Zoes schönen rosa Rucksack.
3: Wir geben nicht auf, bis wir ihn haben.
2: Hurra! Suchen wir meinen Rucksack!
0: Jetzt wird noch einmal jeder Winkel im Zimmer abgesucht. Aber vom Rucksack fehlt weiterhin jede Spur. Kurz darauf kommt Zoes Mutter herein.
6: Was macht ihr denn? Spielt ihr Verstecken?
2: Nein, wir suchen was. Meinen wunderschönen Rucksack.
6: Meinst du den wunderschönen Rucksack?
0: Zoe ist überglücklich, als sie ihren rosa Rucksack in der Hand ihrer Mutter entdeckt.
2: Oh, Mami, wo hast du ihn gefunden?
6: Ich habe ihn heute Morgen gewaschen. Tut mir leid, das hätte ich dir sagen sollen.
2: Ach, schon gut. Aber wenn Quarkquark mal gewaschen wird, musst du es mir unbedingt sagen.
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3: Der Kapitän und die Möwe. Kapitän Arne Ahlers fuhr sein ganzes Leben lang zur See. Da er gerne allein war, hatte er sich ein kleines Segelschiff gebaut, auf dem nur er die Meere bereisen konnte. Sein einziger Freund und Wegbegleiter war die sprechende Möwe Henry. Sie konnte sehr schnell und hoch fliegen und erzählte Kapitän Arne immer aufgeregt, wenn sie am Horizont irgendetwas entdeckt hatte. So geschah es auch an diesem lauen Sommerabend. Arne wollte sich gerade seine Kapitänsmütze aufsetzen, da kam Henry aufgeregt angeflogen.
4: »Ack, ack, Kapitän Arne, ack!«
3: krächzte die Möwe.
4: »Da vorne treibt etwas im Wasser. Ich glaube, es ist eine Flaschenpost.«
3: Arne hörte interessiert zu, denn er war ein begeisterter Flaschenpost-Fan. Wenn man schon so allein ist, dann ist es auch schön, mal einen Brief zu bekommen.
5: »Sag mir genau, wo sich die Flasche befindet«, befahl er seinem gefiederten Freund.
4: »Steuerbord, voraus!«
3: rief Henry aus der Luft zu Arne hinunter. Arne segelte in die angegebene Richtung und wenig später fischte er die Flasche mit seinem Fischernetz aus dem Wasser. Er öffnete sie und zog den Inhalt heraus, ein gerolltes Stück Papier.
4: »Lies schon vor, Kapitän!«
3: Henry konnte es kaum erwarten. Arne las den Brief erst leise für sich und wurde dann nachdenklich.
4: »Was ist denn, Arne?«
3: fragte Henry aufgeregt.
5: »Die Flaschenpost hat ein kleiner Junge mit Namen Peter geschrieben«, sagte Arne. »Er lebt mit seinen Eltern in einem Leuchtturm auf einer einsamen Insel. Jeden Abend fällt es ihm schwer, einzuschlafen. Und dann schreibt er Briefe, um sich die Zeit zu vertreiben, steckt sie in die Flasche und wirft diese hinunter ins Meer. Er würde sich freuen, wenn ihn jemand mal besuchen würde.«
4: »Dann reißt das Ruder rum. Wir segeln zu dem jungen Kapitän«,
3: schlug die Möwe begeistert vor.
5: »Volle Kraft voraus! Ich kenne diesen Leuchtturm, Henry«, antwortete der Kapitän.
3: Eine Woche später erreichten sie schließlich die Insel. Mit Möwe Henry auf der Schulter klopfte Kapitän Ahlers an die Leuchtturmtür. Peters Mutter öffnete.
6: »Ja, bitte?«
3: fragte sie. Sie war erstaunt über den Unerwarteten.

0: spannendsten Geschichten und Peter hörte ihm fasziniert zu. Wann immer er auch später einmal nicht einschlafen konnte, dachte er an die Geschichten von Kapitän Alas, bis ihm die Augen zufielen. Ab und zu schrieb er auch noch mal eine Flaschenpost, denn Kapitän Alas freute sich über jeden Brief des kleinen Jungen.
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Du solltest schon längst schlafen. Gute Nacht, Schatz.

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Das Märchenfest. Im Zauberreich der Märchenkönigin Sophia findet heute eine Mitternachtsparty im Schloss statt. Der Traumvogel Salomon ist im gesamten Zauberland herumgeflogen, um die Einladungen bei den Festgästen abzugeben. Das ist ganz schön anstrengend gewesen, denn er ist immerhin schon 888 Jahre und 88 Tage alt. Die wunderschöne Königin hatte sich dieses Jahr wieder etwas ganz Besonderes ausgedacht. In den Einladungen bat sie ihre Gäste darum, einen Teppich zur Feier mitzubringen. Pünktlich mit dem 12. Glockenschlag trafen alle im Märchenschloss ein. Die Zwerge, Hexen, Feen, Prinzen und Prinzessinnen wurden herzlich von Sophia begrüßt. Schön, dass ihr alle gekommen seid. Legt eure Teppiche erst einmal zur Seite. Wir wollen tanzen, essen, trinken und miteinander fröhlich sein. Sie erhob ihren Glitzerzauberstab und golden funkelnde Wunschsterne schwebten durch den Palast. Mit ihrer leisen, sanften Stimme sprach sie einen geheimnisvollen Zauberspruch. Daraufhin erklang eine wunderschöne Musik, deren Melodie sofort jeden zum Mittanzen aufforderte. Die Tische deckten sich zu einer herrlichen Festtafel mit allen Schleckereien, die man sich nur vorstellen kann. Nachdem die Festgesellschaft in bester Stimmung getanzt, gelacht und geschmaust hatte, erloschen plötzlich alle Kronleuchter im Märchenschloss. Die Musik verstummte und nur noch einige Kerzen auf den Tischen flackerten. Habt keine Angst, meine Lieben. Ich habe eine Überraschung für euch. Holt bitte eure Teppiche und legt sie hintereinander auf den Palastboden. Dann nehmt darauf Platz. Die Tür des großen Schlosssaales öffnete sich und herein flog der große Zauberer Pablo Maximus auf seinem mit Silberfäden gewebten Teppich. Nach einer tiefen Verbeugung sprach er: Verehrte Königin, ich lade Sie und Ihre Freunde auf eine himmlische Nachtflugreise ein. Der große Zauberer Pablo Maximus murmelte eine magische Zauberformel in seinen knielangen weißen Bart. Sogleich erhoben sich alle Teppiche in die Luft und flogen durch das Schlosstor hinaus. Immer höher stiegen die Fluggäste empor und spürten den angenehmen, kühlen Abendwind auf ihrer Haut. Wenn sie nach oben blickten, sahen sie die blinkenden Sterne, die ihnen fröhlich zuzwinkerten. Jeder genoss diese wundersame, nächtliche Teppichreise. Nach einem gemeinsamen Teppich-Schwebetanz landeten alle sicher im Märchenschloss. Der Zauberer Pablo Maximus verabschiedete sich höflich von Sophia und ihren Gästen. Müde und zufrieden kuschelten sich alle auf ihren Teppich und schliefen ruhig und zufrieden ein. Träum du nun auch etwas Schönes.

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3: Der Zauberlehrling.
4: Ach, das kann doch wohl nicht wahr sein.
3: Ungeduldig schimpfte Paul mit sich selbst.
4: Ich habe den Zauberspruch jetzt schon 100 Mal ausprobiert, aber es klappt einfach nicht. Ach.
3: Paul war ein Zauberer. Genau genommen war er erst ein Zauberlehrling. Aber wenn es nach ihm gegangen wäre, dann wäre er am liebsten jetzt schon einer von den großen Magiern. Sein Lehrer war Mario Mio, der damals beste Zauberer der Welt. Man sagte, er sei so gut, dass er Lollis vom Himmel regnen lassen könne. Und wer das kann, muss schon ein sehr guter Zauberer sein.
5: Paul, du bist ja noch ein Kind. In deinem Alter kannte ich gerade einmal 2 Zaubersprüche und du kennst schon 10. Komm, wir üben noch einmal, sagte Mario Mio und klopfte Paul ermutigend auf die Schulter.
3: Gemeinsam nahmen sie den Zauberstab in die Hand, berührten damit den Rand des großen schwarzen Zylinders, der vor ihnen lag, und sprachen:
5: Zauber, Zauber, Fidibus, gib dem Kaninchen einen Kuss.
3: Es gab einen Knall und etwas Rauch, und aus dem Hut sprang ein lebendiges Kaninchen. Mario Mio schnappte sich das kuschelige Tier und streckte es Paul entgegen. Dieser gab dem Kanickel einen kleinen Kuss, und es verschwand ebenso plötzlich wieder im Nichts.
5: Geht doch, meinte der große Zauberer. Probier's doch einfach als Hausaufgabe heute Nachmittag noch ein paar Mal. Dann wird es auch klappen. Daran glaube ich ganz fest.
3: Paul war traurig. Hatte er doch den Trick nicht alleine ausführen können, sondern nur mit Mario Mios Hilfe. Zu Hause angekommen, schnappte er sich den alten Hut seines Vaters und verschwand sofort in seinem Zimmer.
4: Zauber, Zauber, Fidibus, gib dem Kaninchen einen Kuss,
3: wiederholte er die gelernten Worte. Und siehe da, es machte Puff, und aus dem Hut guckten 2 Kaninchenohren heraus. Paul wollte sehen, was für ein Prachtexemplar er erzaubert hatte. Doch als er die Ohren berührte, merkte er, dass sie nicht echt waren. Es war kein lebendes Kaninchen, nein, es war ein Kuscheltier aus Plüsch. Och, der Lehrling schnaubte vor Wut und schmiss den Ranzen in die Ecke.
4: Ich bin immer noch kein guter Zauberer. Ich kann noch nicht einmal ein echtes Kaninchen aus dem Hut zaubern,
3: seufzte er und war den Tränen nahe.
4: Ich probiere es nur noch ein einziges Mal,
3: meinte er trotzig zu sich selbst. Er nahm das Tier und wollte es durch einen Kuss verschwinden lassen. Doch siehe da, als er seine Lippen zum Küssen ansetzen wollte, machte es plötzlich plopp. Und wo eben noch ein Plüschtier war, waren auf einmal 2. Er küsste es nochmal und schon waren es 3. Er war überrascht und dachte nach.
4: Wenn ich das Kaninchen jetzt noch ein paar Mal küsse, könnte ich für alle Kinder in meiner Zauberklasse ein Plüschtier zaubern. Die würden sich freuen.
3: Wie gesagt, so getan. Nach 5 Minuten Küsschen geben, war das Zimmer voller Kuscheltiere. Paul war glücklich. Auch wenn er immer noch nicht zu den großen Zauberern gehörte, konnte er doch mit seinem Trick überall auf der Welt Kinder glücklich machen. Das war schön. Als er an diesem Abend im Bett lag und seine Plüschtierschar anschaute, dachte er,
4: manchmal ist es doch toll, ein Zauberlehrling zu sein.
3: Und mit einem Lächeln schlief er ein.
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3: Die zauberhafte Sonnenreise. Nimm dir eine Decke und ein Kissen und mach es dir richtig gemütlich. Wenn du liegst, schließ die Augen und hör in dich hinein, ob du dich richtig wohlfühlst. Lass deine Gedanken ziehen, lausche auf deinen Atem und dann hör dir Geschichte zu. Stell dir vor, du bist auf einer wunderschönen Zauberwiese. Sieh dich einen Moment dort um und träume dir die Zauberwiese so, wie du sie dir in deinen Träumen wünschst. Du spazierst gut gelaunt auf der Wiese umher und nimmst den wunderbaren Duft der Blumen wahr, die hier wachsen. Der Duft wirkt herrlich entspannend. Mit jedem Atemzug merkst du, wie du ruhiger und gelassener wirst. Auf einmal stößt du mit deinem Fuß an etwas wunderbar Warmes. Vor deinen Füßen liegt doch tatsächlich das Ende eines echten Sonnenstrahls. Du staunst, doch dann bekommst du Lust, auf dem warmen Sonnenstrahl entlang zu wandern. Immer weiter und weiter spazierst du den schönen Sonnenstrahl hinauf, der golden leuchtenden Sonne entgegen. Als du schließlich ganz oben bei der Sonne angelangt bist, schaust du dich um. Du hältst einen Moment inne, denn der Weg bis hier oben war ganz schön lang und anstrengend. Herzlich willkommen, kleines Menschenkind, begrüßt dich die Sonne mit ihrer zarten Stimme. Schau dich ruhig um und such dir einen gemütlichen Platz aus, an dem du dich ausruhen und wärmen kannst. Du freust dich sehr, so herzlich begrüßt zu werden und begibst dich sogleich auf die Suche nach einem geeigneten Platz zum Verschnaufen. Die Wanderung auf dem Sonnenstrahl hat dich nämlich ein bisschen müde gemacht. In einiger Entfernung entdeckst du einen kleinen See, dessen blaues Wasser im Licht der Sonne glitzert. Es ist ein richtiger Sonnensee und an seinem Ufer liegt Sand, der golden schimmert. Du machst es dir im warmen Sand bequem und genießt die Wärme hier im Land der Sonne. Du bist vollkommen ruhig und entspannt. Dein Körper fühlt sich angenehm schwer an. Besonders deutlich spürst du die Schwere in den Armen und Beinen. Beide Arme und Beine sind schwer. In dir drin spürst du nun auch eine wohltuende Wärme, die sich immer weiter in dir ausbreitet. Du schließt die Augen und genießt die wunderbare Wärme, die überall um dich herum deutlich zu spüren ist. So träumst du einen wunderbaren Traum und siehst dabei, wie die Sonne vor deinen Augen tanzt. Ganz schwerelos tanzt sie umher, und die vielen Sonnenstrahlen sehen dabei aus wie ein glitzerndes Kleid, das sich mit den tanzenden Bewegungen dreht und umherschwebt. Du kannst dich an der Sonne und den goldenen Strahlen gar nicht satt sehen. Schließlich wird es Zeit für dich, nach Hause zurückzukehren. Du verabschiedest dich von der Sonne und bedankst dich herzlich für ihre Gastfreundschaft. Dann setzt du dich auf den schönen Sonnenstrahl, auf dem du ins Land der Sonne gekommen bist, und rutschst vergnügt auf ihm hinunter. Die Sonne hast du längst hinter dir gelassen, da entdeckst du unter dir bereits die Wiese. Als du unten angekommen bist, dankst du dem goldenen Sonnenstrahl und machst dich rundum glücklich und gut erholt auf den Heimweg.
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3: Entspannungsrätsel für Kinder Nummer 10. Mach es dir bequem. Wenn du magst, hol dir dein Lieblingskuscheltier, ein kleines Kissen und eine warme Decke. Dann schließe die Augen. Horch einen Moment lang in dich hinein, ob du dich rundum wohlfühlst. Lass deinen Atem ganz ruhig und regelmäßig fließen. Mit jedem Atemzug wirst du ruhiger. Stell dir jetzt vor, wie die Sonne scheint. Ganz hell und wunderbar warm. Der Himmel ist richtig schön blau. Bis immer mehr Wolken am Himmel aufziehen. Plötzlich fängt es an zu regnen. Die kleinen Regentropfen prasseln auf die Erde. Doch schließlich blinzelt die Sonne und strahlt hinter den Regenwolken hervor. Vorsichtig schickt sie ihr helles Licht zur Erde hinunter. Und während die Sonne auf den Regen trifft, ist deine Zeit gekommen. Herrlich bist du anzusehen. Vor allem, weil man dich nur selten am Himmel erblickt. Du schlägst einen hohen Bogen am Himmel und bestehst aus vielen Farben. Hoch oben bist du leuchtend rot. Darunter kommt Orange. Ein Stück tiefer bist du mit einem Mal goldgelb. Dann schimmerst du saftig grün, wie eine Wiese im Hochsommer. Anschließend wirst du herrlich blau. Das ganz zum Schluss in ein wunderbares Violett übergeht. Man sagt, dass an deinem Ende ein Kessel voll Gold zu finden ist. Ob das stimmt, das weißt nur du. Die Lösung erklingt gleich nach dem Gong. Wenn du sie jetzt noch nicht wissen willst, dann drücke Pause. Du bist ein wunderschöner, bunter Regenbogen. Prima. Toll, dass du die Lösung so schnell erraten hast. Bevor du die Augen wieder öffnest, atme ein paar Mal kraftvoll ein und wieder aus. Ball beide Hände zu richtig festen Fäusten. Und dann reck und streck dich so lang, bis du dich wieder voller Kraft und Energie fühlst.

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0: 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Es ist 23:08 Uhr.

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2: Es haben schon viele Autoren dem Reimen gänzlich abgeschworen.

Gedanken zur Mitternacht von Rudolf Kraus, gelesen von Nina Quintero. 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Es ist 23.59 Uhr. 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